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1: Ich bin Katrin Müller. Arbeitsverträge sollen länger befristet werden dürfen, Regeln zum Kündigungsschutz werden gelockert. Das sind Teile der Reformen, auf die sich Union und SPD geeinigt haben. Außerdem will die Bundesregierung Regelungen zu Krankschreibungen verschärfen. Wer sich krank meldet, soll schon ab dem ersten Tag eine Bescheinigung vom Arzt vorlegen. Die Krankschreibung per Telefon fällt weg. Ärztevertreter und Opposition sind empört.
2: Wer hustet, gehört ins Bett und nicht ins Wartezimmer einer Arztpraxis, um sich krankschreiben zu lassen. Ob Kassenärztliche Bundesvereinigung, Hausärzteverband oder Grüne und Linkspartei, die offizielle Krankschreibung ab dem 1. statt wie bisher ab dem 4. Krankheitstag wird als Schikane kritisiert. Geändert werden soll die Vorgabe dazu im Entgeltfortzahlungsgesetz. Arbeitgebern und Gewerkschaften die Möglichkeit bleiben, etwa in Tarifverträgen weiter die alte Regelung zu vereinbaren. Unklar ist noch, ab wann die Änderung genau greifen soll. Jan-Henner Reitze, Berlin.
1: Die Gewerkschaft Verdi ruft in den laufenden Tarifverhandlungen im Handel auch heute wieder zu bundesweiten Warnstreiks auf. In Dortmund, Berlin, Wiesbaden, Hannover, Oldenburg, Braunschweig und Hamburg sind demnach zentrale Streikkundgebungen geplant. Welche Handelsunternehmen bestreikt werden, teilte Verdi nicht mit. Zuletzt standen unter anderem Kaufland und IKEA im Mittelpunkt. Staualarm auf Autobahnen. Mit Bremen, Niedersachsen, Sachsen, Sachsen-Anhalt, Schleswig-Holstein und Thüringen starten die nächsten Bundesländer in die Sommerferien. Die Autoclubs ACE und ADAC rechnen mit der nächsten großen Reisewelle. Schon ab dem Mittag kann es voll werden.
3: Von den Küsten zu den Alpen bis runter zum Mittelmeer. Ohne Stau kommt an diesem Wochenende keiner durch, warnt der ADAC. Für den Nachmittag bis in den Abend hinein dürften Autofahrer viel Geduld brauchen. Neben dem Feierabendverkehr sorgen auch die mehr als 1000 Dauerbaustellen für Probleme. Hinzu kommen zusätzliche Sperrungen, etwa durch Blow-ups durch die Hitzewelle von letzter Woche. Ähnlich kritisch sehen die Autoclubs die Lage morgen Vormittag. Erst für Sonntag rechnen ADAC und ACE mit einer entspannteren Situation. Tanja Wagner, Nachrichtenredaktion.
1: Zum Fußball. Europameister Spanien steht bei der WM im Achtelfinale. Das Team gewann in Los Angeles 3:0 gegen Österreich. Spanien trifft im Achtelfinale entweder auf Portugal oder Kroatien.
4: Für die Nachtschwärmer schauen wir mal aufs Wetter hier bei Ostseewelle. Es ist wechselnd bewölkt, ganz vereinzelt noch ein bisschen Regen mit dabei bei Temperaturen zwischen 12 und 15 Grad rundherum. Tagsüber werden es wieder 22 Grad, dazu bleibt es aber auch sehr wechselhaft. Da gibt es mal Sonne, mal Wolken, mal Regen und im Zwei-Tage-Trend geht es genauso weiter.
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1: Ihr hört Ostseewelle. Am Freitag ist es der 3. Juli. Ich bin Elisabeth Reinhold und habe für euch in die Sterne geguckt.
2: Widder.
1: Ihr erwischt heute genau die Kasse, an der plötzlich gar nichts mehr vorangeht.
2: Stier.
1: Ein gemütlicher Moment dauert länger als geplant und genau das macht ihn so gut.
2: Zwillinge.
1: Heute beginnt ein Gespräch mit einer Frage und endet bei einem völlig anderen Thema.
2: Krebs.
1: Jemand hält euch einen Platz frei, obwohl ihr gar nicht damit gerechnet habt.
2: Löwe.
1: Ein Kompliment trifft euch heute völlig unvorbereitet.
2: Jungfrau.
1: Ihr entscheidet etwas aus dem Bauch heraus und seid erstaunlich zufrieden damit.
2: Waage.
1: Heute werdet ihr in eine Diskussion hineingezogen, obwohl ihr eigentlich nur zuhören wolltet.
2: Skorpion.
1: Eine Sache erledigt sich von selbst, obwohl ihr schon mit Arbeit gerechnet hattet.
2: Schütze.
1: Ein Blick aufs Wetter verändert spontan eure Pläne.
2: Steinbock.
1: Heute bekommt ihr etwas schneller hin als erwartet und plötzlich habt ihr Luft.
2: Wassermann.
1: Eine völlig unnötige Information bleibt euch den ganzen Tag im Kopf.
2: Fische.
1: Ihr müsst heute über euren eigenen Fehler lachen, bevor es jemand anders tut. 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
1: Ich bin Katrin Müller. Nach monatelangem Ringen hat sich die Bundesregierung auf eine Steuerreform geeinigt. Entlastet werden sollen kleine und mittlere Einkommen. Mehr Steuern soll im Gegenzug bezahlen, wer besonders viel verdient. Bundeskanzler Friedrich Merz sieht darin einen wichtigen Baustein beim Weg aus der Krise. Wirtschaftsverbände und Opposition sind dagegen wenig begeistert.
2: Eine Familie mit 2 Kindern und einem Jahreseinkommen von 60.000 Euro soll durch die Reform 600 Euro pro Jahr mehr übrig behalten, auch durch mehr Kindergeld. 10 Milliarden Euro kostet das unterm Strich, finanziert durch höhere Steuersätze für Spitzenverdiener, mehr Steuern auf Minijobs und dass Handwerkerrechnungen weniger stark von der Steuer abgesetzt werden können. Diese Reform ist viel zu klein und bringt letztlich nichts, sind sich Steuerzahlerbund, AfD und Grüne einig. Jan-Henner Reitze, Berlin.
1: Zum ersten Mal seit Mai hat Superbenzin der Sorte E10 im bundesweiten Tagesschnitt wieder mehr als 2 Euro gekostet. Am Dienstag, direkt nach dem Ende des Tankrabatts, schlug ein Liter des Kraftstoffs im Schnitt mit gut 2 Euro zu Buche. Das hat der ADAC jetzt mitgeteilt.
3: Auch wenn es nur 17 Cent pro Liter waren, die der Tankrabatt ausgemacht hat, dass jetzt wieder eine 2 vor dem Komma steht, ist bitter für Autofahrer. Im Vergleich zu Dienstag stiegen die Preise für E10 damit nach dem Tankrabatt um gut 9, Diesel um 10 Cent. Das ist zwar deutlich weniger als der weggefallene Steuerrabatt, allerdings hatten die Preise auch schon vorher zugelegt. Diana Kramer, Nachrichtenredaktion.
1: Die Gewerkschaft Verdi ruft in den laufenden Tarifverhandlungen im Handel wieder zu bundesweiten Warnstreiks auf. In Dortmund, Berlin, Wiesbaden, Hannover, Oldenburg, Braunschweig und Hamburg sind den Tag über zentrale Streikkundgebungen geplant. Welche Handelsunternehmen bestreikt werden, teilte Verdi nicht mit. Zuletzt standen unter anderem Kaufland und IKEA im Mittelpunkt. Die Auswirkungen der Ausstände bleiben für Kunden häufig überschaubar. Zum Sport. Nach dem WM aus der deutschen Nationalmannschaft soll die DFB-Spitze laut einem Medienbericht Julian Nagelsmann den Rücktritt nahegelegt haben. Die Bild berichtet über ein mehrstündiges Gespräch des Bundestrainers mit den Spitzenfunktionären des Verbands. Nagelsmann habe sich demnach Bedenkzeit erbeten. Der Deutsche Fußballbund äußerte sich dazu bislang nicht. Und bei der WM hat das Europameister Spanien ins Achtelfinale geschafft. Das Team gewann in Los Angeles 3:0 gegen Österreich.
4: Schönen guten Morgen und einen guten Start in den Freitag. Ihr hört Ostseewelle mit dem Blick aufs Wetter. Es ist wechselnd bewölkt, vereinzelt wird es mal ein bisschen nass und so geht es den ganzen Tag auch weiter. Da gibt es mal Sonne, mal Wolken, mal Regen, 22 Grad maximal. Und wenn wir so auf den Zwei-Tage-Trend gucken, ändert sich auch nichts. Mal Sonne, mal Wolken, mal Regen bei 23 Grad.
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1: Jetzt alle Farben featuring René Miller mit Body Talk.

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1: Ich bin Katrin Müller. Arbeitsverträge sollen länger befristet werden dürfen, Regeln zum Kündigungsschutz werden gelockert. Das sind Teile der Reformen, auf die sich Union und SPD geeinigt haben. Außerdem will die Bundesregierung Regelungen zu Krankschreibungen verschärfen. Wer sich krank meldet, soll schon ab dem ersten Tag eine Bescheinigung vom Arzt vorlegen. Die Krankschreibung per Telefon fällt weg. Ärztevertreter und Opposition sind empört.
2: Wer hustet, gehört ins Bett und nicht ins Wartezimmer einer Arztpraxis, um sich krankschreiben zu lassen. Ob Kassenärztliche Bundesvereinigung, Hausärzteverband oder Grüne und Linkspartei, die offizielle Krankschreibung ab dem ersten statt wie bisher ab dem vierten Krankheitstag wird als Schikane kritisiert. Geändert werden soll die Vorgabe dazu im Entgeltfortzahlungsgesetz. Arbeitgebern und Gewerkschaften die Möglichkeit bleiben, etwa in Tarifverträgen weiter die alte Regelung zu vereinbaren. Unklar ist noch, ab wann die Änderung genau greifen soll. Jan-Henna Reitze, Berlin.
1: Die Gewerkschaft Verdi ruft in den laufenden Tarifverhandlungen im Handel auch heute wieder zu bundesweiten Warnstreiks auf. In Dortmund, Berlin, Wiesbaden, Hannover, Oldenburg, Braunschweig und Hamburg sind demnach zentrale Streikkundgebungen geplant. Welche Handelsunternehmen bestreikt werden, teilte Verdi nicht mit. Zuletzt standen unter anderem Kaufland und IKEA im Mittelpunkt. Staualarm auf Autobahnen. Mit Bremen, Niedersachsen, Sachsen, Sachsen-Anhalt, Schleswig-Holstein und Thüringen starten die nächsten Bundesländer in die Sommerferien. Die Autoclubs ACE und ADAC rechnen mit der nächsten großen Reisewelle. Schon ab dem Mittag kann es voll werden.
3: Von den Küsten zu den Alpen bis runter zum Mittelmeer. Ohne Stau kommt an diesem Wochenende keiner durch, warnt der ADAC. Für den Nachmittag bis in den Abend hinein dürften Autofahrer viel Geduld brauchen. Neben dem Feierabendverkehr sorgen auch die mehr als 1000 Dauerbaustellen für Probleme. Hinzu kommen zusätzliche Sperrungen, etwa durch Blow-ups durch die Hitzewelle von letzter Woche. Tanja Wagner, Nachrichtenredaktion.
1: Zum Fußball. Bei der WM hat sich Portugal gegen Kroatien mit 2:1 durchgesetzt und steht im Achtelfinale. Dort trifft das Team auf Europameister Spanien. Die Spanier hatten im 16. Finale zuvor 3:0 gegen Österreich gewonnen.
4: Schönen guten Morgen und einen guten Start in den Freitag. Ihr hört Ostseewelle mit dem Blick aufs Wetter. Es ist wechselnd bewölkt, vereinzelt wird es mal ein bisschen nass und so geht es den ganzen Tag auch weiter. Da gibt es mal Sonne, mal Wolken, mal Regen, 22 Grad maximal. Und wenn wir so auf den Zwei-Tage-Trend gucken, ändert sich auch nichts. Mal Sonne, mal Wolken, mal Regen bei 23 Grad.
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1: Neu dabei David Guetta, Alok und Stickfigure mit Run Run River, Angels Above Me.

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1: Die Veranstaltungsreihe Dorfkirche Mon Amour macht bereits im 5. Jahr Dorfkirchen zum Veranstaltungsort für verschiedenste kulturelle Angebote. Kirchengemeinden und Künstler können sich mit ihren Ideen für Kunstprojekte, Ausstellungen, Konzerte und so weiter melden beim Kulturhimmel der Nordkirche und Teil der Reihe werden. In diesem Jahr haben sich so besondere Kooperationen ergeben und es gibt mit Kirche, Sehen, Musik eine tolle Reihe in der Reihe, erzählt Anna-Luise Klavs vom Kulturhimmel.
2: Kirchen, Sehen, Musik, das ist eine wunderbare Musikreihe des Gitarristen Stefan Grasse, der insgesamt 15 Konzerte in kleinen und großen Kirchen spielt in Mecklenburg-Vorpommern. Und er beginnt am 5. Juli in der Dorfkirche Stolpe mit romantischen Gitarrenklängen, aber wirklich auch querbeet von der Neoklassik bis heute. Und er ist ein Meister des Kirchenklangraums mit seiner Gitarre. Das heißt, er nutzt den ganzen Resonanzraum, der in der Kirche existiert, wie ja sonst eigentlich in fast keinem anderen Raum. Und lädt eben in diesen 15 Konzerten alle Menschen der Region dazu ein, seiner Musik zu lauschen.
1: Am Sonntag startet die Reihe in der Dorfkirche von Stolpe auf Usedom um 17 Uhr. Andere Veranstaltungsorte sind zum Beispiel Miro, Hohenzieritz, Ahlbeck und Bad Doberan. Alle Infos zu allen Dorfkirche Mon Amour Veranstaltungen findet ihr auf www.kulturhimmel.de. Aus der Ostseewelle Kirchenredaktion, Jana Kaniette.

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3: Polizei holt betrunkenen Fahrer aus Linienbus. März erreicht neuen Beliebtheitstiefpunkt. Das Guten Morgenwetter mit Andrea.
4: Wechselhaft heute bis 22 Grad.
3: Guten Morgen, ich bin Ingo Lorenz. Bei der Polizei in Antlam ist am Nachmittag eine alarmierende Meldung eingegangen über einen Busfahrer, der betrunken sein sollte, im Dienst. Die Beamten haben den Schüler- und Linienbus gestoppt. Gleich ist ihnen eine kräftige Fahne entgegengeweht. Über 2,7 Promille hat der Fahrer gepustet. Den Führerschein hat er gar nicht erst zurückbekommen. Erst vor einer Woche war ein Busfahrer einer Jugendgruppe auf Rügen aufgefallen. Der hatte fast 4 Promille, hatte aber nicht am Steuer gesessen. Nach dem verheerenden Feuer mit 2 Toten in der Lupp-Klinik Ludwigslust fordert die Stiftung Patientenschutz, automatische Löschanlagen zur Pflicht zu machen. Erst im vorigen September ist ein junger Mann in Rostock zu Tode gekommen. Er soll den Brand in der Psychiatrie selbst gelegt haben. Das Problem: Sprinkleranlagen und viel Elektrik rund um Patientenbetten vertragen sich nicht gut.
2: Deutschland und die Welt.
3: Bundeskanzler Merz erreicht im neuen ARD-Deutschland-Trend einen neuen Tiefstwert. Nur noch 13% der Befragten sind mit seiner Arbeit zufrieden. Das ist der schlechteste Wert für einen Kanzler, der hier je verzeichnet wurde. Wäre am Sonntag Bundestagswahl, dann läge die AfD mit 27% vorn, die CDU dahinter mit 22%. Das waren die Nachrichten, jetzt zum Sport.
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3: Die Ergebnisse der Nacht. Portugal-Kroatien 2:1, Spanien-Österreich 3:0 und aktuell läuft gerade Schweiz gegen Algerien. Erste Minute 0:0 noch. Unterdessen läuft auch die Debatte, wer Nachfolger von Bundestrainer Nagelsmann werden soll. Dass er bleibt, gilt inzwischen als ausgeschlossen. Er hat laut Bild Bedenkzeit, um zurückzutreten. 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Und jetzt das Guten Morgenwetter mit Andrea.
4: Dankeschön, Ingo. Und es wird heute ein durchwachsener und sehr windiger Tag bei uns in Mecklenburg-Vorpommern. Heute früh 13 Grad in Ludwigslust am Schloss und 14 Grad im Marlow am Vogelpark. Es scheint die Sonne 7 bis 12 Stunden bei der Sonnenscheindauer. Dazu mal mehr, mal weniger Wolken und vereinzelt auch Regenschauer. Tagsüber ziemlich kühl, 19 bis 22 Grad und es weht mäßiger bis frischer Wind. Küstenregion sogar starke bis stürmische Böen. Der Zwei-Tage-Trend, schauen wir mal aufs Wochenende. Morgen am Samstag, gerade morgens noch Sturmböen, zuerst freundlich, später wolkig und gebietsweise Schauer bis 23 Grad. Am Sonntag auch windig und wolkig mit etwas Sonne bis 23 Grad.
5: 5:03 Uhr, Ostseewelle, der beste Verkehrsservice für unser Land. Ihr seid schon unterwegs, moin.
6: Guten Morgen, Enrico hier, B198 in Wolfshagen Richtung Prenzlau. Da läuft ein großer Schäferhund auf der Straße rum. Oh. Bitte vorsichtig fahren.
5: Jo, danke fürs Bescheid sagen. Flitzerblitzer von euch auch schon gemeldet auf der A24 Richtung Hamburg zwischen Zarentin und Gudow und Verlahn Richtung Prezier. Dann B5, Ortseingang Ludwigslust aus Beutzenburg kommend. B96 zwischen Neustrelitz und Fürstenberg ab Zweig Pripert. B110 Görke bei Zirchow, 70er Strecke. B321 Slate Richtung Parchim. Ortsausgang Brüssow Richtung Löcknitz. Jürgeshof Richtung Rostock. Lenzinsiedlung Richtung Buro. Lübeck, Ratzeburger Allee beidseitig. Mückenburg Richtung Wismar. Neumukran Richtung Sassnitz. Und Stralsund-Rudolf-Virchow-Straße. Habt ihr noch irgendwo was entdeckt, das wichtig ist, meldet euch gerne. Ostseewelle Studio Hotline ist die 0381 49 78 110. Denn keiner meldet mehr aktuelle Flitzerblitzer.
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5: Und der Ingo Lorenz begleitet uns heute auch. Er ist in der Nachrichtenredaktion. Guten Morgen.
3: Guten Morgen.
5: Leute, Freitag ist angesagt. Wir machen es uns jetzt erstmal gemütlich, Käffchen, und gar nicht stressen lassen zum Start hier. Avicii mit Levels gibt's gleich. Schöne Powernummer. Vorher aktueller Hit von Olivia Rodrigo, Drop Dead. 5:05 ist es. Moin.
4: Moin.

0: 5:11 Uhr ist es, ihr hört Ostseewelle auf in den Freitag, meine Lieben. Und es überschlagen sich die Ereignisse, was Taylor Swift anbetrifft. Ne? Die einen sagen, ach, ja, die haben doch schon längst geheiratet, das ist nur alles jetzt, um uns in die Irre zu führen. Aber eigentlich soll es ja jetzt erst losgehen.
1: Eigentlich soll doch der Madison Square Garden dafür gemietet werden, muss man sich mal vorstellen.
0: Genau.
1: Also definitiv, Fakt ist, das wird eine Hochzeit, die nicht zu übersehen ist. Ich glaube, die ganze Welt nimmt dran teil, weil wenn so ein Superstar heiratet, da wird die nicht nur drei Leute einladen, denke ich nicht.
0: Also die sollen ja gestern Abend schon irgendwie ein schönes Abendessen gehabt haben und heute sollen dann mit 1000 Leuten weitergefeiert werden. Manhattan ist wohl komplett abgesperrt irgendwie, damit da keiner rein kann. Auch Bombenspürhunde sind da, ein Hubschrauber kreist über der Stadt, die Polizei hat da alles abgeriegelt.
2: Damit okay, das heißt, die Wall Street macht heute Pause, ja?
0: Das glaube ich nicht, aber auf jeden Fall eine Möglichkeit. Aber wir werden da auf jeden Fall dranbleiben, was da passiert heute, denn Taylor Swift, das ist auf jeden Fall ein Thema. Jetzt, ihr aktueller Hit, Opalite hier bei Ostseewelle. 5:13 Uhr. Moin.

0: 5.16 Uhr ist es, ihr hört Ostseewelle. Moin und der Kurzblick aufs Guten Morgenwetter, Andrea.
1: Und da scheint heute relativ häufig die Sonne, aber auch nicht überall. Wir haben auch vereinzelt Regen und es ist sehr windig, bis 22 Grad.
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2: Schönen guten Morgen, liebes Ostseewelle-Team, der Kevin hier. Es wird gerade ein Blitzer aufgebaut in Fickes Richtung Tederow.

0: 5.20 Uhr ist es schon wieder, ihr hört Ostseewelle. Guten Morgen, wir starten mal durch hier in diesem Freitag.
1: Also Entschuldigung, verschluck gerade.
0: 3. Juli, 26, was ist? Am Kaffee oder was?
1: Ja, ich habe mich ja meine eigenen Spucke verschluckt. Ich weiß auch nicht, was das ist. Morgens ist man ja immer noch ein bisschen gehandicapt, aber das jetzt stimmt. Geht's.
0: Ah, Leute, eine Sache, die mir gerade eingefallen ist, haben wir noch gar nicht.
1: Ah ja.
2: Na? Yippie, Freitag, Hendo, Wochenende.
0: Ich habe mich schon gewundert, warum dieses Freitagsgefühl nicht da ist. Jetzt ist es da.
1: Habt ihr was geplant am Wochenende?
0: Jetzt muss ich kurz selber überlegen. Ich bin morgen in Dorf Mecklenburg zum Dorffest, lege ich auf. Okay. Aber ansonsten machen wir einen ruhigen, haben wir gesagt.
1: Und Ingo bei dir?
0: Ingo hört gerade nicht zu, der ist nicht da, der ist in der Küche.
1: Ach, der ist ja auch mit Nachrichten beschäftigt, ja. Ne? Der hat ja nicht, der hat ein bisschen mehr zu tun als wir. Ja, aber bei mir am Wochenende, ich mache mal gar nichts. Also mit Kind ist das immer so eine Sache, nichts zu machen, das geht eigentlich fast nicht. Mhm. Aber ich will mich mal ausruhen. Ich habe, jetzt ist ein bisschen Mimi angesagt, ich habe die Woche tatsächlich etwas schlechter geschlafen.
0: Okay.
1: Also immer nur sehr kurz, 4-5 Stunden und mit ständigen Unterbrechungen.
0: Ja.
1: Also ich weiß nicht, was mit meinem Sohn gerade los ist, aber der steht dann auch alle 20 Minuten gefühlt am Bett und will irgendwas.
0: Okay.
1: Jetzt hat er mir heute Nacht zweimal erzählt, dass er auf Toilette muss. Sagt er, Mama, ich wollte dir nur sagen, ich muss auf Toilette. Und dann ist er von seinem Zimmer rausgegangen zu uns ins Schlafzimmer. Da habe ich gesagt, alles klar. Dann ging er auf Toilette. Beim dritten Mal hat er mir so über den Kopf gestreichelt. Es war eigentlich total süß, aber auch das. Hä? Und ja, war heute sehr aktiv.
0: Ah, Ingo ist wieder da.
3: Ja.
0: Du, was machst du Wochenende Schönes? Wir haben dich eben gefragt, aber du warst gar nicht da.
3: Nee, ich habe hier so ein bisschen gearbeitet, Entschuldigung.
0: Ja, bist du verrückt, oder?
3: Ja, aber ehrlich. Ich bin morgen bei der Bundeswehr in Torgelow.
0: Wir
3: haben einen Tag der offenen Tür, genau. Und ich als staatlich geprüfter Vaterlandsverteidiger, kein Kaffee hier ins Pult, ja.
0: Nee.
3: darf da die Fahne der Ostseewelle hochhalten.
0: Sehr schön.
1: Ja, Mensch, Ingo, na, das wird dir auf alle Fälle gefallen, weil du bist ja auch so ein Technik-Fan.
3: Ja.
0: Schon mal Panzer gefahren?
3: Panzer noch nicht, tatsächlich. Das gehört zu den wenigen Dingen, die ich noch nicht gefahren bin.
0: Siehste? Vielleicht wird es ja noch was. Ne? Wobei, muss ich jetzt dazu sagen, also ich bin jetzt kein großer Fan von irgendwelchen Kriegswaffen oder sowas, aber das muss man mal gemacht haben. Wir starten durch, 5.22 Uhr, ihr hört Ostseewelle, gleich aktuelle Nummer von Miles Smith und Niall Horan. Drive Safe gibt's nach Rock von Kings of Leon. Moin.

0: 5:29 ist es, ihr hört Ostseewelle, guten Morgen. Wir haben für euch gleich absoluten Kulthit von Take That. Da wird Andrea gleich laut schreien, yeah!
1: Oh, sehr schön, ja, das war ja meine Zeit, wie so viele auch von euch.
0: Back for Good und alle aktuellen Hits sind mit dabei. Glockenbach zum Beispiel, schöne Dance-Nummer. Oder Holly Humberstone gleich mit Pop, To Love Somebody.
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0: Es ist 5.30 Uhr, Ostseewelle hier mit dem Guten Morgen-Update von Ingo Lorenz.
5: Einen betrunkenen Fahrer hat die Polizei in Antlam am Nachmittag in einem Linien- und Schülerbus erwischt mit gut 2,7 Promille. Zeugen hatten ihn gemeldet. Nur noch 13% der Deutschen finden die Arbeit von Bundeskanzler Merz gut. So der neueste ARD-Deutschland-Trend. Das ist der schlechteste Wert, den je ein Kanzler erzielt hat. Bei der Fußball-WM spielt aktuell die Schweiz gegen Algerien. Es steht 1:0 für die Jungs mit dem weißen Kreuz auf rotem Grund.
0: 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Und alles ausführlich gibt's wieder um 6. Jetzt kommen wir erstmal zum guten Morgenwetter, Andrea.
1: Und auch heute ist das ein durchwachsener und sehr windiger Tag bei uns in Mecklenburg-Vorpommern. Heute scheint die Sonne 7 bis 12 Stunden bei der Sonnenscheindauer. Mal mehr, mal weniger Wolken und vereinzelt auch Regen. Dazu bleibt es ziemlich kühl. Heute Morgen um die 13 bis 14 Grad, nachmittags 19 bis 22 Grad. Morgen am Samstag haben wir noch ein paar Sturmböen. Zuerst ist es freundlich, später oft wolkig bis stark bewölkt, 23 Grad. Am Sonntag auch windig und wolkig mit etwas Sonne, 20 bis 23 Grad.
0: 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Auf den Straßen jetzt alles frei. Flitzerblitzer stehen aber. Auf der A24 Richtung Hamburg zwischen Zarentin und Gudow. B5, Ortsangang Ludwigslust aus Beutzenburg kommend und Verlahn Richtung Prizier. B96 zwischen Neustrelitz und Fürstenberg, Abzweig Pripert. B104, Fiedgist Richtung Teterow. B110, Görke bei Zirchow, 70er Strecke. B23, Slate Richtung Parchim.

0: Ortsausgang Brüssow Richtung Löcknitz, in Jürgeshof Richtung Rostock, Letzin-Siedlung Richtung Buro, Lübeck-Ratzeburger Allee stehen sie beidseitig, Mückenburg Richtung Wismar, Neumukran Richtung Sassnitz und Stralsund-Rudolf-Virchow-Straße. Habt ihr noch mehr entdeckt? Meldet euch gerne auf der Ostseewelle Studio Hotline 0381 49 78 110. Denn keiner meldet mehr aktuelle Flitzerblitzer.
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0: Der Ingo ist in den Nachrichten. Einen schönen guten Morgen.
2: Guten Morgen.
0: Und jetzt machen wir euch wach mit dem aktuellen Hit von Leonie. Moin.
3: Moin.

Und jetzt erinnern wir uns alle zurück an die 90er. Da waren sie ja die Megastars, Take That. Und sie sind immer noch schwerst angesagt. Ihr hört Ostseewelle 5 nach halb 6.

0: Freitagmorgen, ihr hört Ostseewelle am 3. Juli, 5.39 Uhr jetzt. Lieblingsschlagzeilen des Morgens sind dran. Andrea.
1: Es gehen ja bald die Sommerferien los. Und passend dazu habe ich diese RTL-Schlagzeile für uns. Diese fünf Dinge würde ich an Bord eines Flugzeuges niemals tun. Da packt nämlich eine ehemalige Flugbegleiterin aus. Und das ist wirklich so spannend. Und ich muss euch ehrlich sagen, vorab, da sind Dinge dabei, die ich auch gemacht habe, die ich danach nicht mehr mache.
0: Na, da bin ich jetzt mal gespannt.
1: Also zum Beispiel, niemals die Schuhe ausziehen und im Gang mit Socken rumlaufen.
0: Okay.
1: Das mache ich bei Emil immer, weil der zieht dann die Schuhe aus, wenn wir fliegen, und dann muss er irgendwann auf Toilette und dann sind wir mal zu faul, seine Schuhe anzuziehen. Ja. Dann rennt er da den Gang rum oder ja.
0: Und,
1: ist dann auf der Toilette.
0: Grund?
1: Ja, da sind zu viele Keime auf dem Boden. Und gerade der Boden von der Toilette, das will ich jetzt nicht näher ausführen,
0: ja,
1: aber das sollte man niemals tun.
2: Aber man sollte auch an den Socken nicht lutschen.
0: Ach, irgendwie.
1: Nee. Aber genau. Aber persönliche Gegenstände in der Sitztasche an der Rückenlehne verstauen, kennen wir auch alle. Oh. Das haben wir alle schon gemacht.
0: Na klar.
1: Das ist zum einen blöd, weil man dann natürlich auch Gegenstände vergisst, wenn du aussteigst.
0: Ja,
1: und
0: klar.
1: Und jetzt wird es richtig eklig, das war mir nie bewusst. Es gibt auch Eltern von Kindern, die vollgeschissene Windeln da reinmachen oder auch so nutze Taschentücher.
0: Okay, auch Keime.
1: Auch Keime, genau. Ja. Oder Kaffee oder Tee, vielleicht habt ihr das ja auch alle schon mal im Flugzeug bestellt. Da sagt die Stewardess, die ehemalige, das sollten wir auch nicht tun, weil das Wasser kommt aus großen Tanks und da bilden sich ebenfalls Keime.
0: Also alles mit Keimen zu tun.
1: Ja. Oder den Rufknopf über dem Flugzeugsitz drücken. Der ist nur für den Notfall gedacht, falls mal einer ohnmächtig wird oder sonst was. Hm. Aber viele machen das bei der Essensbestellung. Und das ist für die Stewardessen oder Flugbegleiterin heutzutage ja auch nicht so schön.
0: Ja.
1: Und jetzt kommt der absolute Klassiker. Könnt ihr euch vorstellen, was das ist?
0: Na, erzählt.
1: Direkt nach der Landung aufspringen.
0: Na gut, man ist ja angeschnallt, kann man da gar nicht aufspringen.
1: Nein, aber wenn der landet, dann schnallen die sich doch alle ab, steigen oder gehen schon an diese Klappen drüber und wollen am liebsten aussteigen.
0: Ja,
1: aber da hat er ja noch gar nicht irgendwo angelegt, sagen wir mal so. Und das ist gefährlich, weil das Flugzeug am Boden ja auch noch eine Vollbremsung machen kann. Oder wenn es ganz schief läuft, kann es ja auch mit anderen Flugzeugen kollidieren.
0: Ja. Wobei das jetzt mittlerweile ja so ist, dass du also am Boden angeschnallt bleiben musst. Da achten die ja eigentlich auch drauf, da im Flieger. Ne? So, ich würde sagen, das war jetzt sehr...
1: Bisschen lang, ne? Sorry.
0: Wir würden mal noch einen Song spielen und dann kommen Ingo und ich mit den Lieblingsschlagzeilen.
1: Habe ich euch aufgehalten? Ja, aber ich fand das so spannend.
0: Ja, hast du.
2: Ich dachte mit den nächsten fünf Sachen, die man an Bord nicht machen soll.
0: 5.42 Uhr ist es. Jetzt gibt es erstmal Glockenbach und Anthem. Danach Lieblingsschlagzeilen von Ingo und mir.

0: Schlagzeile des Morgens steht an. Ihr hört Ostseewelle. Wir haben jetzt 17:45, nachdem meine Schlagzeile etwas ausführlich war. Seid ihr jetzt beide dran,
1: lieber etwas Ingo? Ausführlich. Gar nicht wieder aufgehört. Ingo, was hast du denn?
2: Österreichische Tankstelle kassiert ab, auch wenn gar nicht getankt wurde. Von der Kronenzeitung. Das ist eine Tankstelle in Niederösterreich, in, falls ihr mal da langkommt, Wöllersdorf-Steinerbrückel.
1: Das ist mein Arbeitsweg.
2: Ist südlich von Wern, ihr weißt. Und da sollen Autofahrer eine Zahlungsaufforderung bekommen haben, auch wenn sie einfach nur rübergefahren sind, gar nicht getankt haben. In einem Fall 372 Euro.
1: Okay.
2: In Worten 372. Ja. Und das Ganze hat mit einer österreichischen rechtlichen Spezialität zu tun, die da in letzter Zeit ein bisschen um sich greift. Besitzstörung. Da hängt dann irgendwo ein Schild, Befahren verboten. Da haben auch schon Autofahrer zum Beispiel eine heftige Rechnung bekommen, die nur mal in der falschen Einfahrt gewendet haben. So mit einem Reifen dort quasi
1: Das
2: rein.
1: Heißt also im Prinzip, wenn ich einfach, also wenn da einer ein Privatgrundstück hat und ich fahre da mit meinem Auto rauf, dann kriege ich gleich, wenn er das Kennzeichen sich merkt, einen ran.
2: Das kann dir tatsächlich dort passieren. Ist so rechtlich ein bisschen eine Grauzone. Es gibt aber da ein paar muntere Abkassieranwälte, die diese Rechnung verschicken. Ob es wirklich mal vor Gericht gegangen ist, ob sich das einer getraut hat, das weiß ich gar nicht. Aber egal. Die meisten bauen halt drauf, da wird schon keiner vor Gericht gehen, sondern dir zahlen. Ja, und an dieser Tanke soll auch so ein Schild hängen. Privatgrundstück, Einfahrt nur zum Tanken erlaubt.
1: Ach Mensch, Sachen gibt's. Obelix hat schon gesagt, die spinnen die Ösis. Ich habe noch gefunden, Tourist gewinnt 3,3 Millionen Dollar am Flughafen von Las Vegas.
0: Oh, das muss man sich mal vorstellen. Also es gibt ja immer noch solche Geschichten mit so einem Ausgang.
1: Anthony war auf Durchreise am Flughafen von Las Vegas. Der hatte noch 10 Dollar in der Tasche und hat erst überlegt, hole ich mir jetzt einen Kaffee oder schmeiße ich die in den Automaten? Und er hat die da reingeschmissen in diesen Automaten namens Wheel of Fortune. Und mit einmal passiert das Unglaubliche, der Automat spuckt einen Jackpot von mehr als 3,3 Millionen Dollar aus, also ungefähr 3 Millionen Euro.
0: Das kannst du doch gar nicht glauben, da denkst du, es ist eine versteckte Kamera irgendwo.
1: Ja. Richtig, und wisst ihr, was das Schöne ist? Der zahlt nicht mal Steuern, weil normalerweise kassiert der US-Fiskus so um die 24% von Gewinnen ab 5.000 Dollar.
2: Ja.
1: Aber der Bundesstaat Nevada besteuert weder persönliches Einkommen noch Glücksspielgewinne. Herzlichen Glückwunsch, können wir mal sagen.
2: Ja, ist auch noch ein Kaffee drin.
0: Obwohl ich kein Freund von Glücksspielen bin, muss ich immer wieder sagen,
1: ja,
0: weil, ne?
1: Das
0: also,
1: ist so.
0: Die meisten verlieren eher, anstatt zu gewinnen.
1: 13 Minuten vor 6 ist es. Ihr hört Ostseewelle. Wir starten jetzt erstmal mit George Ezra durch Budapest. Moin.

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1: Herzlich willkommen im wohl schönsten Arbeitstag der Woche. Ostseewelle ist hier.
2: Yippie, Freitag, Hendo, Wochenende.
1: Da ist wieder dieses Freitagsgefühl. 9:09 ist es und hier ist noch jemand mit einer WhatsApp.
3: Schönen guten Morgen, ist der Mario. Ich wollte einen Blitzer melden. Ja. Auf der B104 in Fahrtrichtung Tetro-Lahlendorf, kurz vor Ortsausgang Fiedgist.
1: Sehr freundlich. Dankeschön fürs Melden. Allen unterwegs eine gute Fahrt. Jetzt mit dem aktuellen Hit von Holly Humberstone.

0: Es ist 6:06.
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0: 2 Minuten vor 6 ist es. Ostseewelle hier, moin.
1: Hallo, hier ist der Jörg. Und zwar in Bad Doberan auf der Schwaner Chaussee ist die Bahnschranke kaputt. Die ist unten, es geht nichts in beide Richtungen.
0: Das ist natürlich doof, weil das ja nun die Verbindungsstrecke von der Autobahn ist nach Bad Doberan-Rhein. Da fahren unheimlich viele lang. Also da Schwaner Chaussee, Bahnübergang kaputt. Danke fürs Bescheid sagen. Wir haben für euch in der nächsten halben Stunde pure gute Laune mit Daft Punk und Pharrell Williams, Get Lucky. Alle aktuellen Hits auch dabei mit ordentlich Schwung. Jonathan Assen, Laurel zum Beispiel, All In. Und Michael Schulte gibt's auch.
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5: Polizei holt betrunkenen Fahrer aus Linienbus. März erreicht neuen Beliebtheitstiefpunkt. Das Guten Morgenwetter mit Andrea.
6: Heute wechselhaft und windig bis 22 Grad.
5: Guten Morgen, ich bin Ingo Lorenz. Ein Busfahrer, der zum unkalkulierbaren Risiko hätte werden können, hat Zeugen in Anklam am Nachmittag die Polizei rufen lassen. Der Verdacht, Alkohol am Steuer. Ostseewelle-Reporter Alexander Stuth.
7: Nach Ostseewelle-Information ist die Polizei nach dem Hinweis zum Betriebshof der Anklamer Verkehrsgesellschaft gefahren. Hier konnten die Beamten den Bus anhalten. Als der Fahrer die Tür öffnete, rochen die Polizisten sofort seine Fahne. Ein erster Alkoholtest ergab 2,73 Promille. Der Fahrer musste dann noch zum Arzt. Hier wurde noch eine Blutprobe gezogen. Der Führerschein des 43-jährigen Busfahrers wurde eingezogen. Fahrgäste waren nicht in dem Anklamer Linienbus. Erst vergangene Woche pustete ein Busfahrer auf Rügen 3,7 Promille. Er saß aber nicht am Steuer.
5: Nach dem verheerenden Feuer mit 2 Toten in der Loop-Klinik Ludwigslust fordert die Stiftung Patientenschutz, automatische Löschanlagen zur Pflicht zu machen. Erst im vorigen September ist ein junger Mann in Rostock zu Tode gekommen. Er soll den Brand in der Psychiatrie selbst gelegt haben. Das Problem: Sprinkleranlagen und viel Elektrik rund um die Patientenbetten vertragen sich nicht gut.
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5: Bundeskanzler Merz erreicht im neuen ARD-Deutschland-Trend einen neuen Tiefstwert. Nur noch 13% der Befragten sind mit seiner Arbeit zufrieden. Das ist der schlechteste Wert für einen Kanzler, der hier je verzeichnet wurde. Wäre am Sonntag Bundestagswahl, läge die AfD mit 27% vorn, die CDU dahinter mit 22%. Das waren die Nachrichten. Jetzt zum Sport.
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5: Die Ergebnisse der Nacht. Portugal, Kroatien 2:1, Spanien, Österreich 3:0 und gerade läuft Schweiz gegen Algerien. Zur Halbzeit steht es da 1:0. Wann immer etwas Wichtiges passiert, ihr hört es sofort bei Ostseewelle und jetzt das Guten Morgenwetter mit Andrea.
6: Dankeschön, Ingo. Das ist heute ein durchwachsener Freitag, der auch sehr windig ist. Dazu 13 bis 14 Grad aktuell. Nachmittags bleibt es kühl, 19 bis 22 Grad. Die Sonnenscheindauer liegt zwischen 7 und 12 Stunden und dazu auch noch ein paar Regenwolken. Es wird auch ganz schön windig. Ein mäßiger bis frischer Wind bläst uns um die Ohren. Gerade in der Küstenregion haben wir starke bis stürmische Böen. Der Zwei-Tage-Trend. Morgen am Samstag haben wir noch Sturmböen morgens. Später freundlicher und ab und zu noch Regen bis 23 Grad. Am Sonntag auch sehr wechselhaft und windig. 20 bis 23 Grad.
0: 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Nochmal moin.
8: Guten Morgen. Der Bahnübergang in Bad Doberan ist defekt und öffnet die Schranken nicht mehr.
0: Okay. Ja, das haben wir schon gesagt. Eben, das ist ausgerechnet die Strecke zur Autobahn, beziehungsweise von der Autobahn weg nach Doberan. Also hier am besten über Parkentin ausweichen. Dann die Flitzerblitzer stehen auf der A24 Richtung Hamburg zwischen Zarrentin und Gudow. B5, Ortseingang Ludwigslust aus Bolzenburg kommend und Verlahn Richtung Prezier. B96 zwischen Neustrelitz und Fürstenberg, Abzweig Priepert. B104, Fiedgeest Richtung Teterow. B110, Görke bei Zirchow, 70er Strecke. B321 Slate Richtung Parchim. Ortsausgang Brüssow Richtung Löcknitz. In Jürgeshof Richtung Rostock. Letzinsiedlung Richtung Buro. Mückenburg Richtung Wismar. Neumukran Richtung Sassnitz. Und Stralsund in der Rudolf-Virchow-Straße. Habt ihr auch noch was entdeckt? Dann ruft er durch 0381 49 78 110. Denn keiner meldet mehr aktuelle Flitzerblitzer.
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6: Jetzt, wo ich mir Ingo so anschaue, gleich wird wild geknutscht. Mehr dazu um 6.10 Uhr.
0: Ingo?
6: Bitte? Ich bin nur gerade drauf gekommen.
0: Machen wir um 6.10 Uhr.

0: Frage ist, ob mit oder ohne Zunge. 6:09 Uhr, ihr hört Ostseewelle, einen schönen guten Morgen.
1: Den guten Morgenkuss gibt's ab sofort nicht mehr nur zu Hause, sondern auch direkt an der Bushaltestelle. Schöne Grüße nach Bad Doberan, da eröffnet nämlich heute die erste Kusshaltestelle in Mecklenburg-Vorpommern. Wie süß ist das denn bitte?
0: Ach, weiß
1: Rebus
0: nicht.
1: Und die Stadt Bad Doberan, die geben heute den Startschuss für diese ganz besondere Haltestelle am Alexandrinenplatz. Und dazu ein Bürgermeister zum Knutschen, Jochen Ahrens.
2: Hallo zusammen, die erste Kusshaltestelle in Bad Doberan. Ja, und wir möchten damit mal ein Zeichen setzen für Liebe, füreinander da sein in schwierigen und herausfordernden Zeiten, dass man dem anderen mal seine Zuneigung zeigt, beim Abschied, dass man sich umarmt oder sich einen Kuss gibt. Und wer weiß, vielleicht finden sich ja auch diejenigen, die noch Single sind, bei uns an der Kusshaltestelle für ihr neues Glück im Leben. Also, ausdrückliche Erlaubnis für Küssen in Bad Doberan.
1: Ist das nicht eine süße Idee, muss ich jetzt mal ehrlich sagen.
0: Ja, ich überlege halt nur gerade, wenn du dann an diese Bushaltestelle gehst und einen wildfremden knutscht, ob du nicht vielleicht eher diese Reaktion hast.
1: Ja, also es sollte bitte einvernehmlich sein, um Gottes Willen. Aber wenn, ist das doch mal eine süße Idee. Also warum nicht? Kusshaltestelle in Bad Doberan, jetzt in der auf dem Alexandrinenplatz. Also lasst es euch gut gehen und viel Spaß beim Knutschen.

0: 6.15 Uhr gleich, ihr hört Ostseewelle, guten Morgen, und wir sind ja mitten im Open-Air-Sommer von Ostseewelle, quer durchs Land sind wir unterwegs. 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Also wenn ihr da noch irgendwas wissen wollt, klickt gerne mal rein, internet-ostseewelle.de. Frage ist mit dem Wetter, wie sieht's da aus?
1: Ja, es sieht eigentlich ganz gut aus. Wir haben Sonne und nur vereinzelt Regen. Es bleibt größtenteils trocken, aber es ist ganz schön windig, ne? Okay. Das muss man dazu sagen, bis 22 Grad.
0: Ja, machen wir die Bühne ein bisschen fest, aber im Studio brauchen wir keine Angst haben, dass er wegfliegt. Gucken wir noch ganz kurz auf die Straßen. Da haben wir jetzt im Moment den Landkreis Rostock bei Doberan. Bahnübergang in der Schwaner Chaussee kaputt. Die Schranken gehen da nicht hoch, also am besten weicht ihr über Parkentin aus. Habt ihr noch mehr? Dann ruft er durch 0381 49 78 110. Aktuell von Disco Lines jetzt zusammen mit Tina Shee.

0: Es ist 6.18 Uhr. Herzlich willkommen im Freitag, gleich mit dem Sommer-90er von Inner Circle. Sweat, alalalalalong.
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0: Ja, für Freitag, den 3. Juli. Andrea, wir starten mit Widder.
2: Ihr erwischt heute genau die Kasse, an der plötzlich gar nichts mehr vorangeht. Ich glaube, an solchen Kassen stehe ich immer.
0: Ja, Stier.
2: Ein gemütlicher Moment dauert länger als geplant und genau das macht ihn so gut.
0: Zwillinge.
2: Heute beginnt ein Gespräch mit einer Frage und endet bei einem völlig anderen Thema.
0: Krebs.
2: Jemand hält euch einen Platz frei, obwohl ihr gar nicht damit gerechnet habt.
0: Löwe.
2: Ein Kompliment trifft euch heute völlig unvorbereitet.
0: Jungfrau.
2: Ihr entscheidet etwas aus dem Bauch heraus und seid erstaunlich zufrieden damit.
0: Waage.
2: Heute werdet ihr in eine Diskussion hineingezogen, obwohl ihr eigentlich nur zuhören wolltet.
0: Skorpion.
2: Eine Sache erledigt sich von selbst, obwohl ihr schon mit Arbeit gerechnet hattet.
0: Schütze.
2: Ein Blick aufs Wetter verändert spontan eure Pläne.
0: Steinbock.
2: Heute bekommt ihr etwas schneller hin als erwartet und habt plötzlich Luft.
0: Wassermann.
2: Eine völlig unnötige Information bleibt euch den ganzen Tag im Kopf.
0: Und bei den Fischen haben wir heute die Zahnbrassen.
2: Liebe Fische, ihr müsst heute über euren eigenen Fehler lachen, bevor es jemand anderes tut.
0: 6.20 Uhr gleich, Ostseewelle hier, moin.

0: geht's vielleicht ein bisschen beschwingter aus dem Bett, denn wir wissen, Freitag haben wir.
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0: Ihr hört Ostseewelle, guten Morgen, nächste halbe Stunde bei Kamaz. One Day, was für ein geiler Sommerhit. Aktuell Hit von Bebe Rexha dabei, New Religion und Taylor Swift. Und da wollen wir natürlich mal hören, was da los ist, weil die gute Frau, da tummeln sich ja viele Geheimnisse um ihre Hochzeit gestern, heute oder wann sie auch immer gewesen sein könnte. Swift. Und da wollen wir natürlich mal hören, was da los ist.

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8: Es ist gleich 6.30 Uhr, Ostseewelle hier mit dem Guten Morgen-Update von Ingo Lorenz.
9: Einen betrunkenen Fahrer hat die Polizei in Anklam am Nachmittag in einem Linien- und Schülerbus erwischt mit gut 2,7 Promille. Zeugen hatten ihn gemeldet. Nur noch 13% der Deutschen finden die Arbeit von Bundeskanzler Merz gut. So der neueste ARD-Deutschland-Trend. Das ist der schlechteste Wert, den je ein Kanzler erzielt hat.
10: Hier bei uns in Westmecklenburg.
9: In mehreren Spätis in Schwerin sind am späten Nachmittag Zoll, Polizei sowie Finanz- und Gewerbeamt zur Razzia einmarschiert. Auch drei Durchsuchungsbefehle wegen Drogenverdacht wurden mit abgearbeitet. Das Ergebnis ist überschaubar. Ein Verstoß gegen das Gewerberecht und einige Verstöße gegen das neue psychoaktive Stoffegesetz.
8: Alle wichtigen Infos hört ihr jederzeit nochmal nach in der Ostseewelle-App und alles ausführlich gibt's wieder um 7. Was macht das Guten Morgenwetter?
11: Das ist heute ein sonniger teilweise, also ich fange einfach nochmal an,
8: bitte?
11: Ich habe wieder zu wenig geschlafen. Es ist ein durchwachsener Freitag, aber wir haben relativ viel Sonne und es bleibt ziemlich windig. Die Sonnenscheindauer liegt zwischen 7 und 12 Stunden und tagsüber recht kühl, 19 bis 22 Grad. Morgen am Samstag haben wir vormittags noch Sturmböen. Zuerst ist es freundlich, später zieht es sich zu und gebietsweise gibt es Schauer, vereinzelt Gewitter bis 23 Grad. Am Sonntag auch nochmal windig und wolkig mit etwas Sonne und weiteren Schauern, 20 bis 23 Grad.
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8: Landkreis Rostock in Bad Doberan ist der Bahnübergang in der Schwaner Chaussee immer noch kaputt. Die Schranken gehen hier nicht hoch, also am besten weicht ihr über Parkentin aus. Und sagt Bescheid, sollte sich das da erledigen, bitte. Dann Flitzerblitzer stehen auf der A24 Richtung Hamburg zwischen Zarrentin und Gudow. B5, Ortsangang Ludwigslust aus Beutzenburg kommend und Verlahn Richtung Prizier. B96 zwischen Neustrelitz und Fürstenberg, Abzweig Pripert. B104, Fiedgist Richtung Teterow. B110, Görke bei Zirchow stehen sie, 70 erlaubt. B321, Slate Richtung Parchim. Ortsausgang Brüssow Richtung Löcknitz. In Jürgeshof Richtung Rostock. Letzinsiedlung Richtung Buro. Mückenburg Richtung Wismar. Neumukran Richtung Sassnitz, Stralsund in der Rudolf-Virchow-Straße und moin nochmal.
12: Einen wunderschönen guten Morgen, hier ist mal wieder Dexter. Ich möchte einen Blitzer melden und zwar in Lipnow in der 60-Zone stehen sie, Fahrt Richtung Anklam.
8: Dexter, unser Ostseewelle-Stammhörer, Dankeschön. Habt ihr auch noch was, ruft er durch 0381 49 78 110.
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8: Ja, Ingo hat es trotz nächtlicher Wadenkrämpfe auch hergeschafft. Einen schönen guten Morgen.
9: Ja, mit letzter Kraft halt.
8: Muss man Magnesium nehmen, Ingo. Dann passt das auch wieder.
9: Magnesium, das schmeckt doch nicht.
8: Naja, doch, das, also du sollst ja nicht das Urmagnesium nehmen. 6.32 Uhr, jetzt starten wir erstmal durch.

0: 9 Minuten nach 6:30.
1: Ich habe mich jetzt gerade die Tage mit meiner Frau kurz gekappelt im Auto, weil die regt sich nämlich immer darüber auf, dass ich so laut schimpfe.
0: Ja, aber da bist du ganz weit vorn mit Uwe, ist mir auch schon aufgefallen.
1: Aber nur im Auto.
0: Aber wer Frust abbauen will, ich meine, wir haben alle mal Frust in uns, das können wir auch anders machen. Da hat zum Beispiel Jan Zerbs ein paar coole Vorschläge für uns.
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3: Um Streit zu vermeiden, obwohl du stinksauer bist, lass die Familie in Ruhe und lass es einfach an Haushaltsgeräten aus. Die Waschmaschine lügt ja zum Beispiel ständig und sagt, noch 0 Minuten bis zum Ende des Programms. Und dann sind es am Ende 5. Die kannst du beschimpfen.
4: Du Dreckschleuder! Mann!
3: Genau, und die Kaffeemaschine. Ja, jetzt willst du am frühen Morgen noch entkalkt werden oder was? Was soll ich noch machen? Eine Abtropfschale leeren, Brüheinheit reinigen, Wasser nachfüllen und dabei viel schimpfen. Und so bleibt unser Familienfrieden erhalten und unsere Beziehung harmonisch. Und wir beschimpfen voller Leidenschaft den Saugroboter, den Kabelsalat, das Spannbettlaken und natürlich den Drucker.
4: Ja, Papierstau! Kümmer dich selber drum! Idiot!
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0: Euch einen entspannten Start in den hoffentlich letzten Arbeitstag der Woche. Ihr hört Ostseewelle.
1: Yippie, Freitag, Hendo, Wochenende.
2: In Nordwest-Mecklenburg in Gardebusch ist ja heute richtig was los. Da startet das Münzfest. Die Gardebuscher kennen das Münzfest. Das gibt es jetzt schon zum 30. Mal.
0: Ja, nicht nur die Gardebuscher, es ist ja weit bekannt, das Ding, ne?
2: Und weil das so eine schöne Zahl ist, gibt's auch ein großes Jubiläum. 14 Uhr geht's los und direkt mit einer Stunde freier Fahrt auf allen Fahrgeschäften. Das finde ich ganz cool.
0: Das ist nett, ja.
2: Und am Burgsee gibt's dann abends noch so 22.50 Uhr ein riesiges Feuerwerk. Also die denken heute an alles.
0: Sehr gut. Wettertechnisch?
2: Na, ich hoffe, da fliegen die Raketen nicht in die falsche Richtung dann beim Feuerwerk, weil es ist schon windig heute.
0: Ja.
2: Dazu haben wir Sonne und Wolken und vereinzelt Regen.
0: Moin.
3: Schönen guten Morgen. Ich möchte einen Blitzer melden. Ausfahrt Fiedgest Richtung Raden.
0: Die B104. Dankeschön an Uwe. Habt ihr auch noch was entdeckt? Ruft er durch 0381 49 78 110. I have a dream. One day.

0: Ja, Leute, es wird die Promi-Hochzeit des Jahres. Man könnte sagen, sie wird...
1: Spektakulär,
0: genau. Ihr hört Ostseewelle, es ist 7:11.
2: Dann kann es ja nur um Musikstar Taylor Swift gehen. Die heiratet ja ihren Footballstar Travis Kelce. Heute sollen die Hochzeitsglocken läuten. Und seit Tagen wird ja spekuliert. Viele stellen sich die Frage, findet die Hochzeit dann wirklich heute in New York statt oder ist das nur ein Ablenkungsmanöver? Ostseewelle-Reporterin Tina Eck in den USA.
3: Hallo, guten Morgen. Kurzum, alles. Der Madison Square Garden mitten in Manhattan ist seit Tagen mit Absperrgittern verbarrikadiert. Nur Bahnhof und U-Bahn-Zugang sind offen. Riesige Trucks parken vor den Laderampen und es gibt keine öffentlichen Veranstaltungen in der Mehrzweckhalle über das gesamte lange Wochenende. Dann die Gerüchteküche. Die tut ein Übriges. Da wird wild spekuliert über die große Sause, die so heimlich und hermetisch abgeschirmt ist. 1000 Gäste in Abendrobe, Auftritte vielleicht, Stevie Nicks, Tim McGraw, ein Schloss in der Konzerthalle vielleicht. Mal gucken, ob wir was zu sehen bekommen.
0: Aber Tina, warum denn eigentlich der Madison Square Garden? Ich meine, ist das jetzt so besonders?
3: Eigentlich gar nichts. In dieser Riesenhalle im Herzen New Yorks werden große Konzerte abgehalten, genauso wie Sportveranstaltungen oder Parteitage. Eben. Unten drunter ist die Penn Station, ein massiver Verkehrsknotenpunkt in New York. Also romantisch, so wie die Zauberbilder von der Verlobung von Swift und Kelce. Also romantisch ist am Madison Square Garden überhaupt nichts. Nee. Allerdings lässt sich diese Halle gut absichern und es gibt unterirdische Zugänge, um zum Beispiel den Paparazzi und Swifties zu entkommen. Also ein guter Hochzeitsbunker, besser abgeschirmt als ein Hotel zum Beispiel und innen schön kühl, denn hier herrscht gerade Hitzewelle.
2: Oh ja, mit der Hitzewelle kennen wir uns ja hier auch aus mittlerweile. Die Gästeliste ist streng geheim, aber es gibt ja immer ein paar Gerüchte, die noch so an die Oberfläche kommen, oder?
3: Spekulationen gibt's über ein Märchenschloss mit weißem Teppich als Kulisse und die Klatschblätter hier stellen aufgrund der Aufschriften auf den großen Lastwagen vor dem Madison Square Garden auch schon das Menü zusammen. Demnach gibt es Hummer, gebratene Zwiebelringe und Eier. Die Gäste dürfen keine Handys mitbringen, also wird es auch keine Fotos oder Videos auf den Social geben.
0: Aha. Wissen wir Bescheid oder auch nicht. Danke an Ostseewelle-Reporterin Tina Eck in den USA.
2: Die Hochzeit von Taylor Swift, das Promi-Event des Jahres. Wir sind alle gespannt und berichten natürlich hier bei Ostseewelle.
0: Hier ist

0: Guten Morgen. Ihr hört Ostseewelle 7:02, gleich mit einem jungen Mann, der ist vom kleinen Zeh bis zur Stirn tätowiert, aber diese Stimme Wahnsinn. Teddy Swims, aktuelle Nummer Mr. Know-It-All und ein schöner Dance-Song gleich mit dabei von Fastball und Clock Clock.
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1: Polizei holt betrunkenen Fahrer aus Linienbus. März erreicht neuen Beliebtheitstiefpunkt. Das Guten Morgenwetter mit Andrea.
2: Wechselhaft und windig heute bis 22 Grad.
1: Guten Morgen, ich bin Ingo Lorenz. Ein Busfahrer, der zum unkalkulierbaren Risiko hätte werden können, hat Zeugen in Antlam am Nachmittag die Polizei rufen lassen. Der Verdacht, Alkohol am Steuer. Ostseewelle-Reporter Alexander Stuhl.
3: Nach Ostseewelle-Information ist die Polizei nach dem Hinweis zum Betriebshof der Antlammer Verkehrsgesellschaft gefahren. Hier konnten die Beamten den Bus anhalten. Als der Fahrer die Tür öffnete, rochen die Polizisten sofort seine Fahne. Ein erster Alkoholtest ergab 2,73 Promille. Der Fahrer musste dann noch zum Arzt. Hier wurde noch eine Blutprobe gezogen. Der Führerschein des 43-jährigen Busfahrers wurde eingezogen. Fahrgäste waren nicht in dem Anklammer Linienbus. Erst vergangene Woche pustete ein Busfahrer auf Rügen 3,7 Promille. Er saß aber nicht am Steuer.
1: In Rostock ist am Abend ein neues Kompetenzzentrum eröffnet worden für die Munitionsbergung. 1,6 Millionen Tonnen liegen davon in Nord- und Ostsee. Nach den Weltkriegen wurden Patronen, Granaten und Bomben dort entsorgt. Inzwischen dringen giftige Stoffe durch die rostigen Höhlen und landen in Fischen und Muscheln.
0: Deutschland und die Welt.
1: Bundeskanzler Merz erreicht im neuen ARD-Deutschland-Trend einen neuen Tiefstwert. Nur noch 13% der Befragten sind mit seiner Arbeit zufrieden. Das ist der schlechteste Wert für einen Kanzler, der hier je verzeichnet wurde. Wäre am Sonntag Bundestagswahl, dann läge die AfD mit 27% vorn, die CDU dahinter mit 22%. Das waren die Nachrichten, jetzt zum Sport.
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1: Die Ergebnisse dieser Nacht. Portugal-Kroatien 2:1, Spanien-Österreich 3:0 und Schweiz-Algerien, auch gerade fertig geworden, 2:0. Unterdessen läuft die Debatte, wer Nachfolger von Bundestrainer Nagelsmann werden soll. Dass er bleibt, gilt inzwischen als ausgeschlossen. Er hat laut Bild Bedenkzeit, um zurückzutreten. 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Und jetzt das Guten Morgenwetter mit Andrea.
2: Dankeschön, mein lieber Ingo. Und das Wetter wird heute sehr windig, wie wir heute Morgen schon feststellen. Und der Wind bleibt auch den ganzen Tag. Der lässt erst zum Abend ein bisschen nach. Dazu haben wir immer wieder Sonne, die Sonnenscheindauer. Um die 7 bis 12 Stunden, und es kommen mal mehr, mal weniger Wolken auf uns zu. Vereinzelt ein paar Regenschauer, es bleibt aber auch größtenteils trocken. Kühl bleibt es auch, 19 bis 22 Grad und morgen auch so um die 20 bis 23 Grad. Es bleibt am Samstag ziemlich wechselhaft und noch immer spüren wir den Wind. Am Sonntag auch noch windig und wolkig, 20 bis 23 Grad.
4: 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Landkreis Rostock, Bad Doberan, Bahnübergang ist wieder frei. Blitzer, Blitzer. Stehen auf der A24 Richtung Hamburg zwischen Zarentin und Gudow. B5 Ortseingang Ludwigslust aus Beutzenburg kommend und Verlahn Richtung Prizier. B96 zwischen Neustrelitz und Fürstenberg, Abzweig Pripert. B104 Fiedgeest Richtung Teterow. B110 Görke bei Zirchow, 70er Strecke und Lipnow Richtung Anklam. B321 Slate Richtung Parchim, Anklam, Leipziger Allee. Ortsausgang Brüssow Richtung Löcknitz, Jürgeshof Richtung Rostock, Letzinsiedlung Richtung Buro. In Mückenburg Richtung Wismar, Neumokran Richtung Sassnitz, Rövershagen, Greimüritzer Straße, Sandhagen Richtung Friedland, dann in Stralsund, Rudolf-Virchow Straße stehen sie noch beidseitig und B104 ist noch gerade reingekommen zwischen Schönberg und Rotuchelsdorf auf der A20 Brücke. Dann moin nochmal.
5: Hier ist Thomas. Ich wollte einen Blitzer melden, der wird gerade aufgebaut in Schwerin am Osthofer See an der Abfahrt Demmler Straße.
4: Dankeschön. Habt ihr auch noch was entdeckt? Ruft er durch auf der 0381 49 78 110, denn keiner meldet mehr aktuelle Flitzerblitzer.
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4: Leute, die Insel Usedom will sich einen Weltrekord holen mal wieder. Und da geht es diesmal um viel nackte Haut.
1: Wir sind dabei.
2: Ja, ich auch.
4: Wie wir helfen können, gleich um 7.10 Uhr. Moin, alle Mann.
1: Moin.
2: Moin.

0: Usedom macht sich nackig, also zumindest fast. Ihr hört Ostseewelle, es ist 7.12 Uhr, moin.
1: Ja, liebe Mädels, wir schmeißen uns alle in unsere besten Bikinis, denn unsere Insel Usedom will die größte Bikini-Parade der Welt auf die Beine stellen. Ja, da werden die Augen hier bei den männlichen Kollegen gerade ganz groß, wie ich sehe.
0: Ach na nur, also ich würde das jetzt mal unter den professionellen Gesichtspunkten sehen, was ihr da vorhabt. Ja.
1: Also es werden immerhin 1000 Frauen gesucht, zwischen Bansin, Heringsdorf und Ahlbeck sollen nämlich alle am Strand stehen. Und diese grandiose Idee dazu hatte Jürgen Kraft, er ist leidenschaftlicher Bademodensammler und bekennender Bikini-Fan. Erstmal wunderschönen guten Morgen, Jürgen.
2: Morgen!
1: Bikini-Parade, wie bist du denn auf diese Idee gekommen?
2: Jetzt ist ja so ein legendäres Datum am 5. Juli, 80 Jahre Bikini. 80 Jahre heißt ein Geburtstag des skandalträchtigsten Bekleidungsstückes, was es weltweit überhaupt gibt. Da hat die Frau sich gesagt, ich kann tragen, was ich möchte und ich kann auch meine Bikini-Figur zeigen und das ist ein ganz tolles Datum und das fiel mir ein und sowas muss einfach gefeiert werden weltweit.
1: Absolut. Ja, also Sonntag soll ja der Rekord aufgestellt werden und da braucht ihr natürlich jede Menge Frauen.
2: Wir haben recherchiert, 2012 hat China 1084 Teilnehmerinnen gehabt. Also wenn wir 1085 kriegen, ist das ein inoffizieller Weltrekord. Wir haben schon im Endeffekt ja bei der Weltmeisterschaft abgelost, ne? Nur können wir da vielleicht einen Weltrekord bekommen. Das wäre ja ganz lustig. Hier heißt es Teilnehmerinnen. Es können also dick, dünn, groß, klein, jung, alt. Jeder, der ein Bikini hat, kann sich in die Reihe stellen. Da braucht sich gar keiner zu schämen. Wir freuen uns über jede Teilnehmerin, die sich da unten hinstellt. Das dauert im Prinzip ja eine Viertelstunde. 14 Uhr sollen die sich an die Wasserkante stellen. Sie können ihren eigenen besten Bikini aus dem Schrank rausholen oder ihren Urlaubsbikini nehmen oder sich vielleicht sogar noch einen neuen Bikini kaufen, können sich an die Wasserkante stellen.
0: Aber mal eine Frage. Ich meine, als Mann darf ich mich dann jetzt nicht dazwischen schmuggeln, auch wenn ich so ein Ding vielleicht im Schrank habe?
2: Ja, doch. Naja, wir haben durch das Bikini Art Museum einen sehr guten Draht zu brasilianischen Designern.
0: Siehste?
2: Und ein Designer hat wirklich vorletztes Jahr ein Männerbikini entwickelt und hat da sogar einen Designpreis bekommen. Also wenn jemand dann hier mit einem Männerbikini an die Strandkante geht, wir sind da total offen.
1: Also Uwe, du bist herzlich eingeladen. Komm doch einfach mit nach Usedom.
3: Ich habe sein Borat-Outfit.
1: Genau. Also nochmal merken, am Sonntag soll ein Weltrekord aufgestellt werden auf der Insel Usedom. 14 Uhr geht's los und vielleicht schaffen wir es ja, dass so 1000 Frauen im Bikini dann zu
0: Über
1: sehen
0: 1000,
1: sind.
0: Über also 1085, ne?
2: Kommt einfach runter, kommt in die Kaiserbäder. Oder bewegt euch aus dem Strandkorb Richtung Wasserkante. Wir wollen um 14 Uhr den Weltrekord holen für die Insel Usedom, für unsere geile Insel, denn es ist die schönste Insel und da gehört auch ein Weltrekord hin.
0: Jürgen, danke. Aktuell von Teddy Swim.

0: Guten Morgen, auf in den Freitag, meine Lieben. Ihr hört Ostseewelle.
1: Yippie, Freitag, Hände hoch, Wochenende.
2: Und das ist heute ein durchwachsener, teilweise sonniger und sehr windiger Tag bis 22 Grad.
0: Dafür ist die Straßenlage ruhig, nur nicht bei den Flitzerblitzern. Moin.
3: Ja, guten Morgen, hier ist der Mike.
0: Jo.
3: Auf der B392 in Radepol Richtung Goldberg haben sie gerade Blitze aufgebaut.
0: Alles klar, danke schön. Nochmal moin.
4: Moin, moin. In Schwerin am Ostdorfer Ufer wird der Blitzer beidseitig aufgebaut.
0: Alles klar. Habt ihr noch was? Dann ruft er durch 0381 49 78 110.

0: 7.23 Uhr ist es. Moin.
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2: Ja, Oberamtsrat Alfred Klausen.
3: Morgens, Alfred. Na, wie ist's?
2: Hast du es auch im Radio gehört, Hans Werner?
3: Was meinst du?
2: Ford holt jetzt Ingenieure zurück, weil die KI versagt.
3: Ja, das habe ich auch gehört.
2: Ich habe es ja immer gesagt. Ohne uns alte Recken geht nichts. Da läuft nichts. Die KI ist ohne uns zu dumm.
3: Naja, so stimmt das ja nun auch nicht. Die KI muss eben von Experten gefüttert werden, damit sie anständig funktioniert.
2: Na, man, gut, die KI kann keine Anträge ablehnen.
3: Doch, das geht schon, wenn du die Regeln dafür vorgibst.
2: Regeln?
3: Ja, du musst die KI mit deinen Prompts füttern.
2: Prom was?
3: Prompts. Du sagst der KI, wenn ein Antragsteller näher als 3 Meter an das Nachbarsgrundstück heranbauen will, dann lehne den Antrag ab. Das merkt sich die KI dann und lehnt nach den Vorgaben beim nächsten Mal ab.
2: Ah.
3: Alfred?
2: Ja, das ist gut.
3: Was machst du da?
2: Ja, ich schreib mal selbst so ein Zong.
3: Nicht Zong, Prompt.
2: Also, KI. Wenn ein Antragsteller keine grünen Scheine an den Antrag dran geheftet hat, dann lehne den Antrag ab.
3: Grüne Scheine?
2: Na, meine Meinungsverstärker, die 100-Euronen-Antragsbeschleunigerscheine.
3: Ja, aber das geht ja nur, wenn der Antrag nicht online eingereicht wird.
2: Ach so, dann für online gebe ich dann einfach meine Peter-Pal-Adresse an.
3: PayPal.
2: Genau. Wenn die grünen Scheine nicht da sind, dann wird die KI von der ND ersetzt.
3: Von der ND?
2: Natürliche Doofheit. Dann übernehme ich und stelle mich einfach doof.
3: Darauf ein Käffchen.
2: Bingo.
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0: Es gibt auch was Cooles aus den 90ern von Depeche Mode.
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0: Es ist 7.30 Uhr, Ostseewelle hier mit dem Guten Morgen-Update von Ingo Lorenz.
13: Nach dem Feuer in der Klinik in Ludwigslust soll jetzt ein Notdach den Klinikflügel schützen. Eine provisorische Plane wurde noch gestern drüber gezogen. Nun soll ein Gerüst alles besser halten und Platz darunter schaffen. Bundestrainer Nagelsmann hat sich nach mehreren Medienberichten jetzt entschieden, wie er nach dem WM-Aus weitermachen will. Gar nicht. Er tritt laut Sky und Bild zurück.
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13: Ab Montag wird die B105 saniert zwischen Dassow und Selmsdorf in mehreren Abschnitten. Die werden für die Bauarbeiten jeweils voll gesperrt. Kilometerlange Umleitungen sind die Folge. Fertig sein wollen die Straßenbauer am 21. August. 1 Million Euro soll das kosten. Betroffen ist dabei auch der Schülerverkehr bis zu den Ferien.
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15: Also heute ist von allem ein bisschen was dabei. Wir haben Wolken, wir haben ein bisschen Regen, dann bleibt es trocken, dann kommt die Sonne raus und den ganzen Tag über ist es ziemlich windig. So gestaltet sich dieser Freitag. Es bleibt nachmittags ziemlich kühl, 19 bis 22 Grad. Morgen am Samstag haben wir gerade am Vormittag noch ein paar Sturmböen. Wir beginnen den Tag freundlich, später zieht es sich zu, vereinzelt dann Regen und Gewitter, 20 bis 23 Grad. Am Sonntag genauso wechselhaft und windig, 20 bis 23 Grad wieder.
0: 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Da ist auf den Straßen soweit alles okay. Aber Flitzerblitzer, habt ihr uns fleißig gemeldet, schon stehen auf der A24 Richtung Hamburg zwischen Zarentin und Gudow. B5, Ortseingang Ludwigslust aus Beutzenburg kommend und Verlahn Richtung Prizier. B96 zwischen Neustrelitz und Fürstenberg, Abzweig Priebert. B104, Fiedgest Richtung Teterow. Dann nochmal zwischen Schönberg und Rotuchelsdorf auf der A20-Brücke und in Pasewalk, Stettiner Straße, stadtauswärts. Auf der 110 Görke bei Zirchow, 70er-Strecke und Lipnow Richtung Anklam.

0: B23 Slate Richtung Parchim. B392 in Radepohl Richtung Goldberg. In Anklam stehen sie Leipziger Allee. Ortsausgang Brüssow Richtung Löcknitz. Jürgeshof Richtung Rostock. Letzinsiedlung Richtung Buro. Mückenburg Richtung Wismar. In Neumuckran Richtung Sassnitz. Rövershagen Gralmüritzer Straße. Rostock in der Tüxenstraße und Hinrichsdorfer Straße stadtauswärts. In Sandhagen Richtung Friedland. Dann in Schwerin Ostdorfer Ufer. Stralsund Rudolf-Virchow Straße. Das sind gleich zwei Stück. Und Jenny hat auch noch was.
1: Hallo Ostseewelle. Ich möchte einen Blitzer verpetzen. Jo. Und zwar wird gerade die Blitzertonne aufgebaut in Pasewalk Richtung Löcknitz an den Gärten.
0: Ja, danke. Habt ihr auch noch was? Meldet euch auf der 0381 49 78 110. Denn keiner meldet mehr aktuelle Flitzerblitzer.
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0: Moin!
3: Moin! Moin.

0: Yo, moin, 7.40 Uhr ist es. Wird Zeit für ein kleines Spielchen hier bei Ostseewelle. Und gleich gibt's noch einen aktuellen Hit von Dermot Kennedy hinterher.
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2: Und bei uns ist jetzt der Manuel aus Tetro. Einen wunderschönen guten Morgen.
3: Guten Morgen.
0: Na, hast du heute schon in den Hechtbrunnen gepullert?
3: Nein.
2: Ich weiß auch nicht, Uwe kommt so auf komische Gedanken, weißt du, ich wollte richtig schön den Morgen mit dir anfangen, Manuel, und dann grätschst du, Uwe, dazwischen mit solchen komischen Bildern. Also, wir haben 200 Euro im Jackpot, dazu unsere unverkäufliche Ostseewelle-Tasse. Manuel, die gebe ich dir gleich, also die Tasse und die 200 Euro, du musst bloß Uwe schlagen.
3: Ja, das versuchen wir.
2: Ihr bekommt jetzt gleich 3 Fragen gestellt. 20 Sekunden habt ihr auch nur dafür Zeit. Und das ist ja immer so, man kommt ja nicht gleich sofort auf die Antwort. Deswegen sagt lieber weiter, dann stelle ich die Frage zum Schluss nochmal. Immer die erste Antwort zählt und bei Gleichstand gibt es eine Schätzfrage. Lieber Manuel, wollen wir?
3: Geht los.
2: In welchem biblischen Garten lebten Adam und Eva?
3: Weiter.
2: Wie heißt die berühmteste Brücke in Venedig?
3: Weiter.
2: Zu welchem Konzern gehört die Postbank?
3: Deutsche Bank.
2: Und in welchem biblischen Garten lebten Adam und Eva?
3: Weiß ich leider nicht.
2: Manuel, das ist aber auch die Zeit. Wenn ich es dir jetzt sage, weißt du es. Im Garten Eden.
3: Okay.
2: Und wie heißt die berühmteste Brücke in Venedig? Das ist die Rialto-Brücke.
3: Okay, da bin ich jetzt ein bisschen schlauer, aber hätte ich nicht gewusst.
2: Also, wir werden alle nicht dümmer bei Schlag den Wurlitzer. Das ist ja schon mal ein Vorteil. Manuel, aber Deutsche Bank gehört zur Postbank. Okay. Mhm. Lieber Manuel, dann warten wir ab. Uwe, bist du bereit?
0: Jo, kann losgehen.
2: Wie lautet die Mehrzahl von Altar?
0: Altare.
2: Wie heißt die Magnetschwebebahn in Deutschland?
0: Mach's mal weiter.
2: Wer spielt die Hauptrolle in Top Gun?
0: Tom Cruise.
2: Wie heißt die Magnetschwebebahn in Deutschland?
0: Ich komme gerade nicht drauf.
2: Das ist der Transrapid.
0: Transrapid, genau. Ah.
2: Und ich bin tatsächlich damals, da war ich noch Schülerin, da habe ich Abi gemacht. Ich durfte damals mit dem Transrapid fahren im Emsland. Werde ich nie vergessen.
0: Glaube ich, ne? Der hat ja auch irgendwie über 400 km/h oder sowas drauf, ne?
2: Ja, mittlerweile ist das ja stillgelegt. Hm. Also, ja, und ich habe noch eine Korrektur, Uwe. Wie lautet die Mehrzahl von Altar? Altäre. Altare gibt es nicht. Das ist grammatikalisch falsch. Altäre.
0: Okay.
2: Ja, jetzt googelt Uwe gleich.
0: Ja, ich muss gleich mal
2: ganz
0: googeln,
2: aufgeregt, weil er sich das nicht vorstellen kann.
0: Mehrzahl.
2: Alter. Liebe Germanistikstudenten, liebe Deutschprofessorinnen und Professoren, ihr könnt gerne Altäre. Zu diesem Thema anrufen. Echt? Die Mehrzahl von Altar lautet Altäre.
0: Das ist deine Scheiße.
2: Hast du das selber mitgekriegt? Also, mein lieber Manuel, du bist ja wieder dabei.
3: Ah, Schätzfrage. Und,
2: ja, Schätzfrage, genau. Seid ihr bereit?
0: Jo, kann ja, kann losgehen.
2: Viele Schwangere hatten ja in den letzten Wochen echt zu tun mit den Temperaturen. Da ist man auch froh, wenn man ein bisschen Abkühlung bekommt. Trotzdem freuen sich die werdenden Eltern aufs Babyglück. Und die beliebtesten Babynamen im vergangenen Jahr waren Sophia und Noah. Jetzt schätzt doch mal, wie viele Babys wurden 2025 laut Statistikamt in Deutschland geboren? Uwe, du darfst mal schätzen zuerst.
0: Ich sag, wir sind bei 60.000.
2: Okay.
3: Nein, ich mach weniger, 50.000.
2: Also ich muss dazu sagen, es ist ganz Deutschland, ne? Es sind nämlich 654.300.
0: Yes!
3: Ah, nein.
0: Eine Null vergessen.
3: Eine Null vergessen, ja.
2: Also die Geburten sinken ja jetzt immer pro Jahr. Mhm. Aber so niedrig ist es dann doch nicht. Herzlichen Glückwunsch an Uwe und schade, Manuel, du warst dicht dran.
3: Okay. Ja. Naja.
0: Trotzdem ein schönes Wochenende und danke fürs Mitmachen.
3: Das wünsche ich auch.
0: Reingehauen.
2: Mach's gut. Tschüss. 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
0: 7.44 Uhr, guten Morgen.

0: Erste Welle, einen schönen guten Morgen. Der eine oder andere macht sich ein Käffchen oder holt sich einen Joghurt aus dem Kühlschrank. Jetzt erstmal Frühstück und wir gucken mal ganz kurz aufs Guten Morgenwetter.
1: Und da scheint heute die Sonne. Es gibt aber auch Wolken, vereinzelt Regen und es ist den ganzen Tag über ziemlich windig, 19 bis 22 Grad.
0: Sag mal, leckt ihr auch immer den Deckel so eklig ab wie unser Kollege Christian, weil ich das gerade sehe in der Redaktion?
1: Ja, solange man den Deckel nicht wieder draufpackt und ein anderer will da noch rangehen, ist das ja alles in Ordnung.
0: Ja, das stimmt. Ja. Ich habe mich mal die Zunge geschnitten bei so einer Aktion, wenn du den Rand dann erwischt, ist doof. So, kommen wir noch kurz auf die Straßen. Da ist alles ruhig soweit, aber aktuelle Flitzerblitzer haben wir auf der B104, Fiedgest Richtung Teterow, Pasewalk auch, Stettiner Straße, stadtauswärts und zwischen Schönberg und Rot-Duchelsdorf auf der A20-Brücke. Seid ihr schon unterwegs, habt ihr irgendwas entdeckt, was wichtig ist, meldet euch gern. Die Ostseewelle Studio Hotline ist die 0381 49 78 110.

0: 5 Minuten vor 8 ist es, ihr hört Ostseewelle, einen schönen guten Morgen. Ja, ihr habt es ja vielleicht bei uns gehört, Julian Nagelsmann, Bundestrainer, wird zurücktreten. Das hat er noch nicht offiziell gesagt, aber es wird kommen und wir werden uns gleich mal anhören, wer da so als Nachfolger in Frage kommt, werden das mal aus professioneller Sicht beleuchten mit unserer Fußballexpertin Elisabeth Reinhold. Und es gibt die meiste Musik mit allen aktuellen Hits, sowieso von morgens bis abends. Wir haben für euch Austis dabei, coole Nummer von Kate und John, ein paar schöne Beats, Turn the Lights Off und absoluten Kult-Hit von Peter Gabriel spielen wir euch auch, Sledgehammer.
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18: Klinik in Ludwigslust bekommt Notdach. Nagelsmann will zurücktreten. Das Guten Morgenwetter mit Andrea.
19: Wechselhaft heute und Temperaturen leicht über 20 Grad.
18: Guten Morgen, ich bin Ingo Lorenz. In Ludwigslust laufen die Sicherungsarbeiten nach dem verheerenden Feuer gestern mit 2 Toten. Jetzt geht es darum, schnell sicherzustellen, dass der große Schaden nicht noch größer wird. Ein Notdach muss her. Ostseewelle-Reporter Alexander Stut.
20: Bereits gestern wurde der beschädigte Bereich mit einer großen Plane vor Regen geschützt. Auch ein Gerüst wurde aufgebaut. Heute geht es in Ludwigslust weiter, so Landrat Stefan Sternberg.
21: So dass heute Mittag nur noch das Notdach durch einen Kran aufs Gebäude gesetzt wird und dann haben auch die Kliniken das so wichtig erwartete Dach wieder über dem Kopf.
20: Die Patienten werden ganz normal versorgt, auch die Notaufnahme arbeitet normal. Ursache für den verheerenden Brand in der Ludwigsluster Klinik war wohl eine glimmende Zigarette in einem Patientenzimmer.
18: Bei der Polizei in Anklam ist am Nachmittag eine alarmierende Meldung eingegangen über einen Busfahrer, der betrunken sein sollte, im Dienst. Die Beamten haben den Schüler- und Linienbus gestoppt. Gleich ist ihnen eine kräftige Fahne entgegengeweht. Über 2,7 Promille hat der Fahrer gepustet.
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18: Bundeskanzler Merz hat die Idee verteidigt, künftig ab Tag 1 einer Krankheit einen Attest vom Arzt zu verlangen. Krankenkassen und Ärzte halten das für Quatsch und Überlastung von Arztpraxen. Merz aber sagt, so ließen sich die hohen Krankenstände senken. Das waren die Nachrichten. Jetzt zum Sport.
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18: Die Nachricht des Morgens. Bundestrainer Nagelsmann hat sich nach dem WM-Aus und dem Gespräch gestern beim DFB jetzt entschieden für den Rücktritt. Das berichten mehrere Medien. Mehr zum Hintergrund auch gleich hier bei Ostseewelle mit unserer Fußballexpertin Elisabeth Reinhold. Spanien und Portugal haben das Achtelfinale in dieser Nacht erreicht. Spanien hat Österreich 3:0 besiegt. Portugal hat sich gegen Kroatien durchgesetzt mit 2:1. Und heute früh hat dann auch die Schweiz das Ticket gezogen durch das 2:0 gegen Algerien. 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Und jetzt das Guten Morgenwetter mit Andrea.
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19: Also da haben wir schon eine Regenfront heute, so eine kleine. Trotzdem bleibt es größtenteils trocken danach und wir haben dann dicke Wolken, ab und zu Sonne. Und es ist und bleibt ein ziemlich windiger Tag. Die Sonnenscheindauer um die 7 bis 12 Stunden und wir kriegen da maximal 22 Grad. Also es bleibt recht kühl. Schauen wir mal aufs Wochenende. Da ändert sich auch nicht viel dran am Wetter. Ich klinge aber auch, als wenn ich 20 Schachteln Zigaretten rauche.
18: Dabei waren es so, 30.
19: Nee, mache ich gar nicht. So, also wechselhaft heute. Nee, Quatsch, morgen. Morgen am Samstag wechselhaft. Jetzt haben wir 20 bis 23 Grad. Genauso durchwachsen wird es auch am Sonntag. 20 bis 23 Grad.
8: 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Auf den Straßen alles in Ordnung. Flitzer, Blitzer stehen auf der A24 Richtung Hamburg zwischen Zarrentin und Gudo. Dann B5, Ortseingang Ludwigslust aus Beutzenburg kommend und Verlahn Richtung Prizier. B96 zwischen Neustrelitz und Fürstenberg, Abzweig Priebert. B104 Fehdgeest Richtung Teterow. Zwischen Schönberg und Roduchelsdorf auf der A20-Brücke und Pasewalk-Stettiner Straße stadtauswärts. Dann auf der 110 Görke bei Zirchow, 70er-Strecke. Liebnow Richtung Anklam auch. Auf der B392 stehen sie in Radepol Richtung Kriwitz. Anklam, Leipziger Allee. Ortsausgang Brüssow Richtung Löcknitz. Jürgeshof Richtung Rostock. Letzin-Siedlung Richtung Buro. Mückenburg Richtung Wismar. Neumukran Richtung Sassnitz. Rövershagen, Greil-Müritzer Straße, Rostock-Tüxenstraße und Hinrichsdorfer Straße stadtauswärts, Sandhagen Richtung Friedland, Schwerin-Ostdorfer Ufer, Stralsund-Rudolf-Virchow-Straße gleich zweimal und Lukas noch.
22: Moin, zwischen Fiedgest und Klüß, wenn man quasi von der Autobahn kommt in Richtung Klüß, wird gelasert.
8: Ja, danke. Habt ihr auch noch was, meldet ihr euch auf der 0381 49 78 110. Denn keiner meldet mehr aktuelle Flitzerblitzer.
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8: Starten wir mal durch in diesem Freitag. Guten Morgen zusammen.
23: Moin. Moin. Yippie, Freitag, Hände hoch, Wochenende.

0: Aber Leute, diese Stellenausschreibung, die ist ganz frisch. Wir suchen einen neuen Bundestrainer. Ihr hört Ostseewelle, es ist 8.10 Uhr. Moin.
1: Nach dem frühen deutschen WM-Aus, jetzt auch das Aus für Julian Nagelsmann. Zwar sagte er nach der Niederlage von unserem DFB-Team noch, ich bin auf jeden Fall keiner, der wegläuft.
0: Na ja.
1: Aber jetzt bleibt Julian Nagelsmann keine andere Wahl. Unsere Ostseewelle-Fußballexpertin Elisabeth Reinhold.
2: Guten Morgen.
1: Moin.
2: Also ich glaube, Julian, der hat die letzten Nächte wohl kein Auge zugemacht. Hm, so viele Schlagzeilen, dass er auf die falschen Spieler gesetzt hat. So viel Druck. Dann auch noch die Kritik gegen ihn in so einer wichtigen Position. Aber man muss auch sagen, manchmal wirkte er ja auch wie so ein kleines, bockiges Kind. Ne? Er
0: ja,
2: ist ja auch erst 38, war bei der WM der jüngste Trainer. Hm. Und jetzt gab es beim DFB halt eine Krisensitzung, 3 Stunden lang und am Ende dann echt mit der Aufforderung wohl, dass er doch bitte zurücktreten möchte. Das offizielle Statement, das kommt dazu noch, aber immerhin über 1000 Tage als Bundestrainer war er im Amt und das, was ihm dann jetzt bleibt, eine Abfindung von geschätzten 7 Millionen Euro.
1: Ach, das ist aber das gut.
0: Dafür kann man das mal gemacht haben. Ja. Und jetzt war ja Einnahme in letzter Zeit immer wieder im Gespräch. Wird Jürgen Klopp der neue Bundestrainer?
1: Hoffentlich.
2: Also das ist ja auf jeden Fall jemand, der das Zeug dazu hat. Er hat die Ausstrahlung, er hat die Erfahrung, er hat auch schon die Titel in der Tasche so ungefähr.
0: Und 32 Zähne nur oben.
2: Aber auch Namen wie Pep Guardiola oder Thomas Tuchel stehen im Raum, ne? Auch wenn der ja noch einen Vertrag aktuell hat. Aber Jürgen Klopp selbst, der hat während der WM ja auch immer wieder so ein paar Scherze gemacht, so ein bisschen doppeldeutig gesprochen.
0: Mhm.
2: Und auch jede Menge Sportportale haben schon Umfragen gemacht und die Mehrheit der Deutschen, die wünscht sich Klopp auch als neuen Bundestrainer.
0: Ja. Mhm.
2: Er hat ja noch einen Vertrag als Fußballchef bei Red Bull. Mhm. Ob es da eine mögliche Bundestrainer-Ausstiegsklausel gibt, wer weiß, falls der DFB dafür eine Ablöse zahlen müsste. Sowas gab es noch nie in der Geschichte, dass für einen Bundestrainer eine Ablöse gezahlt wird.
0: Okay.
2: Und wenn, dann müsste der DFB auch richtig tief in die Tasche greifen. Ein Jahresgehalt von bis zu 10 Millionen Euro würden da bei Kloppo im Raum stehen.
0: Oh, auch gut, ja.
2: Aber wie es immer so ist, ne, Deutschland hat gefühlt ja über 80 Millionen Bundestrainer und jeder weiß es besser. Auch ein Bastian Schweinsteiger hat jetzt schon gesagt, also ich würde das auch machen.
0: Ach, den würde ich auch nehmen, ne? Das ist nett.
1: Ja. Obwohl, Elisabeth, 10 Millionen Jahresgehalt, für uns ist das eine unvorstellbare Summe, aber im Fußball ist das doch nix.
2: Das ist nix, wirklich.
3: Also ich würde es für 8 Millionen machen.
0: Ja, das ist mir klar. Also mal sehen, wer den neuen Chefposten als Trainer bei unserer Nationalelf dann übernimmt, damit wir bei der nächsten EM dann vielleicht schon ordentlichen Fußball spielen und da auch ein bisschen was reißen können. 8.12 Uhr ist es. Ostseewelle hier. Moin.

0: 8.16 Uhr, ihr hört Ostseewelle, einen schönen guten Morgen, auf in den Freitag, meine Lieben.
1: Yippie, Freitag, Hendo, Wochenende.
2: Und Ostseewelle ist auf großer Sommertour mit euch. Wir sind nämlich überall da, wo was abgeht. Das Wochenende feiern wir mit euch 70 Jahre Neptunfest in Sarrentin am Schalsee. Das ist so schön da.
0: Das stimmt, ja.
2: Und da gibt's eine Badewannenregatta, längste Kuchenmeile. Die werde ich mir übrigens mal angucken. Wir testen, ne, ob das auch wirklich die längste ist. Ein Festumzug und jede Menge Spaß natürlich zum Abtanzen. Heute auch mit Feuerwerk über dem Schalsee. Bloß beim Feuerwerk bin ich mir jetzt ehrlicherweise nicht so ganz sicher beim Wetter, weil es wird schon ziemlich windig. Aber zum Abend hin flaut er vielleicht ein bisschen ab. Dazu ist es heute ein sehr wechselhafter Freitag bis 22 Grad.
0: Noch kurz auf die Straßen, moin.
3: Moin, Ortseingang Greifswald von Anklam kommen wieder. Steht da wieder. Aber es scheint ja wohl beidseitig zu sein.
0: Blitzer, Blitzer, Dankeschön. Habt ihr noch mehr entdeckt, ruft ihr durch auf der 0381 49 78 110. Gleich absoluter Kulthit von Peter Gabriel nach dem aktuellen Hit von Kate und John. Moin, 8.17 Uhr.

0: haben wir 10 Minuten vor 8:30. 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
1: Feuer auf einem Schiff. Damit beschäftigt sich unser neuer Feuerwehr-Podcast Wassermarsch jetzt, meine Lieben. In dieser Woche feiert das Korvettengeschwader der Marine aus Rostock nämlich 20-jähriges Jubiläum. 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
0: Da hat er sich mit Kapitän Horn über den Brandschutz an Bord und die Löschmöglichkeiten bei einem Feuer auf dem Schiff unterhalten. Und während es ja bei allen anderen Schiffsbränden heißt, alle Mann von Bord, ist das bei der Marine wohl anders. Dort bleiben alle an Bord, richtig, Kapitän Horn?
2: Das stimmt. Wir haben ja einen anderen Auftrag. Das heißt also, wir sind vor allen Dingen, wenn wir einsatzmäßig unterwegs sind, geht das Material auch, es ist sehr wichtig. Also das heißt, wir kämpfen so lange, bis wir es wirklich nicht mehr halten können, das Schiff, um dann auch entsprechend dann das Schiff kontrolliert zu verlassen. Aber die oberste Maßgabe ist, das Schiff so lange zu halten und auch den Schaden, das Feuer zu bekämpfen, sodass man am Ende den Auftrag weiter fortsetzen kann.
1: Also mega interessant, was da so abgeht. 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Ostseewelle hier, 8:21 Uhr ist es jetzt. Moin!

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2: Einen stürmischen guten Morgen, es ist 8.26 Uhr, 4 Minuten vor 8:30 und in der nächsten halben Stunde haben wir geilen Rock von Evanescence, Bring Me To Life und die meiste Musik mit allen aktuellen Hits sowieso von morgens bis abends und auch nachts. Schöne Popnummer von Ray, Where's My Husband?
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4: Nach dem Feuer in der Klinik in Ludwigslust soll jetzt ein Notdach den Klinikflügel schützen. Eine provisorische Plane wurde noch gestern drüber gezogen. Nun soll ein Gerüst alles besser halten und Platz darunter schaffen. Bundestrainer Nagelsmann hat sich nach mehreren Medienberichten jetzt entschieden, wie er nach dem WM-Aus weitermachen will. Gar nicht. Er tritt laut Sky und Bild zurück.
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4: In mehreren Spätis in Schwerin sind am späten Nachmittag Zoll, Polizei sowie Finanz- und Gewerbeamt zur Razzia einmarschiert. Auch drei Durchsuchungsbefehle wegen Drogenverdacht wurden mit abgearbeitet. Das Ergebnis ist überschaubar. Ein Verstoß gegen das Gewerberecht und einige Verstöße gegen das neue psychoaktive Stoffegesetz.
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6: Also dieser Freitag, der hat wirklich alles. Wir haben Wolken, wir haben dann wieder Sonne. Ab und zu regnet es, dann bleibt es trocken. Und es bleibt von morgens bis abends ziemlich windig bei maximal 22 Grad. Morgen am Samstag genauso wechselhaft, 20 bis 23 Grad. Am Sonntag bleibt es windig und wolkig mit etwas Sonne, teilweise um die 20 bis 23 Grad.
3: 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Landkreis Mecklenburgische Seenplatte B104 in Kleet am Bahnübergang, Behinderungen nach einem Unfall. Landkreis Rostock zwischen Kronskamp und Kossow-Krug. Ungesicherte Unfallstelle, da hat es gleich mit mehreren Fahrzeugen gekracht. Und Landkreis Ludwigslust-Parchim in Sukow bei Schwerin brennt eine Scheune. Hier bitte Fenster und Türen geschlossen halten. Blitzer, Blitzer. Stehen auf der A24 Richtung Hamburg zwischen Zarentin und Gudow. B5 Ortseingang Ludwigslust aus Bolzenburg kommend und Verlahn Richtung Prizier. B96 zwischen Neustrelitz und Fürstenberg, Abzweig Pripert. B104, Fiedgeest Richtung Teterow und zwischen Schönberg und Ruduchelsdorf auf der A20 Brücke. Dann weiter B104, Pasewalk, Stettiner Straße stadtauswärts und zwischen Fiedgeest und Klus. Auf der B109, Ortseingang Greifswald aus Anklam kommen stehen sie. B110, Görke bei Zirchow, 70er Strecke und Liebnow beidseitig. B321, Slate Richtung Parchim. B392, Radepol Richtung Krivitz. In Anklam stehen sie in der Leipziger Allee. Ortsausgang Brüssow Richtung Löcknitz. Jürgeshof Richtung Rostock. Netzinsiedlung Richtung Buro, Mückenburg Richtung Wismar, zwischen Medewege und Wickendorf, Neumokran Richtung Sassnitz, in Rövershagen, Gralmüritzer Straße, Rostock-Tüxenstraße und Hinrichsdorfer Straße stadtauswärts, Sandhagen Richtung Friedland, dann stehen sie in Schwerin noch, Ostdorfer Ufer und Stralsund-Rudolf-Virchow-Straße gleich zweimal. Habt ihr noch irgendwo was entdeckt? Dann meldet euch gern auf der Ostseewelle Studio Hotline. Die Nummer ist die 0381 49 78 110. Denn keiner meldet mehr aktuelle Flitzerblitzer.
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3: Moin!
7: Moin! 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

0: Sophia.
1: Und da haben wir 9 Minuten nach 8:30.
2: Ich habe mich jetzt gerade die Tage mit meiner Frau kurz gekappelt im Auto, weil die regt sich nämlich immer darüber auf, dass ich so laut schimpfe.
1: Ja, aber da bist du ganz weit vorn mit Uwe, ist mir auch schon aufgefallen.
2: Aber nur im Auto.
1: Aber wer Frust abbauen will, ich meine, wir haben alle mal Frust in uns, das können wir auch anders machen. Da hat zum Beispiel Jan Zerbst ein paar coole Vorschläge für uns.
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4: Um Streit zu vermeiden, obwohl du stinksauer bist, lass die Familie in Ruhe und lass es einfach an Haushaltsgeräten aus. Die Waschmaschine lügt ja zum Beispiel ständig und sagt, noch 0 Minuten bis zum Ende des Programms. Und dann sind es am Ende 5. Die kannst du beschimpfen.
5: Du Dreckschleuder! Mann!
4: Genau, und die Kaffeemaschine. Ja, jetzt willst du am frühen Morgen noch entkalkt werden, oder was? Was soll ich denn noch machen? Eine Abtropfschale leeren, Brüheinheit reinigen, Wasser nachfüllen und dabei viel schimpfen. Und so bleibt unser Familienfrieden erhalten und unsere Beziehung harmonisch. Und wir beschimpfen voller Leidenschaft den Saugroboter, den Kabelsalat, das Spannbettlaken und natürlich den Drucker.
5: Ja, Papierstau! Kümmer dich selber drum! Idiot!
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0: es wieder dieses Freitagsgefühl und Ostseewelle morgen.
1: Yippie, Freitag, Hände hoch, Wochenende.
0: 8:44 Uhr, Kurzblick aufs guten Morgenwetter.
2: Und da sieht's heute wechselhaft aus. Ab und zu mal Regen, aber auch größtenteils trocken bis 22 Grad und es bleibt ziemlich windig.
0: Moin.
3: Moin, Jens hier. Kleet, Bahnübergang B104 ist alles wieder frei. Schönes Wochenende.
0: Ja, danke gleichfalls. Landkreis Rostock noch wichtig zwischen Kronskamp und Kossow-Krug. Höhe Abzweig Groß-Landrow. Eine Vollsperrung nach einem Unfall jetzt weicht hier am besten weiträumig über die A19 aus. Habt ihr noch was, ruft ihr durch 0381 49 78 110. Und mit diesem Rock-Klassiker begleiten wir euch rein in den Freitag. Wir sind Evanescence.

0: jetzt haben wir so ziemlich genau eine Woche rum und sie laufen immer noch. Ihr hört Ostseewelle, es ist 13 Minuten vor 9. 7 Tage rund um die Uhr bei brütender Hitze mit über 38 Grad in der letzten Woche, aber auch im strömenden Regen und sogar bei Gewitter. Also wir müssen wirklich sagen, allergrößten Respekt an alle, die beim Wismarer Spendenlauf 24/7 dabei sind.
1: Und allein das, was du sagst, da bin ich schon völlig außer Atem. Also Wahnsinn, Schüler, Familien, Hobbysportler oder auch Extremläufer, alle drehen die Runden für den guten Zweck. Und das, ich betone das auch nochmal ganz gerne, das kann man sich ja sonst gar nicht vorstellen, seit einer Woche. Ja, jede einzelne Stadionrunde in Wismar-Wendorf bringt 50 Cent für soziale Projekte. Und heute Abend endet dann der Lauf nach 7 Tagen und 7 Nächten. Und dann steht fest, wie viele Kilometer zusammengekommen sind und wie viel Geld in die Kasse gelaufen wurde.
0: Ja, könnt ihr mir vorstellen, dass der ein oder andere vielleicht Kopfhörer drin hat, Handy mit, Ostseewelle-App an. Wir grüßen euch ganz lieb. Und Musik für die Motivation haben wir natürlich auch jetzt mit Ed Sheeran und gleich mit Miley Cyrus noch hinterher. 12:09. Moin.

0: Bei uns seid ihr genau richtig, denn wir bringen euch gut gelaunt in diesen Freitag. Ostseewelle ist hier 8.56 Uhr, jetzt 4 Minuten vor 9. Die nächsten Hits warten auch schon auf euch mit Miles Smith, tolle Popnummer Stay. Leonie und Calum Scott auch mit dabei. Und wir machen uns ein klein wenig nackig mit euch zusammen. Und zwar geht's auf die Insel Usedom zu einem Weltrekordversuch.
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1: Klinik in Ludwigslust bekommt Notdach. Nagelsmann will zurücktreten. Das Guten Morgenwetter mit Andrea.
2: Wechselhaft heute bis 22 Grad.
1: Guten Morgen, ich bin Ingo Lorenz. In Ludwigslust laufen die Sicherungsarbeiten nach dem verheerenden Feuer gestern mit zwei Toten. Jetzt geht es darum, schnell sicherzustellen, dass der große Schaden nicht noch größer wird. Ein Notdach muss her. Ostseewelle-Reporter Alexander Stut.
3: Bereits gestern wurde der beschädigte Bereich mit einer großen Plane vor Regen geschützt. Auch ein Gerüst wurde aufgebaut. Heute geht es in Ludwigslust weiter, so Landrat Stefan Sternberg.
4: So dass heute Mittag nur noch das Notdach durch einen Kran aufs Gebäude gesetzt wird. Und dann haben auch die Kliniken das so wichtig erwartete Dach wieder über dem Kopf.
3: Die Patienten werden ganz normal versorgt. Auch die Notaufnahme arbeitet normal. Ursache für den verheerenden Brand in der Ludwigsluster Klinik war wohl eine glimmende Zigarette in einem Patientenzimmer.
1: In Rostock ist am Abend ein neues Kompetenzzentrum eröffnet worden für die Munitionsbergung. 1,6 Millionen Tonnen liegen davon in Nord- und Ostsee. Nach den Weltkriegen wurden Patronen, Granaten und Bomben dort entsorgt. Inzwischen dringen giftige Stoffe durch die rostigen Hüllen und landen in Fischen und Muscheln.
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1: Bundeskanzler Merz hat die Idee verteidigt, künftig ab Tag 1 seiner Krankheit einen Test vom Arzt zu verlangen. Krankenkassen und Ärzte halten das für Quatsch und Überlastung von Arztpraxen. Merz aber sagt, so ließen sich die hohen Krankenstände senken. Das waren die Nachrichten. Jetzt zum Sport.
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1: Die Nachricht des Morgens. Bundestrainer Nagelsmann hat sich nach dem WM-Aus und dem Gespräch gestern beim DFB jetzt entschieden für den Rücktritt. Das berichten mehrere Medien. Gleich nach dem Aus hatte Nagelsmann ja noch gesagt.
5: Ja, ich stehe zur Verfügung. Wenn der DFB das möchte, dann mache ich die EM28 und wenn nicht, dann müssen Sie es mir sagen.
1: Haben Sie. 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Und jetzt das Guten Morgenwetter mit Andrea.
2: Dankeschön, Ingo. Und es ist heute zum Freitag ein durchwachsener und sehr windiger Tag bei uns in Mecklenburg-Vorpommern. Die Sonne scheint um die 7 bis 12 Stunden. Also das ist heute die Sonnenscheintower.
6: Trauer.
2: Und wir haben ab und zu auch noch mal vereinzelt Regen. Größtenteils bleibt es trocken. Und wir bekommen nachmittags kühle 19 bis 22 Grad nur. Den ganzen Tag über bleibt es so windig. Morgen ist auch noch mal Wind angesagt. Und es bleibt wechselhaft bis maximal 23 Grad. Am Sonntag auch noch windig und wolkig mit etwas Sonne und weiteren Schauern. Die sind vereinzelt auch gewittrig, 20 bis 23 Grad.
6: 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Landkreis Mecklenburgische Seenplatte, B104. In Kleth am Bahnübergang gibt es Behinderungen nach einem Unfall. Landkreis Rostock zwischen Kronskamp und Kossow-Krug, Höhe Abzweig Groß-Landroh, da eine Vollsperrung nach einem Unfall. Umleitungsempfehlung geht aber am besten weiträumig hier über die A19. Landkreis Ludwigslust-Parchim, in Suko bei Schwerin brennt eine Scheune, bitte hier Türen und Fenster geschlossen halten. Dann Flitzer. Aufgebaut auf der A24 Richtung Hamburg zwischen Zarrentin und Gudow. Auf der B104 Fehltgeest Richtung Teterow, zwischen Schönberg und Rudochelsdorf auf der A20 Brücke, Pasewald, Stettiner Straße stadtauswärts und zwischen Fehltgeest und Klus. B109 Ortseingang Greifswald aus Anklam kommend. B110 Liebnow stehen sie beidseitig. B392 Radepol Richtung Kriewitz. Anklam, Leipziger Allee. Zwischen Medewege und Wickendorf, dann in Rövershagen, Kralmüritzer Straße, Rostock-Tüxenstraße und Hinrichsdorfer Straße stadtauswärts, in Sandhagen Richtung Friedland, Schwerin-Ostdorfer Ufer und Stralsund-Rudolf-Virchow-Straße stehen sie gleich zweimal. Habt ihr noch mehr entdeckt, ruft er durch auf der 0381 49 78 110, denn keiner meldet mehr aktuelle Flitzerblitzer.
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6: So, und jetzt mit einem Geburtstagskind, da dürfen wir recht herzlich gratulieren. Ist 24 Jahre alt geworden heute. Und zwar Loy mit dem aktuellen Hit Red Eyes. 9:03 Uhr ist es. Schönen guten Morgen, alle Mann.
7: Moin.

0: knackig auf Usedom für einen Weltrekord. 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
1: Und wir machen uns so richtig schön nackig, also fast. Wir werfen uns in unsere Bikinis, denn die Insel Usedom will die größte Bikini-Parade der Welt auf die Beine stellen. Dafür werden über 1000 Frauen gesucht, zwischen Mansin, Heringsdorf und Ahlbeck. Und die sollen dann alle am Strand stehen. Die großartige Idee dazu, die hatte Jürgen Kraft. Er ist nämlich leidenschaftlicher Bademodensammler und auch bekennender Bikini-Fan.
2: Jetzt ist ja so ein legendäres Datum am 5. Juli, 80 Jahre Bikini. 80 Jahre heißt ein Geburtstag des skandalträchtigsten Bekleidungsstückes, was es weltweit überhaupt gibt. Da hat die Frau sich gesagt, ich kann tragen, was ich möchte und ich kann auch meine Bikini-Figur zeigen. Und das ist ein ganz tolles Datum und das fiel mir ein. Und sowas muss einfach gefeiert werden weltweit.
1: Und am Sonntag soll ja der Rekord aufgestellt werden und da braucht er natürlich noch jede Menge Frauen.
2: Wir haben recherchiert, 2012 hat China 1084 Teilnehmerinnen gehabt. So, wenn wir 1085 kriegen, ist das ein inoffizieller Weltrekord.
0: Ja.
2: Wir haben schon im Endeffekt ja bei der Weltmeisterschaft abgelost, ne? Nur können wir da vielleicht einen Weltrekord bekommen, das wäre ja ganz lustig.
0: Ja.
2: Hier heißt es Teilnehmerinnen. Es können also dick, dünn, groß, klein, jung, alt, jeder, der ein Bikini hat, kann sich in die Reihe stellen, da braucht sich gar keiner zu schämen. Wir freuen uns über jede Teilnehmerin, die sich da unten hinstellt. Das dauert im Prinzip ja eine Viertelstunde. 14 Uhr sollen die sich an die Wasserkante stellen. Sie können ihren eigenen besten Bikini aus dem Schrank rausholen oder ihren Urlaubsbikini nehmen oder sich vielleicht sogar noch einen neuen Bikini kaufen, können sich an die Wasserkante stellen.
0: Aber wie ist das denn jetzt eigentlich, wenn die Damen es nicht hinkriegen? Ja? Ihr nicht genug Damen
1: Was?
0: Habt, können wir Männer nicht vielleicht auch irgendwo uns dazwischen schmuggeln?
2: Naja, wir haben durch das Bikini Art Museum einen sehr guten Draht zu brasilianischen Designern und ein Designer hat wirklich vorletztes Jahr ein Männerbikini entwickelt und Was hat da sogar einen Designpreis bekommen. Also wenn jemand dann hier mit einem Männerbikini an die Strandkante geht, wir sind da total offen.
0: Siehste?
1: Also der Bikini-Weltrekord soll aufgestellt werden auf unserer wunderschönen Insel Usedom und da wünschen wir natürlich toi toi toi.
2: Kommt einfach runter, kommt in die Kaiserbäder oder bewegt euch aus dem Strandkorb Richtung Wasserkante. Wir wollen um 14 Uhr den Weltrekord holen für die Insel Usedom, für unsere geile Insel, denn es ist die schönste Insel und da gehört auch ein Weltrekord hin.
0: So, danke Jürgen, ihr hört Ostseewelle 9.15 Uhr.

0: Yo, moin, ihr seid richtig bei Ostseewelle. 9.25 Uhr ist es jetzt und in der nächsten halben Stunde alles dabei, was ihr gerne hört. Unter anderem auch wieder ein paar richtig coole Beats von David Guetta und Sia, Beautiful People aus den aktuellen Charts. Und wir haben einen schönen 2000er, das wird was Rockiges von Robbie Williams.
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0: Es ist 9.28 Uhr, Ostseewelle hier mit dem Guten Morgen-Update von Ingo Lorenz.
18: 8 Feuerwehren haben heute Morgen einen großen Einsatz in Suckow bei Schwerin. Hier brennt eine Lagerhalle voller Stroh und Heuballen, etwa 1000 Stück. Löschen ist kaum möglich. Um die Pflicht zum Attest vom ersten Tag einer Krankheit an, gibt es offenbar Streit innerhalb der Regierungskoalition. Kanzler Merz will die Pflicht, sein Finanzminister Klingbeil eher nicht.
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18: Ab Montag wird die B105 saniert zwischen Dassow und Selmsdorf in mehreren Abschnitten. Die werden für die Bauarbeiten jeweils voll gesperrt. Kilometerlange Umleitungen sind die Folge. Fertig sein wollen die Straßenbauer am 21. August. 1 Million Euro soll das kosten. Betroffen ist dabei auch der Schülerverkehr bis zu den Ferien.
0: Damit sind wir beim Guten Morgenwetter, Andrea.
20: Und das ist heute ein wechselhafter Freitag. Es ist ziemlich windig, dazu immer wieder Regen und ab und zu auch Sonne. Die Sonnenscheindauer um die 7 bis 12 Stunden bis 22 Grad. Morgen und auch am Sonntag bleibt es so wie heute, also sehr durchwachsen. Es bleibt windig, wolkig, etwas Sonne kommt dazu und wir kriegen Wochenendtemperaturen um die 20 bis 23 Grad.
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0: Prizieren. B96 zwischen Neustrelitz und Fürstenberg, Abzweig Pripert. Dann stehen sie kurz hinter Fürstenberg Richtung Berlin auch nochmal. B104 Fiedgeest Richtung Teterow, zwischen Schönberg und Neuduchelsdorf auf der A20-Brücke, Pasewalk-Stettiner Straße stadtauswärts und zwischen Fiedgeest und Klus. Auf der 109 Ortseingang Greifswald aus Anklam kommend. B110 Görke bei Zirchow, 70er Strecke und Liebnow beidseitig. B321 Slate Richtung Parchim. B392 in Radepohl Richtung Kriewitz. Anklam Leipziger Allee. Ortsausgang Brüssow Richtung Löcknitz. Jürgeshof Richtung Rostock. Letzinsiedlung Richtung Buro. Mückenburg Richtung Wismar. Zwischen Medewege und Wickendorf. Neumokran Richtung Sassnitz. Rövershagen Kral-Müritzer Straße. Rostock-Tüxenstraße und Hinrichsdorfer Straße stadtauswärts. Sandhagen Richtung Friedland, Schwerin-Ostdorfer Ufer und Stralsund-Rudolf-Virchow-Straße, da stehen sie gleich zweimal. Habt ihr noch irgendwo was entdeckt, ruft da durch 0381 49 78 110.
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0: Ingo Lorenz hat sich in die Nachrichtenredaktion gesetzt. Einen schönen guten Morgen.
2: Sitze ich gar nicht schlecht hier.
0: Andrea ist mit am Start. Kuckuck.
3: Einen wunderschönen guten Morgen.
0: Und jetzt noch eine Powerfrau. Hier ist Olivia Rodrigo. Hier ist Good for You. Moin.

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0: 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Moin.
2: Doreen aus Lage muss noch ein paar Mails beantworten und dann will sie schnell Feierabend machen. Heute bekommt nämlich ihr Sohn das Abschlusszeugnis für die 10. Klasse.
0: Oh.
2: Sie ist super stolz. Er konnte nämlich aus einer 4 eine 3 machen in Mathematik. Respekt.
0: Die 3 in Mathe ist ja die 1 des kleinen Mannes, ne?
2: Und ihr Musikwunsch hat sie auch abgegeben bei ostseewelle.de. Hier für sie Alex Warren mit

0: Moin, 9.50 Uhr ist es, ihr hört Ostseewelle. Andrea, drück mal nochmal einmal drauf hier.
1: Ja, gerne.
2: Yippie, Freitag, Hände hoch, Wochenende. Ach,
1: schön, oder?
3: Ja, Legende.
0: Noch ist er. Urlaub, aber Christian hören wir schon. Moin.
3: Genau, wir bringen euch mit guter Laune ins Hoch die Hände Wochenende. Natürlich auch mit dabei die meiste Musik mit allen aktuellen Hits. Da können wir uns gleich freuen auf richtig coolen Pop von Icona Pop. I Love It, natürlich auch mit dabei. Und vorher machen wir Platz für Of Monsters and Men mit Little Talks. Schönen Freitag, jetzt für mehr Spaß bei der Arbeit.

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13: Riesenschaden durch Feuer in Lagerhalle mit Stroh und Heu. Offenbar Streit um Pflicht zum Attest bei jeder Krankschreibung. Guten Tag, ich bin Ingo Lorenz. In Suko, nicht weit von Schwerin, gibt es seit heute Morgen einen großen Feuerwehreinsatz. Hier brennt eine Lagerhalle mit rund 1000 Heu- und Strohballen. Ostseewelle-Reporter Alexander Stuth.
14: Die Rauchsäule ist kilometerweit zu sehen, denn die Lagerhalle in Suko brennt lichterloh. Die gut 80 Einsatzkräfte konnten ein Übergreifen der Flammen auf Nachbargebäude auf dem Agrarhof verhindern. Die brennende Halle selbst lassen sie kontrolliert abbrennen. Laut Polizei waren gut 300 Heu- und 700 Strohballen gelagert. Schaden wohl gut 200.000 Euro. Wenn das Feuer aus ist, wird in Suko bei Schwerin ein Brandursachenermittler auf Spurensuche gehen.
13: Ein eigentlich normaler Auffahrunfall hat in Staffenhagen einen 45-Jährigen den Führerschein gekostet. Er ist einer Frau hinten drauf gefahren, die an der Einmündung zur B104 gehalten hatte. Bei der Unfallaufnahme hatten die Polizisten dann einen bestimmten Duft in der Nase. Treffer. Auf dem Display des Alkotesters standen bei dem Mann fast 3,3 Promille.
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13: Ob die Attestpflicht vom ersten Tag einer Krankheit an wirklich kommt, ist offenbar noch nicht klar. Kanzler Merz, CDU will das, doch es gibt Kritik von Ärzten und Krankenkassen. Und Finanzminister Klingbeil, SPD, rudert nun zurück und sagt, nur für einen Attest solle niemand gleich zum Arzt müssen. Das waren die Nachrichten, jetzt zum Sport.
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13: Die Katze ist seit heute Morgen aus dem Sack. Nach Medienberichten hat sich Bundestrainer Nagelsmann entschieden für den Rücktritt. Ostseewelle Fußballexpertin Elisabeth Reinhold.
15: 3 Stunden lang ging die Krisensitzung beim DFB. Am Ende wohl mit der Forderung, dass Nagelsmann zurücktritt. Es gab viel Kritik, zu viel Druck und ein viel zu frühes WM aus. Immerhin war Nagelsmann über 1000 Tage als Bundestrainer im Amt und das, was ihm bleibt, eine Abfindung von geschätzten 7 Millionen Euro. Heißt es, der Kandidat als neuer Bundestrainer ist Jürgen Klopp.
13: 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Und jetzt das Wetter.
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16: In Paro an der Marineschule 17 Grad, Penzlin am Hexenmuseum 18, 22 Grad sind heute maximal drin. Neben Sonne haben wir aber auch viele dicke Wolken mit dabei. Im Großen und Ganzen trocken, nur vereinzelt ein bisschen Regen möglich. Der Wind mäßig bis frisch aus westlichen Richtungen. Der 2-Tage-Trend morgen am Samstag, Sonne und Wolken im Mix, stellenweise auch mal ein Schauer und Gewitter bei höchstens 23 Grad. Übermorgen mehr Wolken als Sonne, auch da kann es ab und zu mal kurz nass werden, bei ebenfalls 23 Grad maximal. 10.03 Uhr Ostseewelle hier mit dem besten Verkehrsservice für unser Land. Landkreis Rostock zwischen Kronskamp und Kossow-Krug. Halbseitige Sperrung nach einem Unfall, plant da ein bisschen mehr Zeit mit ein. Und Landkreis Ludwigslust-Parchim in Sukow bei Schwerin brennt eine Scheune. Bitte in der Umgebung Fenster und Türen geschlossen halten. Die Flitzerblitzer, die stehen A24 Richtung Hamburg zwischen Zarentin und Gudow, B5 Ortseingang Ludwigslust aus Beutzenburg kommend und in Verlahn Richtung Pritzier, B96 zwischen Neustrelitz und Fürstenberg am Abzweig Pripert und kurz hinter Fürstenberg Richtung Berlin, B104 zwischen Schönberg und Ruduchelsdorf auf der A20-Brücke, in Pasewalk, Stettiner Straße stadtauswärts und zwischen Fietgeest und Klus, B109 Ortseingang Greifswald stehen sie aus Anklam kommend, B110 in Görke bei Zirchow in der 70er und in Lipno machen sie beidseitig Bilder. B321 in Slade Richtung Parchim, B392 in Radepol Richtung Kriewitz. In Anklam, Leipziger Allee, dann Brüssow raus Richtung Löcknitz, in Jürgishof Richtung Rostock. In Letzin-Siedlung Richtung Buro, in Mückenburg Richtung Wismar, dann zwischen Medewege und Wickendorf. In Neumukran stehen sie Richtung Sassnitz, in Rostock Henrichsdorfer Straße stadtauswärts, Schwerin Ostdorfer Ufer und Stralsund Rudolf-Virchow Straße gleich zweimal. Habt ihr auch noch was entdeckt? Dann ruft gerne durch. Studio Hotline ist die 0381 49 78 110, denn keiner meldet mehr aktuelle Flitzerblitzer. Schönen Freitag, ich bin Christian Renz. Yippie, yay, yay.
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0: Vormittag. Das Wochenende zum Greifen nah. Wir halten gemeinsam durch, bis der Hammer fällt. Gleich mit James Morrison und Nelly Furtado mit dem 2000er Broken Strings. Und den Anfang machen Felix Jähn und Cascada mit dem aktuellen Megabrett Boy You Turn Me. Bleibt bei uns die Welle für die meiste Musik mit allen aktuellen Hits.
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4: Und hier ist das Freitagswetter bei Ostseewelle und da messen wir in Ribnitz-Dammgarten am Bernsteinmuseum aktuell 17 Grad bis zu 22 sind heute hier und da noch möglich. Ansonsten wechseln sich Sonne und Wolken immer mal wieder ab, größtenteils trocken. Nur vereinzelt kann es mal ganz kurz nass werden. Der Wind kommt dabei mäßig bis frisch aus westlichen Richtungen. Der 2-Tage-Trend. Morgen bekommen wir ähnlich wie heute so einen Mix aus Sonne und Wolken. Örtlich aber auch mal ein Schauer und Gewitter bei höchstens 23 Grad. Übermorgen geht es dann genauso wechselhaft weiter bei ebenfalls 23 Grad maximal. 10.31 Uhr, dann schauen wir doch mal hier über Ostseewelle auf den besten Verkehrsservice für unser Land. Landkreis Rostock zwischen Kronskamp und Kossower Krug, halbseitige Sperrung nach Unfall. Und Landkreis Ludwigslust-Parchim in Suko bei Schwerin brennt weiterhin eine Scheune. Bitte in der Umgebung Fenster und Türen geschlossen halten. Die Flitzerblitzer, die stehen A24 Richtung Hamburg zwischen Zarrentin und Gudow, dann B5 in Verlan Richtung Prizier, B96 zwischen Neustrelitz und Fürstenberg am Abzweig Pripert, B104 zwischen Fiedgeest und Klus, B109 Ortseingang Greifswald aus Anklam kommt, B110 in Görke bei Zirchow in der 70er Strecke, in Lipno beidseitig und Melitta meldet Pinno Richtung Muchin aus dem Auto heraus. B321 in Slate Richtung Parchim, B392 in Radepul machen sie Richtung Kriewitzen, paar nette Passbilder. Dann in Jürgishof Richtung Rostock, Letzin Siedlung Richtung Burow, in Mückenburg Richtung Wismar zwischen Medewege und Wickendorf, Neumukran Richtung Sassnitz, in Rostock Henrichsdorfer Straße stadtauswärts, in Schwerin Ostdorfer Ufer und einen habt ihr noch, moin.
5: Ja, hallo, Elke hier. Ich wollte euch einen Blitzer durchgeben von Hohenmocke Richtung Burow. In Letzin-Siedlung steht der R2D2 ganz versteckt.
4: Elke, danke dir fürs Verbetzen. Habt ihr auch noch was? Dann macht's wie Elke. Klingelt gerne durch. Studio-Hotline ist die 0381 49 78 110. Denn keiner meldet mehr aktuelle Flitzerblitzer. Schönen Freitagvormittag. Ich bin Christian Renz. Hey, hey.
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17: Riesenschaden durch Feuer in Lagerhalle mit Stroh und Heu. Offenbar Streit um Pflicht zum Attest bei jeder Krankschreibung. Guten Tag, ich bin Ingo Lorenz. In Soko, nicht weit von Schwerin, gibt es seit heute Morgen einen großen Feuerwehreinsatz. Hier brennt eine Lagerhalle mit rund 1000 Heu- und Strohballen. Ostseewelle-Reporter Alexander Stuck.
18: Die Rauchsäule ist kilometerweit zu sehen, denn die Lagerhalle in Soko brennt lichterloh. Die gut 80 Einsatzkräfte konnten ein Übergreifen der Flammen auf Nachbargebäude auf dem Agrarhof verhindern. Die brennende Halle selbst lassen sie kontrolliert abbrennen. Laut Polizei waren gut 300 Heu- und 700 Strohballen gelagert, Schaden wohl gut 200.000 Euro. Wenn das Feuer aus ist, wird in Soko bei Schwerin ein Brandursachenermittler auf Spurensuche gehen.
17: Hilfe, ich werde entführt. Das hat jemand aus einem Auto gerufen gestern Abend beim Vorbeifahren am Polizeirevier Ribnitz-Damgarten. Die Beamten sind aufgesprungen und hinterher mit drei Streifenwagen. Kurz darauf hatten die den Wagen, doch der 32-Jährige hat nur gesagt, war Spaß. Dafür hat er jetzt eine Anzeige wegen Vortäuschen einer Straftat und muss wohl auch den Einsatz bezahlen.
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17: Ob die Attestpflicht vom ersten Tag einer Krankheit an wirklich kommt, ist offenbar noch nicht klar. Kanzler Merz, CDU will das, doch es gibt Kritik von Ärzten und Krankenkassen. Finanzminister Klingbeil, SPD, rudert nun zurück und sagt, nur für einen Attest solle niemand gleich zum Arzt müssen. Das waren die Nachrichten. Jetzt zum Sport.
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17: Die Katze ist seit heute Morgen aus dem Sack. Nach Medienberichten hat sich Bundestrainer Nagelsmann entschieden für den Rücktritt. Ostseewelle Fußballexpertin Elisabeth Reinhold.
9: 3 Stunden lang ging die Krisensitzung beim DFB. Am Ende wohl mit der Forderung, dass Nagelsmann zurücktritt. Es gab viel Kritik, zu viel Druck und ein viel zu frühes WM-Aus. Immerhin war Nagelsmann über 1000 Tage als Bundestrainer im Amt und das, was ihm bleibt, eine Abfindung von geschätzten 7 Millionen Euro. Heißt es, der Kandidat als neuer Bundestrainer ist Jürgen Klopp.
17: 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Und jetzt das Wetter.
19: 17 Grad in Wittenburg an der Pizzafabrik, 18 in Ribnitz-Damgarten am Bernsteinmuseum. 22 Grad sind heute maximal noch drin. Ja, neben Sonne haben wir aber auch viele dicke Wolken mit dabei. Im Großen und Ganzen auch trocken, wenn überhaupt nur vereinzelt ein bisschen Regen möglich. Der Wind mäßig bis frisch aus West. Der 2-Tage-Trend, morgen Sonne-Wolken-Mix, stellenweise auch mal ein Schauer und Gewitter bei höchstens 23 Grad. Übermorgen dann mehr Wolken als Sonne und auch da kann es ab und zu mal kurz nass werden bei ebenfalls 23 Grad maximal. 11.03 Uhr haben wir es gleich. 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Landkreis Rostock zwischen Kronskamp und Kossow-Krug. Halbseitige Sperrung nach Unfall. Landkreis Ludwigslust-Parchim in Sukow bei Schwerin brennt eine Scheune. Bitte in der Umgebung Fenster und Türen geschlossen halten. Und Rostocker Stadtverkehr immer wieder Stop and Go vom Werftdreieck bis Werftstraße. Aktuell 20 Minuten on top. Die Flitzerblitzer, die stehen. Sven hat einen entdeckt, A20 Richtung Rostock, Höhe Groß-Saarau. Dann A24 Richtung Hamburg zwischen Zarentin und Gudow. B5 Ortseingang Ludwigslust aus Bolzenburg kommend. B96 kurz hinter Fürstenberg Richtung Berlin. B104 zwischen Fiedgeest und Klus. B109 Ortseingang Greifswald aus Anklam kommend. B110 in Lipno beidseitig und Pinnow Richtung Murchin aus dem Auto heraus. B321 in Slade Richtung Parchim, Alten-Treptow, Karl-Liebknecht-Straße, Höhe Volksbank. In Brüssow, Ortsausgang Richtung Löcknitz, dann Ortseingang Ducherow, Höhe Bahnübergang Richtung B109. Zwischen Hohenmocker und Buro, Höhe Letzin-Siedlung, in Jürgeshof Richtung Rostock. Dann haben wir in Mückenburg Richtung Wismar einzustehen. Zwischen Medewege und Wickendorf, in Neumukran Richtung Sassnitz, Neustrelitz, Strelitzer Chaussee, Höhe Festplatz, in Rövershagen, 30er-Zone Richtung Jürgeshof und Schwerin, Ostdorfer Ufer. Habt ihr auch mal was auf dem Zettelchen? Dann gerne her damit. Studio-Hotline ist die 0381 49 78 110, denn keiner meldet mehr aktuelle Flitzerblitzer. Schönen Freitag, zusammen geht's doch endlich ins...
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19: Bisschen noch durchhalten. Ich bin Christian Renz. Hey, hey!
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so klingt der Sommer 2026. Eben gehört Lucenzo und Don Omar mit Danza Kuduro. Doch, der nächste Hit ist ein Auftragswerk von Josie aus Rostock. Sie arbeitet in der Versicherung, hört im Büro natürlich auch im Livestream Ostseewelle, hat sich über swapostseewelle.de einen ihrer Lieblingshits bestellt. Aktuell Olivia Dean, Man I Need. Josie, damit schicken wir dir ganz liebe Grüße. Halte durch, Feierabend ist in Sicht.

Musik in unserer Muttersprache, eben gehört Max Giesinger mit seinem Ohrwurm, wenn sie tanzt. Jetzt hier bei Ostseewelle was top aktuelles aus den Charts. Vor euren Freitagvormittag haben wir jetzt Shooting Star Somba mit in der Playlist. Hier ist er mit Homewrecker. Na dann, Abfahrt.

0: noch immer ein Brett. 27 Jahre nach Veröffentlichung, The Bloodhound Gang mit The Bad Touch. Gleich hier bei Ostseewelle. Der Sommerhit aus dem Jahre 2005. Da haben wir Aiken. Ja, mit Lonely schon in den Startlöchern. Dazu gibt's den aktuellen Charterfolg Shut Up and Dance von Sophie and the Giants und der Purple Disco Machine. All das und noch viel mehr mit der meisten Musik mit allen aktuellen Hits. Alles gleich nach halb.
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2: Ja, dann schauen wir doch mal hier aufs Wetter. Da messen wir an der blauen Pumpe Lüttpütt in Warnemünde aktuell 18 Grad. Bis zu 22 sind hier und da noch möglich heute. Ansonsten wechseln sich Sonne und Wolken immer mal wieder ab. Es bleibt größtenteils trocken, nur vereinzelt kann es mal ein bisschen kurz nass werden. Der Wind mäßig bis frisch aus westlichen Richtungen. Der Zwei-Tage-Trend. Morgen bekommen wir auch so einen Wechsel aus Sonne und Wolken. Örtlich noch mal ein paar Schauer und Gewitter bei höchstens 23 Grad. Übermorgen geht es dann genauso wechselhaft weiter. Bei ebenfalls 23 Grad maximal. 11.31 Uhr haben wir es. 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Landkreis Ludwigslust-Parchim in Suckow bei Schwerin brennt weiterhin eine Scheune. Bitte in der Umgebung Fenster und Türen geschlossen halten. Und dann haben wir die Banskoer Klappbrücke. Die ist aktuell im Dutt, also kaputt. Aktuell kein Durchkommen möglich. Am besten weiträumig umfahren. Und Rostocker Stadtverkehr Stop and Go vom Werftdreieck bis Werftstraße macht aktuell 20 Minuten Zeitverlust. Die Flitzerblitzer, die stehen A20 Richtung Rostock, Höhe Groß-Saarau. Dann A4 Richtung Hamburg zwischen Sarrentin und Gudow. B5, Ortseingang Ludwigslust aus Beutzenburg kommend. B96 zwischen Neustrelitz und Fürstenberg am Abzweig Pripyat. B104 zwischen Fietgeest und Klus. B109, Ortseingang Greifswald aus Anklam kommend. B110 in Pinnow Richtung Murchin aus dem Auto heraus. B321 in Slate Richtung Parchim. Ihr habt einen, moin.
3: Moin, in alten Treptow an der Volksbank Raiffeisenbank stehen Sie mit einem Laser und ziehen sofort raus.
2: Dennis, danke dir. In Brüssow, Ortsausgang, stehen Sie Richtung Löcknitz. Ortseingang Duroro, Höhe Bahnübergang Richtung B109. In Jürgishof Richtung Rostock, Letzin-Siedlung Richtung Buro. In Mückenburg Richtung Wismar. Zwischen Medewege und Wickendorf wird es gefährlich. In Neumukran Richtung Sassnitz, Neustrelitz, Strelitzer Chaussee, Höhe Festplatz. Schwerin, Ostdorfer Ufer. Und einen habt ihr noch?
4: Hier ist Thomas, hallo. Neuhindrichsdorf, wieder in der hübschen Bushaltestelle steht er wieder.
2: Thomas, danke dir. Habt ihr auch noch was? Dann macht's wie Thomas. Gern durchbimmeln. Studio-Hotline ist die 0381 49 78 110, denn keiner meldet mehr aktuelle Flitzerblitzer. Entspannte Schicht gewünscht, ich bin Christian Renz. Hey, hey.
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Es ist Freitag, ihr hört Ostseewelle total regional für uns in Westmecklenburg. Ja, und dieses Wochenende gibt's in Gadebusch richtig was zu feiern. Das Münzfest wird 30, dazu kommen noch 20 Jahre Museumsanlage und 40 Jahre Blasorchester. Also gleich mehrere Gründe für eine Party. Euch erwarten Live-Musik, Handwerk, Feuerwerk und jede Menge Programm für die ganze Familie. Los geht's heute ab 14 Uhr mit einer Stunde Freifahrt auf allen Karussells. Morgen zieht dann um 13.30 Uhr der große Festumzug durch die Stadt. Wenn ihr also noch nichts vorhabt, Gadebusch lohnt sich.

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13: Millionenschaden durch Feuer in Klinik. Nagelsmann-Rücktritt ist jetzt offiziell. Guten Tag, ich bin Ingo Lorenz. Nicht nur zwei Tote, auch ein Millionenschaden bleibt nach dem Brand in der Loop-Klinik in Ludwigslust gestern. Diese vorsichtige Schätzung hat die Polizei heute herausgegeben. Die Klinik bekommt erst einmal ein Notdach ausgerüsten und planen. Etwa 200.000 Euro Schaden sind in Suko zu verzeichnen, nicht weit von Schwerin. Hier brennt seit heute Morgen eine große Lagerhalle mit rund 1.000 Heu- und Strohballen. Löschen ist kaum möglich, die Feuerwehr lässt alles kontrolliert abbrennen. Nachts um drei gegen eine Hauswand pinkeln gehört sich nicht. Nachts um drei gegen die Wand des Polizeireviers Sassnitz pinkeln kann mächtig Ärger geben. Das weiß nun auch ein 44-Jähriger. Erst haben die Beamten ihn nur aufgefordert, das zu lassen und heimzugehen. Dann wollte er noch über die Schranke zum Hof klettern. Das gab einen Platzverweis. Und dann hat er auch noch Widerstand geleistet. Das gab dann Pfefferspray und eine Nacht in der Zelle mit 2,7 Promille.
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13: Im Streit um mehr Geld für die Beschäftigten hat die Gewerkschaft Verdi heute wieder zu bundesweiten Warnstreiks im Handel aufgerufen. Laut Verdi werden mehrere Großhandelslager und Filialen von Kaufland, Rewe und Edeka bestreikt. Auch IKEA und H&M sind betroffen. Das waren die Nachrichten. Jetzt zum Sport.
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13: Und gerade eben ist es offiziell geworden, Julian Nagelsmann tritt als Bundestrainer zurück. Das hat jetzt auch der Deutsche Fußballbund verkündet. Und Jürgen Klopp ist nach dem Rücktritt grundsätzlich zur Übernahme des Bundestraineramts bereit. Der Fußballbund hat in einer Mitteilung die Trennung bestätigt. Jetzt will er Verhandlungen führen mit Jürgen Klopp. Wann immer etwas Wichtiges passiert, ihr hört es sofort bei Ostseewelle. Und jetzt das Wetter.
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14: In Schlagsdorf am Grenzmuseum 17 Grad, Warenmüritz
6: Schon 19, ja, 22 sind heute maximal noch drin. Neben Sonne haben wir aber auch ein paar dicke Wolken mit dabei. Tun überhaupt nicht weh, im Großen und Ganzen trocken, wenn überhaupt nur vereinzelt mal ein bisschen Regen möglich. Der Wind kommt mäßig bis frisch aus westlichen Richtungen. Der Zwei-Tage-Trend, morgen Sonne und Wolken im Mix, stellenweise auch da noch mal ein paar kleine Minischauer und Gewitter bei höchstens 23 Grad. Übermorgen mehr Wolken als Sonne und auch da kann es ab und zu mal ein bisschen tröpfeln bei ebenfalls 23 Grad maximal. 12.03 Uhr gleich. Moltit, liebe Autofahrer, Ostseewelle hier mit dem besten Verkehrsservice für unser Land. Vorsicht A19 Richtung Rostock, kurz hinter der Abfahrt Lage, da steht ein PKW in der Leitplanke, Teile auch auf der Fahrbahn vom LKW, aktuell vollgesperrt, bitte weiträumig da das Ganze erstmal ausweichen. Landkreis Ludwigslust-Parchim in Sukow bei Schwerin brennt eine Scheune, bitte in der Umgebung weiterhin auf Fenster und Türen geschlossen halten. Dann die Banskoer Klappbrücke, die ist kaputt, aktuell kein Durchkommen, am besten auch da weiträumig umfahren. Landkreis Vorpommern-Rügen, da haben wir eine Info aus dem Fährverkehr. Die Rügenfähre zwischen Stallbrode und Glewitz fährt heute nicht, ist einfach zu windig. Und Stadtverkehr Rostock, Stop and Go vom Werftdreieck bis Werftstraße, aktuell 20 Minuten Zeitverlust. Die Flitzerblitzer, die stehen A20 Richtung Rostock, Höhe Groß-Saarau. Dann A24 Richtung Hamburg zwischen Zarentin und Gudow. B96 kurz hinter Fürstenberg Richtung Berlin. B109, Ortseingang Greifswald aus Anklam kommend. B110 in Görke bei Zirchow in der 70er. B321 in Slate Richtung Parchim. Altentreptow, Karl-Liebknecht-Straße, Höhe der Volksbank. Dann Ortseingang Duchero, Höhe der Bahn, der Höhe des Bahnübergangs Richtung B109. Dann habt ihr noch einen. Mahlzeit.
14: Mahlzeit. Ich wollte einen Blitzer melden. In Greifswald in der Heims-Beimler-Straße in der 30er-Zone.
6: Supi. Dann Jürgeshof Richtung Rostock. In Mückenburg Richtung Wismar. Neumukran Richtung Sassnitz. Neustrelitz. Strelitzer Chaussee, Höhe Festplatz. Und da habt ihr auch noch einen.
15: Ich möchte euch schnell einen Leser durchgeben. Und zwar in Neustrelitz, Bürgerseeweg, Umgehungsstraße also. In beide Richtungen.
6: Sehr schön. Haben wir mit. Und in Schwerin, Ostdorfer Ufer. Habt ihr auch mal was? Dann ruft gerne durch. Studio-Hotline ist die 0381 49 78 110. Denn keiner meldet mehr aktuelle Flitzerblitzer. Schöne Mittagspause. Lasst es euch schmecken. Ich bin Christian Renz. Hey, hey.
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Ich schwöre, das ist Kaoma mit

Wir wünschen euch die schönste Mittagspause überhaupt. Euer Heimatsender Ostseewelle ist natürlich auch an eurer Seite. Gleich mit coolem Groove von Olli Murs. Vorher haben wir noch was von Robin Schulz aus Osnabrück mit dabei. Hier ist er zusammen mit Fast Boy. Das ist Million Good Reasons am Freitagmittag. Viel Spaß.

0: Ihr macht es genau richtig. Mittagspause und dazu euer Heimatsender Ostseewelle im Ohr. Da haben wir gleich was Leckeres von One Republic aus dem Jahr 2013 mit dabei. If I Lose Myself steht schon in den Startlöchern und auf die 12 gibt's mit dem frischen neuen Hit New Religion von Bibi Rexha. Gern dranbleiben, geht rucki zucki weiter mit der meisten Musik, mit allen aktuellen Hits.
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0: Das Wetter hier bei Ostseewelle, da messen wir am historischen Pfad in Kröpelin in der Mittagspause 18 Grad. 22 sind heute maximal noch drin, Wechsel aus Sonne und Wolken immer mal wieder mit dabei. Größtenteils auch trocken, wenn überhaupt nur vereinzelt mal ein bisschen Nässe möglich. Der Wind mäßig bis frisch aus westlichen Richtungen. Der Zwei-Tage-Trend, morgen bekommen wir einen Mix aus Sonne und Wolken. Ja, örtlich auch mal ein Schauer und Gewitter bei höchstens 23 Grad. Übermorgen geht es dann genauso wechselhaft weiter bei ebenfalls 23 Grad maximal. Bekommen wir einen Mix aus Sonne und Wolken? Ja, örtlich.

0: Der B103 in Richtung Norden und über Kessin geht's dann bis nach Rostock. A20 Richtung Stettin, kurz vor der Abfahrt der Mine Land, hat ein LKW seinen Kotflügel auf der Fahrbahn liegen lassen. Bitte mit Vorsicht. Landkreis Ludwigslust-Parchim in Suckow bei Schwerin brennt eine Scheune. Bitte in der Umgebung weiterhin auch Fenster und Türen geschlossen halten. Landkreis Nordwestmecklenburg hinter Groß-Trebow Richtung Neustrelitz liegt ein Baum auf der Straße. Feuerwehr ist schon vor Ort. Gibt dem mal 10 Minuten Zeit. Landkreis Vorpommern-Rügen zwischen Prora und Karow, ein Wildunfall mit LKW. Man kommt vorsichtig dran vorbei. Dann noch Rostocker Stadtverkehr. Stop and Go vom Werfdreieck bis Werfstraße plus 20 Minuten. Und dann noch die Info aus dem Fährverkehr. Die Rügenfähre zwischen Stallbrod und Glewitz fährt heute nicht mehr. Ist einfach zu windig. Die Flitzerblitzer, die stehen A20 Richtung Rostock, Höhe Groß-Saarau. B96 zwischen Neustrelitz und Fürstenberg am Abzweck Pripyat. B110 in Görke bei Zirchow in der 70er und Pinnow Richtung Muchin aus dem Auto heraus. In Altentreptow Karl-Liebknecht-Straße Höhe Volksbank, Ortseingang Ducherow, Höhe Bahnübergang Richtung B109. Dann in Jürgishof Richtung Rostock, Greifswald, Hans-Beimler-Straße. In Neu-Hinrichsdorf Höhe der Bushaltestelle. Neustrelitz, Strelitzer Chaussee Höhe Festplatz und im Bürgerseeweg beidseitig und Schwerin-Ostdorfer Ufer. Habt ihr auch noch was entdeckt? Dann ruft gerne durch. Studio-Hotline ist die 0381 49 78 110, denn keiner meldet mehr aktuelle Flitzerblitzer. Guten Hunger, ich bin Christian Renz.
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15: LKW kracht frontal in Auto wegen Mehrarbeiten. Wieder Streik im Handel. Guten Tag, ich bin Ingo Lorenz. Weil rechts ein Mähfahrzeug unterwegs war, sehr langsam, wollte ein LKW-Fahrer auf der Landstraße bei Alt-Kettwi nahe Lage überholen, hat dabei aber den Gegenverkehr nicht beachtet. Der 68-jährige Pole ist mit seinem 40-Tonnen-Sattelzug daher frontal in den VW einer 40-Jährigen gekracht. Die hatte noch Glück. Ihr Auto ist Schrott, sie selbst wurde aber nur leicht verletzt. Die Frau hatte noch gebremst und versucht, ganz nach rechts auszuweichen, aber die Straße war zu eng. Nicht nur zwei Tote, auch ein Millionenschaden bleibt nach dem Brand in der Loop-Klinik in Ludwigslust gestern. Diese vorsichtige Schätzung hat die Polizei heute herausgegeben. Die Klinik bekommt erst einmal ein Notdach aus Gerüsten und Planen. Etwa 200.000 Euro Schaden sind in Suckow zu verzeichnen, nicht weit von Schwerin. Hier brennt seit heute Morgen eine große Lagerhalle mit rund 1.000 Heu- und Strohballen. Löschen ist kaum möglich. Die Feuerwehr lässt alles kontrolliert abbrennen.
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15: Im Streit um mehr Geld für die Beschäftigten hat die Gewerkschaft Verdi heute wieder zu bundesweiten Warnstreiks im Handel aufgerufen. Laut Verdi werden mehrere Großhandelslager und Filialen von Kaufland, Rewe und Edeka bestreikt. Auch IKEA und H&M sind demnach betroffen. Die Gewerkschaft sagt, das jetzige Angebot der Arbeitgeber würde dazu führen, dass die Mitarbeiter nach Abzug der Teuerung sogar weniger in der Tasche hätten. Das waren die Nachrichten. Jetzt zum Sport.
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15: Es ist jetzt offiziell. Bundestrainer Nagelsmann tritt nach dem Aus bei der Fußball-WM mit der Nationalmannschaft zurück. Das hat der Deutsche Fußballbund vorhin bestätigt. Er wird jetzt Verhandlungen führen mit Jürgen Klopp. Der hat grundsätzlich seine Bereitschaft erklärt, Bundestrainer zu werden. 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
5: 18 Grad in Bergen einer Sommerrodelbahn, im Hafen der Marina Eldenburg schon 19. 22 sind heute das höchste der Gefühle. Ja, ansonsten gibt es immer wieder so einen Wechsel aus Sonne und Wolken. Im Großen und Ganzen ist und bleibt es auch trocken, wenn nur vereinzelt mal ein bisschen Regen möglich. Der Wind mäßig bis frisch aus westlichen Richtungen. Der Zwei-Tage-Trend, morgen Sonne und Wolken im Mix. Stellenweise aber auch da mal ein Schauer und Gewitter bei höchstens 23 Grad. Übermorgen dann mehr Wolken und auch da kann es ab und zu mal ein bisschen tröpfeln bei ebenfalls 23 Grad maximal. 13.03 Uhr gleich, Ostseewelle hier mit dem besten Verkehrsservice für unser Land. A19 Richtung Rostock, kurz hinter der Abfahrt Lage, PKW in der Leitplanke, man kommt wieder einspurig dran vorbei. A20 Richtung Stettin, kurz vorm Rastplatz der Mina Land, hat ein LKW seinen Kotflügel verloren, liegt dort auf der Fahrbahn, Vorsicht bitte. Landkreis Ludwigslust-Parchim, in Suko bei Schwerin brennt die Scheune noch, bitte in der Umgebung Fenster und Türen geschlossen halten. Und zwischen Diestelow und Wosten, da liegt ein Baum auf der Fahrbahn, Vorsicht. Landkreis Mecklenburgische Seenplatte, B198, Neustrelitz Richtung Plau, Vollsperrung zwischen Ampelkreuzung Dammbeck und Röbel in beiden Richtungen, da liegen umgestürzte Bäume auf der Straße. Landkreis Vorpommern-Rügen zwischen Prora und Karow, da haben wir noch einen Wildunfall mit einem LKW, man kommt aber vorsichtig dran vorbei. Rostocker Stadtverkehr, Stop and Go, vom Werftdreieck bis Werftstraße, aktuell 25 Minuten on top. Eine Info aus dem Fährverkehr, die Rügenfähre zwischen Stallbrode und Glewitz, die fährt heute nicht mehr, weil es einfach zu windig ist, habt das auf dem Schirm. Und vor den Flitzerblitzern haben wir noch 3 Vermisstenmeldungen der Polizei im Landkreis Rostock. Einmal 2 Mädels aus Güstrow im Alter von 15 und 17 Jahren, pardon. Und gesucht wird eine 16-Jährige aus Kronskamp. Alle Infos und Bilder findet ihr auch nochmal zum Helfen im Web bei ostseewelle.de. Die Flitzerblitzer, die stehen A20 Richtung Rostock, Höhe Groß-Saarau. Dann B96 zwischen Neustrelitz und Fürstenberg am Abzweig Pripert. B110 in Görke bei Zirchow in der 70er. Und Pinno Richtung Murchin aus dem Auto raus. B321 ins Lande Richtung Parchim. Ihr habt ein?
16: In Anklam in der Leipziger Allee, Höhe Gymnasium steht der Caddy.
5: Super, danke dir. Alten Treptow, Karl-Liebknecht-Straße, Höhe Volksbank. Dann Brüssow raus Richtung Löcknitz. Ortseingang Duchero, Höhe Bahnübergang Richtung B109. In Greifswald, Hans-Beiner-Straße in der 30er. Dann habt ihr noch wieder ein?
17: Ich habe auch einen zu versetzen, ein Blitzer. Und zwar in Jürgenshof in Richtung Rostock, also von Gramüritz kommt in der 50er-Zone.
5: Martin, danke dir. Letzten Siedlung raus in Richtung Buro. Neumukran Richtung Sassnitz in Neu-Henrichsdorf, Höhe der Bushaltestelle. Neustrelitz, Bürgerseeweg beidseitig.
18: Ja, Franzi hier, hallo. In Samthagen Richtung Ferdinandshof steht ein Blitzer.
5: Subi, habt ihr auch noch was? Macht's wie Franzi, ruft gern durch. Studio-Hotline ist die 0381 49 78 110, denn keiner meldet mehr aktuelle Flitzerblitzer. Schöne Mittagspause, ich bin Christian Renz. Guten.
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2: Morgens, Alfred. Na, wie ist's?
1: Hast du es auch im Radio gehört, Hans Werner?
2: Was meinst du?
1: Ford holt jetzt Ingenieure zurück, weil die KI versagt.
2: Ja, das habe ich auch gehört.
1: Ich habe es ja immer gesagt. Ohne uns alte Recken geht nichts. Da läuft nichts. Die KI ist ohne uns zu dumm.
2: Naja, so stimmt das ja nun auch nicht. Die KI muss eben von Experten gefüttert werden, damit sie anständig funktioniert.
1: Na, man gut, die KI kann keine Anträge ablehnen.
2: Doch, das geht schon, wenn du die Regeln dafür vorgibst.
1: Regeln?
2: Ja, du musst die KI mit deinen Prompts füttern.
1: Prom was?
2: Prompts. Du sagst der KI, wenn ein Antragsteller näher als 3 Meter an das Nachbarsgrundstück heranbauen will, dann lehne den Antrag ab. Das merkt sich die KI dann und lehnt nach den Vorgaben beim nächsten Mal ab.
1: Ah.
2: Alfred?
1: Ja, das ist gut.
2: Was machst du da?
1: Ja, ich schreib mal selbst so ein Zonk.
2: Nicht Zonk, Prompt.
1: Also, KI. Wenn ein Antragsteller keine grünen Scheine an den Antrag dran geheftet hat, dann lehne den Antrag ab.
2: Grüne Scheine?
1: Na, meine Meinungsverstärker, die 100-Euro-Antragsbeschleunigerscheine.
2: Ja, aber das geht ja nur, wenn der Antrag nicht online eingereicht wird.
1: Ach so, dann für online gebe ich dann einfach meine Peter-Pal-Adresse an.
2: PayPal.
1: Genau. Wenn die grünen Scheine nicht da sind, dann wird die KI von der ND ersetzt.
2: Von der ND?
1: Natürliche Doofheit. Dann übernehme ich und stelle mich einfach doof.
2: Darauf ein Käffchen.
1: Bingo.
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6: Ja, dann gucken wir mal rauf aufs Wetter. Da messen wir am Irrgarten im Ostseebad Göhren auf Rügen aktuell 19 Grad. 22 sind die Tagestopwerte heute. Ansonsten gibt es immer wieder einen Wechsel aus Sonne und Wolken. Größtenteils auch trocken. Wenn überhaupt nur vereinzelt mal ein bisschen Nässe möglich. Der Wind aber mäßig bis frisch aus West. Der Zwei-Tage-Trend. Morgen ähnlich wie heute. Mix aus Sonne und Wolken. Örtlich auch mal ein Schauer und Gewitter bei höchstens 23 Grad. Übermorgen geht's genauso wechselhaft weiter bei ebenfalls 23 Grad maximal. Wir haben es genau 13.30 Uhr, halb zwei, Ostseewelle mit dem besten Verkehrsservice für unser Land. A19 Richtung Rostock, kurz hinter der Abfahrtlage, PKW in der Leitplanke, man kommt wieder einspurig dran vorbei. A20 Richtung Stettin, kurz vorm Rastplatz der Mina Land, hat ein LKW seinen Kotflügel verloren, liegt dort auch noch auf der Fahrbahn, Vorsicht bitte. Dann Landkreis Ludwigslust-Parchim in Sukow. Bei Schwerin brennt weiterhin die Scheune. Bitte in der Umgebung Fenster und Türen geschlossen halten. Wir halten euch natürlich auch weiterhin auf dem Laufenden. Landkreis Vorpommern-Rügen. Zwischen Prora und Karow. Wildunfall mit LKW. Man kommt vorsichtig dran vorbei. Und B105 zwischen Oberhenrichshagen und Milzow. Da haben wir eine Vollsperrung. PKW im Straßengraben. Bitte weiträumig umfahren. Rostocker Stadtverkehr. Stop-and-Go vom Werftdreieck bis Werftstraße. Aktuell 25 Minuten on-top. Und dann noch die Info aus dem Fährverkehr. Die Rügenfähre zwischen Stallbrode und Glewitz fährt heute nicht mehr, weil es einfach zu windig ist. Die Flitzerblitzer, die stehen A24 Richtung Hamburg zwischen Zarentin und Gudow. B5 Ortseingang Ludwigslust aus Beutzenburg kommend. Dann B96 kurz hinter Fürstenberg in Richtung Berlin. B110 in Pinnow Richtung Murchin aus dem Auto raus. In Anklam, Leipziger Allee, Altendorf. B5 Ortseingang Ludwigslust aus Beutzenburg kommend.

0: dem Laser und holen raus.
1: Also Schwerin auf jeden Fall auch mit drin und Stralsund, Rudolf-Virchow-Straße Richtung Krankenhaus. Habt ihr auch noch was auf dem Zettelchen? Dann gerne her damit. Studio-Hotline ist die 0381 49 78 110, denn keiner meldet mehr. Aktuelle Flitzerblitzer. Schönen Freitag, auf geht's zusammen ins...
2: Hoch die Hände!
3: Wochenende!
1: Dauert nicht mehr lange. Ich bin Christian Renz. Hey, hey!
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Schönen Freitag gewünscht, Ostseewelle hier und ich frage jetzt einfach mal, habt ihr Bock auf 3 Minuten Sommer, Sonne, gute Laune? Na dann, bitteschön. 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

0: Die meiste Musik mit allen aktuellen Hits für euren Freitagnachmittag geht gleich perfekt weiter mit 2000er Super Rock von Mando Diao. Die hören wir mit dem Kulthit Dance with Somebody und feuerfrei für den aktuellen Banger Overdrive von Offenbach und Normal Jean Martin. Für alle, die uns noch nicht kennen sollten, kann er sein. Willkommen bei Ostseewelle.
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2: LKW kracht frontal in Auto wegen Mäharbeiten. Wieder Streik im Handel. Guten Tag, ich bin Ingo Lorenz. Weil rechts ein Mähfahrzeug unterwegs war, sehr langsam, wollte ein LKW-Fahrer auf der Landstraße bei Alt-Kettwin nahe Lage überholen, hat dabei aber den Gegenverkehr nicht beachtet. Der 68-jährige Pole ist mit seinem 40-Tonnen-Sattelzug daher frontal in den VW einer 48-Jährigen gekracht. Die hatte noch Glück. Ihr Auto ist Schrott, sie selbst wurde aber nur leicht verletzt. Die Frau hatte noch gebremst und versucht, ganz nach rechts auszuweichen, aber die Straße war zu eng. Hilfe, ich werde entführt. Das hat jemand aus einem Auto gerufen gestern Abend beim Vorbeifahren am Polizeirevier Ribnitz-Damgarten. Die Beamten sind aufgesprungen und hinterher mit drei Streifenwagen. Kurz darauf hatten die den Wagen auch eingeholt. Doch der 32-Jährige hat nur gesagt, war Spaß. Dafür hat er jetzt eine Anzeige wegen Vortäuschen einer Straftat und muss wohl auch den Einsatz bezahlen.
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2: Im Streit um mehr Geld für die Beschäftigten hat die Gewerkschaft Verdi heute wieder zu bundesweiten Warnstreiks im Handel aufgerufen. Laut Verdi werden mehrere Großhandelslager sowie Filialen von Kaufland, Rewe und Edeka bestreikt. Auch IKEA und H&M sind demnach betroffen. Die Gewerkschaft sagt, das jetzige Angebot der Arbeitgeber würde dazu führen, dass die Mitarbeiter nach Abzug der Teuerung weniger in der Tasche hätten. Das waren die Nachrichten, jetzt zum Sport.
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2: Bundestrainer Nagelsmann tritt zurück. Das hat der Deutsche Fußballbund jetzt auch offiziell bekannt gegeben. Möglichst bis August soll nun ein neuer Bundestrainer verpflichtet sein. Wunschkandidat ist Jürgen Klopp. Der allerdings hat bei Red Bull noch einen Vertrag bis 2029. Deshalb müsste der DFB wohl eine Millionensumme an Red Bull zahlen als Ablöse. Klopp selbst hat schon durchblicken lassen, der Job würde ihn reizen. 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Und jetzt das Wetter.
0: Danke, Ingo. Und da messen wir in Pecha am dicken Fritz 18 Grad, 19 sind es in Wustrow an der alten Seefahrtschule. 22 Grad sind heute das höchste der Gefühle. Neben Sonne haben wir aber auch einige dicke, fette Wolken mit dabei. Im Großen und Ganzen ist und bleibt es auch trocken, wenn überhaupt nur vereinzelt mal ein bisschen Regen möglich. Der Wind kommt mäßig bis frisch aus westlichen Richtungen. Der Zwei-Tage-Trend, morgen Sonne-Wolken-Mix, stellenweise auch da mal ein Schauer und Gewitter bei höchstens 23 Grad. Übermorgen dann mehr Wolken als Sonne. Auch da kann es ab und zu mal ein bisschen nass werden, bei ebenfalls 23 Grad maximal. 14.03 Uhr haben wir es gleich. 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Landkreis Ludwigslust-Parchim in Suko bei Schwerin, da brennt weiterhin die Scheune und Lagerhalle. Bitte in der Umgebung Fenster und Türen geschlossen halten. Landkreis Vorpommern-Rügen, B105, da haben wir eine Vollsperrung zwischen Oberhenrichshagen und Milzow. Da liegt ein PKW im Straßengraben, bitte weiträumig umfahren. Rostocker Stadtverkehr, Stop and Go vom Werftdreieck bis Werftstraße, aktuell 25 Minuten mehr. Dann noch die Info aus dem Fährverkehr, die Rügenfähre zwischen Stallbrode und Glewitz, die fährt heute nicht mehr hin und her, weil es einfach zu windig ist, habt es auf dem Schirm. Vor den Flitzerblitzern haben wir noch drei Vermisstenmeldungen der Polizei im Landkreis Rostock. Einmal zwei Mädels aus Güstrow im Alter von 15 und 17 Jahren und gesucht wird eine 16-Jährige aus Kronskamp. Alle Infos und Bilder zum Helfen findet ihr auch nochmal im Web bei ostseewelle.de. Die Flitzerblitzer, die stehen A20 Richtung Rostock, Höhe Groß-Saarau, A24 Richtung Hamburg zwischen Zarentin und Gudow, B5 Ortseingang Ludwigslust aus Bolzenburg kommend sowie in Verlahn Richtung Prizier. B96 zwischen Neustrelitz und Fürstenberg am Abzweig Pripert und zwischen Neustrelitz und Weißdien Richtung Weißdien. B110 in Görke bei Zirchow in der 70er versteckt. B321 in Slate Richtung Parchim. In Anklam, Leipziger Allee, Altentreptow, Karl-Liebknecht-Straße, Höhe Volksbank. Dann Brüssow raus in Richtung Löcknitz. In Greifswald, Hans-Beimler-Straße, 30 nur erlaubt, Vorsicht. In Jürgishof Richtung Rostock. In Letzin-Siedlung Richtung Burow. In Mückenburg stehen sie Richtung Wismar. In Neumukran Richtung Sassnitz. Dann in Neuhinrichsdorf, Höhe der Bushaltestelle. Neustrelitz im Bürgerseeweg beidseitig. In Sandhagen Richtung Ferdinandshof. Schwerin, Ludwigsluster Chaussee stadteinwärts, Höhe Netto. Und Stralsund, Rudolf-Virchow-Straße Richtung Krankenhaus. Habt ihr auch noch was entdeckt? Dann ruft gerne durch. Studio-Hotline ist die 0381 49 78 110. Denn keiner meldet mehr aktuelle Flitzerpizza. Schönen Freitag!
10: Tag, ich bin Christian Renz. Kuckuck.
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0: 14.10 Uhr haben wir es. Ostseewelle hier mit dem besten Verkehrsservice für unser Land. Immer sofort, wenn etwas passiert. Vorsicht bitte an 19 Richtung Rostock. Da liegen zwischen Röbel und Waren Fahrzeugteile auf der Fahrbahn. Obacht an 19 Richtung Rostock. Zwischen Röbel und Waren Fahrzeugteile auf der Fahrbahn. Fahrt uns da bitte äußerst vorsichtig.
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19: Na dann, schauen wir aufs Wetter hier bei Ostseewelle. Da messen wir am Landschulmuseum in Göldenitz aktuell 19 Grad. 22 sind heute maximal noch drin. Dazu gibt es immer wieder einen Wechsel aus Sonne und Wolken. Größtenteils ist und bleibt es auch trocken. Nur vereinzelt kann es noch mal ganz kurz nass werden. Der Wind mäßig bis frisch aus westlichen Richtungen. Der 2-Tage-Trend. Morgen ähnlich wie heute ein Wechsel aus Sonne und Wolken. Örtlich auch noch mal ein paar Schauer und Gewitter bei höchstens 23 Grad. Übermorgen geht es dann genauso weiter bei ebenfalls 23 Grad. Maximal. Genau 14.30 Uhr, halb drei Ostseewelle hier mit dem besten Verkehrsservice für unser Land. Landkreis Nordwest-Mecklenburg in Mühleneixen Richtung Upal. Da gab es einen Unfall. Aktuell einseitig geht es da dran vorbei. Landkreis Ludwigslust-Parchim in Suko bei Schwerin brennt weiterhin die große Scheune. Bitte auch weiterhin in der Umgebung Fenster und Türen geschlossen halten. Landkreis Vorpommern-Rügen, B105. Da haben wir die Vollsperrung zwischen Oberhenrichshagen und Milzow. Da liegt ein PKW im Straßengraben. Bitte weiträumig umfahren. Stadtverkehr Rostock, Stop and Go vom Werftdreieck bis Werftstraße, aktuell 20 bis 25 Minuten extra. Und dann noch die Info aus dem Fährverkehr. Die Rügenfähre zwischen Stallbrode und Glewitz fährt heute nicht mehr, ist einfach zu windig. Die Flitzerblitzer, die stehen von euch gemeldet. Hi.
2: Moin, Verkehrsmelder Stefan hier. Hi. Ich habe einen Blitzer für euch. Und zwar Ortseingang Ludwigslust aus Kummer kommt auf der rechten Seite Höhe dem Pennymarkt.
19: Danke, Stefan. Dann stehen sie A20 Richtung Rostock, Höhe Groß-Saarau. B96 zwischen Neustrelitz und Fürstenberg am Abzweig Pripyat. B110 in Görke bei Zirchow in der 70er. B195 vor der Autobahnbrücke aus Tarentin kommend. B321 ins Lade Richtung Parchim. In Anklam, Leipziger Allee. Dann Alten Treptow, Karl Liebknecht, Tirchow in der 70er. B195.

0: 70 110, denn keiner meldet mehr aktuelle Flitzerblitzer. Schönen Freitagnachmittag, ich bin Christian Renz. Yippie-yay.
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0: Jawohl, ihr hört Ostseewelle und jetzt ist es offiziell. Seit 13 Uhr gibt's in Bad Doberan nicht nur einen Busstopp, sondern auch jede Menge. Ja, die erste Kusshaltestelle Mecklenburg-Vorpommerns wurde heute feierlich eingeweiht. Und keine Sorge, ne, der Bus fährt trotzdem noch, auch wenn sich beim Abschied vielleicht der ein oder andere Kuss etwas in die Länge ziehen sollte. Die Idee dahinter ist richtig, richtig cool, verrät uns Doberans Bürgermeister Jochen Ahrens.
1: Hallo zusammen, die erste Kusshaltestelle in Bad Doberan. Ja, und wir möchten damit mal ein Zeichen setzen, für Liebe, füreinander da sein in schwierigen und herausfordernden Zeiten, dass man dem anderen mal seine Zuneigung zeigt, beim Abschied, dass man sich umarmt oder sich einen Kuss gibt. Und wer weiß, vielleicht finden sich ja auch diejenigen, die noch Single sind, bei uns an der Kusshaltestelle für ihr neues Glück im Leben. Also, ausdrückliche Erlaubnis für Küssen in Bad Doberan.
0: Ja, klasse. Jochen Ahrens, der Bürgermeister von Bad Doberan. Also, wer künftig am Alexandrinplatz aussteigt, sollte vielleicht nicht nur nach dem Bus Ausschau halten, sondern vielleicht auch nachnehmen. So ist es. Schönen Freitag mit Ostseewelle.

bei Ostseewelle. BTS mit Swim.

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19: Notdach für Lupklinik in Rekordzeit gebaut. Massive Probleme in Erfurt wegen Protesten gegen AfD-Parteitag. Guten Tag, ich bin Ingo Lorenz. Zusammenstehen, machen, anpacken. So hat der ausgebrannte Flügel der Lupklinik in Ludwigslust innerhalb von gerade mal einem Tag ein Notdach erhalten. Die Flammen waren noch nicht mal aus, da hat Landrat Stefan Sternberg schon eine Gerüstbaufirma in Verbinde angerufen. Die hat 20 Kundenaufträge verschoben, 4 Laster und 17 Leute abgestellt und gebaut. Eine Notplan hat diese Nacht schon einen Schauer abgehalten. Seit heute Vormittag steht ein richtiges Gerüst. Das eigentliche stabile Notdach kommt von der Provinzialversicherung. Die hat diese Dächer gerade erst vor 4 Wochen ans Land übergeben, damit sie in Notfällen hier bereit liegen. Nachts um 3 gegen eine Hauswand pinkeln. Gehört sich nicht. Nachts um 3 gegen die Wand des Polizeireviers Sassnitz pinkeln. Kann mächtig Ärger geben. Das weiß jetzt auch ein 44-Jähriger. Erst haben die Beamten ihn nur aufgefordert, das zu lassen und heimzugehen. Dann wollte er noch über die Schranke zum Hof klettern. Das gab einen Platzverweis. Und dann hat er noch Widerstand geleistet. Das gab dann Pfefferspray und eine Nacht in der Zelle mit 2,7 Promille.
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19: In Erfurt bereitet sich die Polizei auf massive Proteste gegen den Bundesparteitag der AfD an diesem Wochenende vor. Mehrere tausend Einsatzkräfte aus dem ganzen Bundesgebiet wurden herangeholt. Schon jetzt gibt es in der Stadt massive Einschränkungen. Bahnen und Busse fallen aus oder werden umgeleitet. Nach der Erfurter Stadtverwaltung sind mehr als 30 Versammlungen gegen den AfD-Parteitag angemeldet. Das waren die Nachrichten. Jetzt zum Sport.
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19: Bundestrainer Nagelsmann tritt per sofort zurück. Das hat der Deutsche Fußballbund heute Mittag offiziell bekannt gegeben. Er hatte ihm den Rücktritt angeboten, um einer Entlassung zu entgehen. Möglichst bis August soll ein neuer Bundestrainer verpflichtet sein. Wunschkandidat ist Jürgen Klopp. Der allerdings hat bei Red Bull noch einen Vertrag bis 2029. 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Und jetzt das Wetter.
20: Am Bahnhof in Bad Klein haben wir 18 Grad, Gingst auf Rügen 14 Grad. Heute Nachmittag wechselhaft, mal mehr, mal weniger Wolken. Zwischendurch ein bisschen Sonnenschein oder auch mal ein Regenschauer. Es bleibt recht windig bei Höchsttemperaturen von 22 Grad. In der Nacht dann meist trocken und wechselnd bewölkt, aber weiter windig, teils stürmische Böen an der Küste, Tiefsttemperaturen zwischen 15 und 12 Grad. Und der Zwei-Tage-Trend für uns in Mecklenburg-Vorpommern, morgen am Samstag erst freundlich, später mehr Wolken, teils auch mal ein größerer Regenschauer dabei bei 20 bis 23 Grad. Übermorgen am Sonntag weiter wechselhaft mit Wolken, Sonne, Regen. Nachmittags alles in allem etwas freundlicher. Bleibt windig bei 23 Grad maximal. 15.02 Uhr, Ostseewelle, der beste Verkehrsservice für unser Land. Einiges los auf den Straßen, Kreis Nordwestmecklenburg. In Mühlen-Eixen Richtung Upal gab es einen Unfall. Hier geht es einseitig im Moment dran vorbei. Kreis Ludwigslust-Parchim in Suckow bei Schwerin brennt eine Scheune. Haltet bitte in der Umgebung Fenster und Türen geschlossen. Kreis Vorpommern-Rügen, B105, voll gesperrt zwischen Oberhinrichshagen und Milzow. Hier liegt ein Pkw im Graben. Rostocker Stadtverkehr, Stop and Go vom Werftdreieck bis zur Werftstraße, plant hier 25 Minuten mehr ein. Und noch eine Info aus dem Fährverkehr, die Rügenfähre zwischen Stahlbrode und Glewitz fährt heute nicht mehr, Grund ist der starke Wind. Flitzerblitzer. Die stehen auf der A20 Richtung Rostock-Höhe Groß-Saarau, A24 Richtung Hamburg zwischen Zarentin und Gudow, B96 zwischen Neustrelitz und Weißdien, B110 in Görke bei Zirchow die 70er-Strecke, B195 vor der Autobahnbrücke aus Zarentin kommend, B321 Slate Richtung Parchim, Anklam die Leipziger Allee, Altentreptow Karl-Liebknecht-Straße, Brüssow, Ortsausgang Richtung Löcknitz, dann stehen sie in Jürgeshof Richtung Rostock. Flitzerblitzer auch in Letzin-Siedlung Richtung Burow, in Mückenburg Richtung Wismar, Neumukran Richtung Sassnitz, Neuhinrichsdorf Höhe der Bushaltestelle, Neustrelitz im Bürgerseeweg beidseitig, dann Sandhagen Richtung Ferdinandshof, Schwerin Osttorfer Ufer und Stralsund die Rudolf-Virchow-Straße in Richtung Krankenhausfahrt. Habt ihr auch welche gesehen? Dann ruft an. Studio Hotline ist die 0381 49 78 110, denn keiner meldet mehr aktuelle Flitzerblitzer.
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21: Wen haben wir denn da?
20: Axel Prokop hier und wir starten, ja ich sag mal langsam aber sicher Richtung Wochenende. Die letzten Augenblicke auf Arbeit kriegen wir auch noch hin. Jetzt mit aktuellem Gute-Laune-Pop für euch. Das ist Loy, Red Eyes.

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1: 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Und jetzt kommt Alex Warren, der ist gerade in den USA und Kanada auf Festivals unterwegs. Heute zum Beispiel in Milwaukee. Hier ist er für euch, Alex Warren mit seinem aktuellen Hit Ordinary.
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0: halb vier ist es, ihr hört Ostseewelle und wenn ihr euch jetzt ärgert, dass ihr heute langen Freitag habt und vielleicht noch ein bisschen arbeiten müsst, Kopf hoch, weil da gibt es ja eine, darf ja nicht mal mehr. Julian Nagelsmann hat erstmal gar keinen Job mehr. Der Fußball-Bundestrainer heute zurückgetreten. Ostseewelle hier, der Sender, den ihr den ganzen Tag natürlich hört. Auch wenn ihr die Arbeitswoche gleich geschafft habt. Bis dahin pimpen wir noch die Laune mit coolen Hits. Gleich haben wir zum Beispiel Anastasia, Left Outside Alone aus den 2000ern für euch und aktuelle Beats von den Disco Lines und die Nashe No Broke Boys gleich nach halb.
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0: Ganz genau, 15.30 Uhr. Ihr hört das Feierabend-Update um halb vier hier bei Ostseewelle in der Nachrichtenredaktion Ingo Lorenz.
14: Innerhalb nur eines Tages hat die Loop-Klinik in Ludwigslust nach dem verheerenden Feuer ein solides Notdach erhalten. Das Dach gehört zu einer Serie, die gerade erst von einer Versicherung an das Land übergeben wurde. Das Gerüst hat eine Firma aus der Region in einem Kraftakt gebaut. In Erfurt gibt es heute schon massive Verkehrsprobleme. Busse und Bahnen fallen aus oder werden umgeleitet. Zum Bundesparteitag der AfD morgen rechnet die Polizei mit bis zu 50.000 Demonstranten dagegen, viele aus dem linksextremen Spektrum. Der DFB sucht einen neuen Bundestrainer, das soll möglichst bis August geschafft sein. Heute Mittag wurde offiziell der sofortige Rücktritt von Julian Nagelsmann bekannt gegeben.
0: Alles, was heute Nachmittag wichtig ist, jederzeit zum Nachhören in unserer Ostseewelle, in einer halben Stunde wieder in unsere News und jederzeit zum Nachhören in unserer knallroten Ostseewelle-App.
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0: Das Wetter bei Ostseewelle, windig und wechselhaft, so ist es hier heute bei uns in Mecklenburg-Vorpommern. Zwischendurch auch mal Regen bei um die 19 Grad. Aber wir sind ja nicht aus Zucker und feiern die Hafentage in Wolgast, ne? Dieses Wochenende. Heute mit unserem Party-DJ Alex Stut, die große Eröffnungsparty. Worauf wir uns da freuen können, hören wir gegen 19.15 Uhr hier bei Ostseewelle. In der Nacht das Wetter dann meist trocken, wechselnd bewölkt, weiter windig, teils stürmische Böen an der Küste. Tiefsttemperaturen zwischen 15 und 12 Grad. Der Zwei-Tage-Trend, morgen am Samstag erst freundlich, später mehr Wolken, teils auch mal größere Regenschauer bei 20 bis 23 Grad. Übermorgen am Sonntag weiter wechselhaft, Wolken, Sonne, Regen. Nachmittags alles in allem etwas freundlicher, bleibt aber windig bei 23 Grad maximal. 15.32 Uhr.
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0: Vorsicht A20 Richtung Stettin in der Abfahrt Sarnitz steht ein Pannenfahrzeug. Hier bitte vorsichtig. Stadtverkehr Rostock, Stop and Go, Hamburger Lübecker Straße, Stadt einwärts wegen der Baustelle und Feierabendverkehr. 20 Minuten extra aktuell. Abfahrt Sarnitz steht ein Pannenfahrzeug. Hier bitte vorsichtig.

0: Hamburg zwischen Zarentin und Gudo. B96 zwischen Neustrelitz und Weißdien. B110 in Görke bei Zürchow die 70er. B195 vor der Autobahnbrücke aus Zarentin kommend. B321 in Slate Richtung Parchim. Anklam die Leipziger Allee. Ortsausgang Brüssow Richtung Löcknitz. Jürgeshof Richtung Rostock. In Letzin-Siedlung Richtung Buro. In Müggenburg Richtung Wismar. In Neumukran Richtung Sassnitz auf Rügen, in Neuhinrichsdorf an der Bushaltestelle und Kuckuck.
1: Hallöchen, ihr Lieben, Rosi aus Neustrelitz wieder hier.
0: Na?
1: In Neustrelitz am Rummelplatz Richtung Kinokreisel steht ein Blitzer in der 30er-Zone.
0: Super, Susi, ist dann die Strelitzer Chaussee stadtauswärts. In Sandhagen noch einer, Richtung Ferdinandshof raus, Schwerin-Ostdorfer Ufer und Straße und die Rudolf-Virchow-Straße Richtung Krankenhaus. Habt ihr auch welche gesehen? Super, dann ruft an. Studio-Hotline 0381 49 78 110, denn keiner meldet mehr aktuelle Flitzerblitzer.
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Ihr hört Ostseewelle am Freitagnachmittag, gleich 3:45. Für viele geht ja jetzt so die Arbeitswoche zu Ende, ne? Und übrigens auch die erste Arbeitswoche für die neue Mannschaft vom FC Hansa Rostock. Also jetzt mal ganz ehrlich, ich bin ja Hansa-Fan. Aber so richtig weiß ich noch nicht, wie das jetzt alles funktionieren soll, wo das alles hinführen soll, weil viele bekannte Gesichter bei Hansa sind weg, viele neue Gesichter sind da. Funktioniert das überhaupt? Können die überhaupt gemeinsam kicken? Ja, wie die neue Hansa-Mannschaft aussieht und was die für einen Eindruck macht, das können wir immerhin morgen. Morgen können wir das erste Mal sehen. Erste Chance beim Testspiel gegen den FSV Kühlungsborn in Kühlungsborn. Anstoß 14 Uhr, Rasenplatz Kühlungsborn Ost. Tickets gibt's noch an der Tageskasse. Dann können wir mal gucken, ob das wirklich mit der Zielstellung Aufstieg dann für die nächste Saison mal funktionieren könnte, oder? Ostseewelle hier, jetzt Anastasia für euch. Left Outside Alone.

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17: Notdach für Lupklinik in Rekordzeit gebaut. Massive Probleme in Erfurt wegen Protesten gegen AfD-Parteitag. Guten Tag, ich bin Ingo Lorenz. Zusammenstehen, machen, anpacken. So hat der ausgebrannte Flügel der Lupklinik in Ludwigslust innerhalb eines Tages ein Notdach erhalten. Die Flammen waren noch nicht mal aus. Da hat Landrat Stefan Sternberg schon eine Gerüstbaufirma in Farbinde angerufen. Die hat 20 Kundenaufträge verschoben, 4 Laster und 17 Leute abgestellt und gebaut. Eine Notplane hat diese Nacht schon einen Schauer abgehalten. Seit heute Vormittag steht ein richtiges Gerüst. Das eigentlich stabile Notdach kommt von der Provinzialversicherung. Die hat diese Dächer gerade erst vor 4 Wochen ans Land übergeben, damit sie in Notfällen hier bereit liegen. Kopfschütteln bei den Polizisten auf der A19 zwischen Lage und Kavelsdorf ist heute Mittag eine 39-Jährige mit ihrem Renault Clio erst in die Mittelleitplanke gekracht, dann im Graben gelandet. Sie hatte gut 2 Promille und ihren 5-jährigen Sohn noch im Auto. Beide zum Glück nur leicht verletzt.
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17: In Erfurt bereitet sich die Polizei auf massive Proteste gegen den Bundesparteitag der AfD an diesem Wochenende vor. Mehrere tausend Einsatzkräfte aus dem ganzen Bundesgebiet wurden herangeholt. Schon jetzt gibt es in der Stadt massive Einschränkungen. Bahnen und Busse fallen aus oder werden umgeleitet. Die Polizei rechnet mit 50.000 Gegendemonstranten, darunter viele gewaltbereite Linksextremisten. Das waren die Nachrichten, jetzt zum Sport.
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17: Die Suche läuft. Bewerbungen bitte an den Deutschen Fußballbund. Der will bis August einen neuen Bundestrainer haben. Julian Nagelsmann hat heute Mittag offiziell seinen sofortigen Rücktritt erklärt. Neuer Wunschkandidat ist Jürgen Klopp. Und sonst? Thomas Dohnfeld?
3: Einer, der grundsätzlich natürlich auch das Format hätte, wäre Pep Guardiola. Der wäre ja auch frei. Aber das ist pure Spekulation. Rudi Völler als Notbundestrainer bis 2028 halte ich für ziemlich ausgeschlossen. Also, wenn es mit Kloppo nichts würde, dann hätte der DFB vermutlich ein Problem. Aber im Moment deutet ja alles auf Klopp hin.
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18: In Lietzen am Schweriner See 18 Grad, am Ostseewelleweg im Pasewalk sind es 19 Grad. Dazu jetzt zum Start ins Wochenende Mecklenburg-Vorpommern tatsächlich immer mal wieder Wolkenlücken mit schönem Sonnenschein dabei. Das können wir doch alles noch genießen. Es kann aber im Laufe des Abends und der Nacht immer mal kurz etwas tröpfeln. Allerdings ist auch ordentlich windig draußen. Heute bei Höchsttemperaturen von 22 Grad. In der Nacht dann meist trocken, wechselnd bewölkt, weiter windig, teils mit stürmischen Böen. An der Küste Tiefstemperaturen dann zwischen 15 und 12 Grad. Der Zwei-Tage-Trend. Morgen am Samstag erst freundlich, später mehr Wolken, teils auch mal größere Regenschauer dabei bei 20 bis 23 Grad. Übermorgen am Sonntag weiter wechselhaft, Wolken, Sonne, Regen mal. Nachmittags alles in allem ein bisschen freundlicher, es bleibt aber windig bei 23 Grad maximal. 16.03 Uhr, Ostseewelle, der beste Verkehrsservice für unser Land. Weiterhin Vorsicht A20 Richtung Stettin in der Abfahrt Sarnitz. Da steht nämlich ein Pannenfahrzeug. Stadtverkehr Rostock, Stop and Go, Hamburger und Lübecker Straße, stadteinwärts wegen der Baustelle am Werftdreieck. Aktueller Zeitverlust 20 Minuten. Kreis Vorpommern-Rügen zwischen Sarnitz und Detmannsdorf liegt im Baum auf der Fahrbahn. Hier gibt im Moment kein Durchkommen. Die Feuerwehr ist aber schon da. Ihr könnt das Ganze ab Repelin über Bark Vieren umfahren. Und die Rügenfähre zwischen Stallbrod und Lewitz fährt wegen des starken Windes heute nicht mehr. Flitzerblitzer stehen auf der A24 Richtung Hamburg zwischen Zarentin und Gudow. B5 Ortseingang Ludwigslust aus Kummer kommt und in Verlahn Richtung Prizia. B96 zwischen Neustrelitz und Fürstenberg am Abzweig Pripert und zwischen Neustrelitz und Weißdien. B110 Görke bei Zürchow, die 70er. B195 Zarentin Richtung Galin, kurz vor der Autobahnbrücke. B321 in Slate Richtung Parchim. In Anklam die Leipziger Allee. Ortsausgang Brüssow Richtung Löcknitz. In Jürgeshof Richtung Rostock. Letzin-Siedlung Richtung Buchow. In Mückenburg Richtung Wismar. In Neumukran Richtung Sassnitz. Neu-Hinrichsdorf an der Bushaltestelle. Dann Neustrelitz, die Strelitzer Chaussee stadtauswärts. Zwischen Nossentiner Hütte und Vollratsruhe. In Sandhagen Richtung Ferdinandshof raus. Dann stehen sie Schwerin, Ostdorfer Ufer und Stralsund, die Rudolf-Fürchow-Straße, wenn ihr Richtung Krankenhaus fahrt. Habt ihr auch noch welche gesehen? Dann ruft an. Studio Hotline 0381 49 78 110. Denn keiner meldet mehr aktuelle Flitzerblitzer.
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schönen Freitag. Ihr hört Ostseewelle, gleich 16:45 ist es. 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Und Sommerferienmucke jetzt von Laidback. Hier ist Sunshine Reggae bei Ostseewelle.

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0: Wochenende, Wochenende. Ihr hört Ostseewelle am schönsten Arbeitsnachmittag der Woche, nämlich am letzten gleichen Hit, den wir viel öfter im Kopf haben sollten oder im Ohr, wenn wir unseren Regenschirm irgendwo abstellen und dann ja klassischerweise dort vergessen. Ne? Umbrella, Ella, Ella, Rihanna erinnert uns an den Regenschirm, gleich aus den 2000ern für euch. Und dazu gibt's aktuelle Gute-Laune-Beats von Felix Jen und Cascada. Gleich nach halb, das ist die meiste Musik mit allen aktuellen Hits.
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0: 16.29 Uhr, ihr hört Ostseewelle mit dem Feierabend-Update um 16:30 in der Nachrichtenredaktion Ingo Lorenz.
16: Behördenmitarbeiter in Mecklenburg-Vorpommern sollen sich von Programmen wie Word, Excel und Outlook verabschieden. Das Land will umstellen auf eine eigene Lösung des eigenen Dienstleisters DVZ und so die Abhängigkeit von US-Riese Microsoft verringern und Geld sparen. In ganz Deutschland haben zehntausende Mitarbeiter von VW heute bei Kundgebungen und Versammlungen protestiert. Der Konzern will sparen, sie sollen für das gleiche Geld mehr arbeiten. Der DFB sucht einen neuen Bundestrainer, das soll möglichst bis August geschafft sein. Heute Mittag wurde offiziell der sofortige Rücktritt von Julian Nagelsmann bekannt gegeben.
0: Alles, was heute Nachmittag wichtig ist, wieder eine halbe Stunde in unseren News um 17 Uhr und auch jederzeit zum Nachhören in der knallroten Ostseewelle-App. Das Wetter bei Ostseewelle. 70 Jahre Neptunfest in Zarentin. Das feiern wir mit euch auf unserer Ostseewelle Sommertour. Und wenn wir eh schon spaßig nass sind beim Neptunfest, dann ist ja auch nicht schlimm, wenn es zwischendurch mal ein bisschen Regen gibt, oder? Morgen 11.30 Uhr zum Beispiel in Zarentin großer Festumzug. Wahrscheinlich da noch trocken von oben. Aber der Reihe nach. Heute Abend und in der Nacht ist es meist trocken, wechselnd bewölkt. Aber ja, auch recht windig, teils stürmische Böen an der Küste. Das Ganze bei Tiefstemperaturen zwischen 15 und 12. Grad. Ab und zu luschert auch immer mal wieder noch die Sonne raus. Der Zwei-Tage-Trend. Morgen am Samstag erst freundlich, später mehr Wolken und dann am späteren Nachmittag auch mal teils größere Regenschauer dabei. 20 bis 23 Grad. Übermorgen am Sonntag weiter wechselhaft. Wolken, Sonne, Regen. Nachmittags alles in allem etwas freundlicher. Bei 23 Grad maximal bleibt es aber windig. 16.30 Uhr, genau 16:30, Ostseewelle, der beste Verkehrsservice für unser Land. Stadtverkehr Rostock, Stop and Go, Hamburger und Lübecker Straße, Stadt einwärts, ja, Baustelle am Werftdreieck. Zeitverlust im Moment 20 Minuten und Kuckuck.
17: Hallöchen, hier ist Melina. Ich wollte einmal Bescheid sagen, auf der B321 zwischen Waldschlösschen und Abfahrt Goldberg fahren Kinder mit Fahrrad.
0: Oh, dann fahren wir da besonders vorsichtig. Danke ich dir fürs Bescheid geben, Melina.
17: Sehr gut, vielen Dank.
0: Ja, wir haben zu danken. Flitzerblitzer stehen auf der B5, Ortseingang Ludwigslust aus Kummer kommt. B96 zwischen Neustrelitz und Weißdien. B110 in Görke bei Zürchow, die 70er-Strecke. B195 Zarentin Richtung Galin, kurz vor der Autobahnbrücke. Anklam die Leipziger Allee. In Jürgeshof Richtung Rostock. In Neumukran Richtung Sassnitz auf Rügen. In Neuhinrichsdorf an der Bushaltestelle. Neustrelitz, Strelitzer Chaussee Stadt auswärts. Zwischen Nossentiner Hütte und Vollratsruhe. Schwerin-Osttorfer Ufer und Straße und die Rudolf-Virchow-Straße Richtung Krankenhaus. Habt ihr auch welche gesehen? Super. Dann ruft an Studio-Hotline 0381 49 78 110, denn keiner meldet mehr aktuelle Flitzerblitzer ab.
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Ostseewelle am Freitagnachmittag, hoch die Hände, Wochenende. Wochenende haben die viele von uns frei. Gibt aber auch Leute, die arbeiten, dann aber auch gerne arbeiten. Ostseewelle Musikstar Leonie zum Beispiel ist so eine. Die sagt nämlich, jetzt auf Festivals aufzutreten, das ist mein absolutes Traumleben, hat sie in einem Interview gesagt. Cool, Mucke macht ja auch Spaß zum Abfeiern. Hier ist sie mit Calum Scott.

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14: Land verabschiedet sich von Microsoft-Programmen. Zehntausende protestieren gegen Mercedes-Sparpläne. Guten Tag, ich bin Ingo Lorenz. Das Land Mecklenburg-Vorpommern sagt Tschüss, Microsoft. Word, Excel, Outlook und Co. sollen nach und nach von den Behördencomputern verschwinden. Statt der US-Produkte soll eine Plattform von hier laufen für Texte, Berechnungen, E-Mails, Chats und Videokonferenzen. Betrieben wird das alles von der landeseigenen Gesellschaft Datenverarbeitungszentrum MV auf eigenen Rechnern hier. So soll die Abhängigkeit von Microsoft abgebaut werden und Geld sollen die Behörden dabei auch noch sparen. Eins bleibt aber, das Betriebssystem Windows. Kaum gestohlen, schon sichergestellt. Eine Kombistreife von Zoll-, Landes- und Bundespolizei ist auf der A20 über einen weißen Mercedes gestolpert, der am Abend bei Straßburg auf dem Standstreifen abgestellt war. Schnell war klar, das Auto war gerade erst gestohlen gemeldet worden. So wurde der 31-jährige Deutsche am Steuer erstmal festgenommen. Auto und Papiere sichergestellt. Es laufen Ermittlungen wegen Hehlerei.
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14: In ganz Deutschland haben Mitarbeiter von Mercedes-Benz gegen die verschärften Sparpläne protestiert. Vor dem Werk in Sindelfingen in Baden-Württemberg waren es laut Gewerkschaft etwa 20.000 Autobauer bei der Kundgebung. In Bremen haben sich laut Polizei etwa 4.000 Mitarbeiter vor den Werkstoren versammelt. Auch an anderen Standorten gab es Aktionen. Mercedes-Mitarbeiter sollen für den gleichen Lohn mehr arbeiten. Dazu sollen Sonderzahlungen verschoben werden. Das waren die Nachrichten. Jetzt zum Sport.
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14: Nagelsmann war gestern. Morgen soll der Bundestrainer Jürgen Klopp heißen. Oder jedenfalls bis August. So das Ziel des DFB. Jetzt laufen die Verhandlungen. Wann sehen wir denn ein Ergebnis, Thomas Thonfeld?
16: Also ich denke, man wird da jetzt sehr schnell reden. Die Themen liegen ja auf dem Tisch, nachdem grundsätzlich geklärt ist, dass Klopp Lust hat. Jetzt geht es sicherlich um Kompetenzen und das Team um einen möglichen Bundestrainer Klopp herum. Am Geld dürfte eigentlich nichts scheitern. Und dann muss Klopp noch aus seinem Red Bull-Vertrag raus. Der läuft ja noch bis 2029.
14: Aber auch da würde es wohl eine Lösung geben, heißt es. 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
17: In Malchow an der Seenplatte, wo heute das Volksfest losgeht, 19 Grad. Feuerwerk zum Start heute Abend ist aber erstmal abgesagt wegen des starken Windes. Um 22:30 wollen die Veranstalter nochmal gucken, ach, können wir vielleicht eine Mini-Variante draus machen. Steht alles noch so ein bisschen in den Sternen. Ansonsten, auch die können wir heute Nacht sehen, denn heute, jetzt am Nachmittag, am Abend und in der Nacht ist es wechselnd bewölkt, immer mal wieder Wolkenlücken. Zwischendurch vielleicht mal ein paar Regentropfen, alles in allem, aber trocken, dafür aber auch ordentlich windig. Die Temperaturen sinken von aktuell so um die 18 bis 20 Grad auf Tiefstwerte zwischen 15 und 12. Der Zwei-Tage-Trend, morgen am Samstag dann erst freundlich, später mehr Wolken, teils auch mal ein größerer Regenschauer dabei bei 20 bis 23 Grad. Übermorgen am Sonntag dann weiter wechselhaft, Wolken, Sonne, Regen, Wind, alles in allem, nachmittags aber ein bisschen freundlicher als vormittags bei 23 Grad maximal. 17.03 Uhr, Ostseewelle. 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Stadtverkehr Rostock, Stop and Go, Hamburger, Lübecker Straße, Stadt. Einwärts Grund ist natürlich die Baustelle am Werftdreieck und der Feierabendverkehr aktuell. Da braucht ihr im Moment so 20 Minuten mehr, sagt unser Radar. Dann eine Info aus dem Fährverkehr. Rügenfähre zwischen Stahlbrode und Glewitz fährt heute nicht mehr, weil es zu windig ist. Vor den Flitzerblitzern haben wir noch 3 Vermisstenmeldungen der Polizei im Landkreis Rostock. Nämlich gesucht werden 3 jugendliche Mädels. 2 kommen aus Güstrow, 15 und 17 Jahre alt. Eine aus Kronskamp, 16 Jahre alt. Bilder und weitere Infos dazu gibt es bei uns im Web bei ostseewelle.de und auch in unserer knallroten Ostseewelle-App. Die Flitzerblitzer, die stehen auf der B5 am Ortseingang Ludwigslust aus Kummerkommt und in Verlahn Richtung Prizia. B96 zwischen Neustrelitz und Fürstenberg am Abzweig Pripat und einmal Kuckuck, Hallöchen.
18: Ja, und zwar auf der B96 in Fahrtrichtung Neubrandenburg und zwar kurz hinter Neustrelitz in der Senke an der Eisenbahnbrücke.
17: Alles klar, danke ich dir fürs Bescheid geben. Oh, jetzt habe ich kurz Frosch mal als Quack. B110 in Görke bei Zürcher stehen sie die 70er-Strecke. B195 Zarentin Richtung Galin, kurz vor der Autobahnbrücke. B321 in Slate Richtung Parchim und Kuckuck.
19: Ja, hallo, hier ist der Dexter. Ich wollte einen Blitzer melden. In Dagen auf der 110 steht der Blitzeranhänger im Ort. Er blitzt in beide Richtungen.
17: Danke, Dexter, fürs Bescheid geben. Anklam noch mit dabei. Leipziger Allee, Ortsausgang Brüssel Richtung Löcknitz. In Großbölko an der Kreuzung nach Bad Doberan, Jürgeshof Richtung Rostock, Letzin-Siedlung Richtung Buchow, in Mückenburg Richtung Wismar, Flitzerblitz auf Rügen, in Neumukran Richtung Sassnitz. In Neuhinrichsdorf an der Bushaltestelle, Neustrelitz, die Strelitzer Chaussee stadtauswärts, zwischen Nossentiner Hütte und Vollratsruhe, Schwerin-Ostdorfer Ufer und Stralsund die Rudolf-Virchow-Straße. Habt ihr jetzt tatsächlich auch noch irgendwo einen gesehen? Dann ruft an. Studio-Hotline 0381 49 78 110, denn keiner meldet mehr aktuelle Flitzerblitzer.
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17: Mit Axel Prokop und gleich für euch die erste Lieblingsband, die ich persönlich je hatte. Ich hatte wirklich jede Single-CD, die sie rausgebracht haben. Weiß nicht, waren 7 oder 8. Venga Boys, schalalalala. Gleich nach dem aktuellen Hit von Fastboy und Clock Clock. Hier ist Born Again.

17.12 Uhr Ostseewelle, der beste Verkehrsservice für unser Land. 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Vorsicht, A20 Richtung Lübeck zwischen Dummersdorf und dem Kreuz Rostock. Vollsperrung nach Unfall. Ihr müsst erstmal weiträumig umfahren, kommt Dummersdorf aber noch runter. A20 Richtung Lübeck zwischen Dummersdorf und dem Kreuz Rostock. Vollsperrung nach einem Unfall. Dummersdorf geht's noch ab, staut sich aber im Moment ganz schön zurück. Bringt ein bisschen Zeit mit.

17.22 Uhr, Ostseewelle, der beste Verkehrsservice für unser Land, immer sofort, wenn etwas passiert. A20 Richtung Lübeck, jetzt ist auch die Abfahrt Dummersdorf nach dem Unfall gesperrt, das heißt die letzte freie Ausfahrt ist Sarnitz. Unsere Ostseewelle Umleitungsempfehlung, wenn ihr auf der A20 unterwegs seid Richtung Lübeck-Rostock, fahrt Sarnitz runter und dann über Sarnitz auf die B110 in Richtung Rostock. Das ist im Moment die beste Möglichkeit. A20 Richtung Lübeck, jetzt auch die Abfahrt Dummersdorf gesperrt, letzte freie Ausfahrt Sarnitz, dann nach Sarnitz und auf die B110 in Richtung Rostock fahren. Gute Fahrt mit Ostseewelle. Hi.

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2: Mensch, endlich von der Montage wieder ab nach Hause. In eurem Autoradio läuft natürlich Ostseewelle. Gleich aus den 90ern, Sommersound von den Gypsy Kings und aus den Charts Holly Humberstone am Start mit To Love Somebody. 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
2: 17.30 Uhr ist es, ihr hört Ostseewelle mit dem Feierabend-Update um 17:30 in der Nachrichtenredaktion Ingo Lorenz.
14: Die Behördenmitarbeiter in Mecklenburg-Vorpommern sollen sich von Programmen wie Word, Excel und Outlook verabschieden. Das Land will umstellen auf eine eigene Lösung des eigenen Dienstleisters DVZ und so die Abhängigkeit von US-Riesen Microsoft verringern und Geld sparen. Die NATO-Staaten wollen der Ukraine in diesem und im nächsten Jahr mit 140 Milliarden Euro gegen Russland beistehen. Das haben die Staaten laut Medien schon beschlossen. Offiziell werden soll es nächste Woche. Der DFB sucht einen neuen Bundestrainer und das soll möglichst bis August erledigt sein. Heute Mittag wurde offiziell der Rücktritt von Julian Nagelsmann bekannt gegeben.
2: Alles, was heute wichtig ist, wieder in einer halben Stunde in unseren News um 18 Uhr und auch jederzeit zum Nachhören in der knallroten Ostseewelle-App. Das Wetter bei Ostseewelle, windig und wechselhaft, so ist es hier heute bei uns in Mecklenburg-Vorpommern. Zwischendurch auch mal Regen bei um die 19 Grad. 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In der Nacht das Wetter dann meist trocken, wechselnd bewölkt, weiter windig, teils stürmische Böen an der Küste, Tiefsttemperaturen zwischen 15 und 12 Grad. Der Zwei-Tage-Trend, morgen am Samstag erst freundlich, später mehr Wolken, teils auch mal größere Regenschauer bei 20 bis 23 Grad. Übermorgen am Sonntag weiter wechselhaft, Wolken, Sonne, Regen, nachmittags alles in allem etwas freundlicher, bleibt aber windig bei 23 Grad maximal. 17.32 Uhr, Ostseewelle, der beste Verkehrsservice für unser Land. A20 Richtung Lübeck zwischen Sarnitz und dem Kreuz Rostock, vollgesperrt nach einem Unfall. Die Vollsperrung besteht noch, es soll aber in Kürze über den Standstreifen hier abgeleitet werden. So in der nächsten halben Stunde, alle Autos, die da gerade drin stehen, ihr werdet wohl gleich dort vorbeifahren können. Ansonsten ist die Dummersdorfer Abfahrt eigentlich geöffnet, aber hier staut es sich gewaltig, deswegen ist Stau, deshalb unsere Ostseewelle Umleitungsempfehlung. Vielleicht am besten schon Sarnitz von der Autobahn fahren und dann über Sarnitz auf die B110 in Richtung Rostock rauf. Landkreis Vorpommern-Greifswald in Zinnowitz im Möskenweg gab es einen Unfall, hier im Moment voll gesperrt am Aldi. Stadtverkehr Rostock ist auch wieder dicke dicht alles. Hamburger Lübecker Straße stadteinwärts wegen der Baustelle. 20 Minuten bitte mehr einplanen. Die Flitzerblitzer stehen auf der A24 Richtung Hamburg zwischen Zarentin und Gudow. B5 in Verlahn Richtung Prizier. B96 zwischen Neustrelitz und Fürstenberg am Abzweig Pribert und zwischen Neustrelitz und Weißdien. B110 in Görke bei Zürche die 70er und in Dagen beidseitig. B195 Zarentin Richtung Gallin kurz vor der Autobahnbrücke. B321 in Slate Richtung Parchim. Anklam die Leipziger Allee. In Großbölkow.

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1: Mit Axel Prokop und jetzt mit dem Beat zum Start ins Wochenende. Purple Disco Machine sind das. Mit Hertz zusammen. Wonderful Life 25.

Hoch die Hände, Wochenende, nein, falscher Text. Hände hoch, Polizei. Das wollte ich eigentlich sagen. Ja, wenn dummer Streich nach hinten losgeht. Ein 32 Jahre alter Mann hat in Ribnitz-Damgarten aus einem Auto geschrien. Und zwar, Hilfe, Hilfe! Ich werde entführt! Ja, und das schrie er genau, als er von einem Polizeirevier vorbeigefahren ist. Die Beamten haben das mitbekommen, sind sofort zum Einsatz ausgerückt. Aber als sie dann am Auto waren, ja, war die angebliche Entführung bloß ein schlechter Scherz. Ich fand das lustig, hat der Mann gesagt, der kurz vorher noch gesagt hat, Hilfe, Hilfe, ich werde entführt. Aber das heißt für ihn jetzt echter Ärger. Ja, denn das Vortäuschen einer Straftat ist kein Kavaliersdelikt, sagt die Polizei. Und der Mann muss jetzt zumindest den Einsatz bezahlen. Und das kann ganz schön teuer werden für ihn. Ja, dumm gelaufen. Ostseewelle hier. Euch trotzdem schönen Freitag.

0: noch 2 Stunden bis zur Extraportion aktueller Hits. Dann starten ja die Top 20 eure Hörercharts, die meistgewünschten Hits der Woche hier bei Ostseewelle. Gleich schon mal eine Einstimmung mit einem Hit, der letzte Woche zumindest noch mit dabei war. Kamrat, Hug Yourself. Und dazu gibt's coolen Groove von Sia aus den 2000ern. Das und mehr gleich nach 18 Uhr in der meisten Musik mit allen aktuellen Hits.
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12: Land verabschiedet sich von Microsoft-Programmen. NATO-Staaten wollen Milliarden für Ukraine geben. Guten Abend, ich bin Ingo Lorenz. Das Land Mecklenburg-Vorpommern sagt Tschüss Microsoft. Word, Excel, Outlook und Co. sollen nach und nach von den Behördencomputern verschwinden. Statt der US-Produkte soll eine Plattform von hier laufen für Texte, Berechnungen, E-Mails, Chats und Videokonferenzen. Betrieben wird das alles von der landeseigenen Gesellschaft Datenverarbeitungszentrum MV auf eigenen Rechnern hier. So soll die Abhängigkeit von Microsoft abgebaut werden und Geld sollen die Behörden auch noch sparen. Eins bleibt aber, das Betriebssystem Windows. Kopfschütteln bei den Polizisten. Auf der A19 zwischen Lage und Kabelsdorf ist heute Mittag eine 39-Jährige mit ihrem Renault Clio erst in die Mittelleitplanke gekracht, dann im Graben gelandet. Sie hatte gut 2 Promille und ihren 5-jährigen Sohn noch im Auto. Beide zum Glück nur leicht verletzt.
1: Deutschland und die Welt.
12: Die NATO-Staaten wollen der Ukraine im Kampf gegen den russischen Angriff in diesem und im nächsten Jahr besonders kräftig unter die Arme greifen mit 140 Milliarden Euro. Das berichten Medien. Offiziell soll die Finanzhilfe nächste Woche auf dem NATO-Gipfel in Ankara verkündet werden. Deutschland wird vermutlich den größten Anteil übernehmen, weil die USA unter Präsident Trump kaum noch zu Ukraine-Hilfen beitragen. Die Bundesregierung hat für dieses Jahr bereits 11,5 Milliarden Euro eingeplant. Das waren die Nachrichten. Jetzt zum Sport.
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12: Die Suche läuft. Bewerbungen bitte an den Deutschen Fußballbund. Der will bis August nun einen neuen Bundestrainer haben. Julian Nagelsmann hat heute Mittag offiziell seinen sofortigen Rücktritt erklärt und sich bei den Fans entschuldigt. Neuer Wunschkandidat ist Jürgen Klopp. Und sonst, Thomas Thonfeld?
3: Einer, der grundsätzlich natürlich auch das Format hätte, wäre Pep Guardiola. Der wäre ja auch frei. Aber das ist pure Spekulation. Rudi Völler als Notbundestrainer bis 2028 halte ich für ziemlich ausgeschlossen. Also, wenn es mit Kloppo nichts würde, dann hätte der DFB vermutlich ein Problem. Aber im Moment deutet ja alles auf Klopp hin.
12: 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Und jetzt das Wetter.
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0: In unserer Küsschenstadt Grabow haben wir 18 Grad, Ferdinandshof bei Ueckermünde noch mit 20 Grad dabei. Dazu wechselnd bewölkter Himmel, immer wieder luschert mal die Sonne raus, sind so ein paar Schäfchenwolken am Start, trocken, so bleibt's auch in der Nacht, aber teils ordentlich windig, vor allem entlang der Küste, teils in stürmischen Böen. Die Temperaturen gehen im Laufe der Nacht runter auf Tiefstwerte zwischen 15 und 12 Grad. Der Zwei-Tage-Trend morgen am Samstag erst freundlich, später paar mehr Wolken und teils auch mal ein bisschen größere Regenschauer bei 20 bis 23 Grad. Übermorgen am Sonntag bleibt es windig wechselhaft mit Wolkensonne und ab und zu Regen. Alles in allem ist es nachmittags ein bisschen freundlicher als vormittags bei 23 Grad maximal. 18.04 Uhr Ostseewelle, hier der beste Verkehrsservice für unser Land. A20 Richtung Rostock-Lübeck zwischen Dummersdorf und dem Kreuz Rostock. Behinderungen nach einem Unfall. Es geht hier langsam am Standstreifen vorbei, aber wirklich langsam, staut sich ordentlich auch an der Abfahrt Dummersdorf. Deshalb unsere Ostseewelle Umleitungsempfehlung erstmal weiterhin. Am besten Sahnitz runter und dann über Sahnitz auf die B110 nach Rostock fahren. Das geht voraussichtlich ein bisschen schneller. Kreis Vorpommern-Rügen, Stralsund, die Greifswalder Chaussee zwischen Innenstadt und Andershof. Höhe Sundflor im Moment voll gesperrt. Hier sind Kranarbeiten am Start, nachdem ein Baum hier halb umgestürzt ist bei dem ganzen Sturm. Stadtverkehr Rostock, Stop & Go, Hamburger Lübecker Straße wegen der Baustelle am Werftdreieck und Stadtautobahn Richtung Norden staut es sich auch wegen des Ostseewelle Open Airs mit Sarah Connor. Flitzerblitzer, die stehen auf der A24 Richtung Hamburg zwischen Zarentin und Gudow, B96 zwischen Neustrelitz und Fürstenberg am Abzweig Pripert und zwischen Neustrelitz und Weißdien, B110 Görke bei Zirchow die 70er und Dagen beidseitig, B195 Zarentin Richtung Galin kurz vor der Autobahnbrücke, beim B321 in Slate Richtung Parchim, Ortsausgang Brüssow Richtung Löcknitz, in Großbölkow an der Kreuzung nach Bad Doberan, in Jürgeshof Richtung Rostock, Letzin-Siedlung Richtung Buro, Neumokran Richtung Sassnitz, Neustrelitz, Strelitzer Chaussee stadtauswärts, zwischen Nossentiner Hütte und Vollratsruhe, Schwerin-Ostdorfer Ufer und Stralsund die Rudolf-Virchow-Straße. Habt jetzt auch welche gesehen, dann ruft an. Studio-Hotline 0381 49 78 110, denn keiner meldet mehr aktuelle Flitzerblitzer.
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0: Mit Axel Prokop und hier der Typ mit einer Superstimme, Kamrad für euch. Aktueller Hit ist Hack Yourself.

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Na dann für alle, die gerade schon voller Vorfreude sind, Sarah Connor für euch. Bedingungslos. Ja, viel Spaß, ganz bedingungslos beim Ostseewelle Open Air heute Abend im Rostocker Igerpark. Oh, jetzt Autoradio laut.

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2: Ihr hört Ostseewelle und egal ob gegrilltes Steak, lecker Salat oder die gute alte Stulle, genauso abwechslungsreich wie euer Armbrot ist die Musik hier bei uns. Cooler Pop aus den 2000ern von Ronan Keating gleich für euch und aktueller Clubsound aus den Charts. Bibi Rexha, New Religion, die meiste Musik mit allen aktuellen Hits für euren Freitagabend.
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2: Das Wetter bei Ostseewelle. 70 Jahre Neptunfest in Zarentin. Das feiern wir mit euch auf unserer Ostseewelle-Sommertour. Und wenn wir eh schon spaßig nass sind beim Neptunfest, dann ist ja auch nicht schlimm, wenn es zwischendurch mal ein bisschen Regen gibt, oder? Morgen 11.30 Uhr zum Beispiel in Zarentin großer Festumzug. Wahrscheinlich da noch trocken von oben. Aber der Reihe nach. Heute Abend und in der Nacht ist es meist trocken, wechselnd bewölkt. Aber ja, auch recht windig, teils stürmische Böen an der Küste. Das Ganze bei Tiefsttemperaturen zwischen 15 und 12. 12 Grad, ab und zu luschert auch immer mal wieder noch die Sonne raus. Der Zwei-Tage-Trend, morgen am Samstag erst freundlich, später mehr Wolken und dann am späteren Nachmittag auch mal teils größere Regenschauer dabei, bei 20 bis 23 Grad. Übermorgen am Sonntag weiter wechselhaft. Wolken, Sonne, Regen, nachmittags alles in allem etwas freundlicher, bei 23 Grad maximal bleibt es aber windig. 18.32 Uhr.
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2: A20 Richtung Lübeck, Rostock zwischen Dummersdorf und Kreuz Rostock. Behinderung nach einem Unfall geht langsam am Standstreifen vorbei, dauert aber eine halbe Stunde länger. Könnt ihr auch unsere Ostseewelle Umleitungsempfehlung nutzen. Am besten Sarnitz schon runter und dann über Sarnitz auf die B110 in Richtung Rostock fahren. Kreis Vorpommern-Rügen-Stralsund, Greifswalder Chaussee gesperrt zwischen Innenstadt und Andershof für Sundflor. Hier ist Kran im Einsatz, weil ein Baum den krassen Wind nicht ausgehalten hat heute. Stadtverkehr Rostock, Stadtautobahn Richtung Norden, stockender Verkehr wegen des Ostseewelle Open Airs mit Sarah Connor. Ansonsten kommt ihr jetzt aber gut durch. Flitzerblitzer. Die stehen auf der B5 am Ortseingang Ludwigslust aus Kummer kommend. B96 zwischen Neustrelitz und Weißdien in Richtung Neubrandenburg. B110 in Görke bei Zürich. Die 70er-Strecke und in Dagen beidseitig. B195 Zarentin Richtung Galin kurz vor der Autobahnbrücke. B321 Slate Richtung Parchim. In Großbölkow an der Kreuzung Richtung Bad Doberan. In Jürgeshof Richtung Rostock. In Müggenburg Richtung Wismar. Neustrelitz, Strelitzer Chaussee stadtauswärts. Zwischen Nossentiner Hütte und Vollratsruhe. Schwerin-Ostdorfer Ufer und Stralsund die Rudolf-Virchow-Straße Richtung Krankenhaus. Habt ihr auch welche gesehen? Dann ruft an. Studio Hotline 0381 49 78 110. Denn keiner meldet mehr aktuelle Flitzerblitzer.
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2: Mit Axel Prokop und wie versprochen jetzt der aktuelle Hit von Bebe Rexha für euch. Das ist New Religion.
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1: Ihr hört Ostseewelle und wir schicken jetzt mal herzliche Grüße an die wohl größte Betriebsfeier des Landes. Am Passagierkai in Rostock-Warnemünde feiert AIDA nämlich 30. Geburtstag. Selbst Ministerpräsidentin Manuela Schwesig ist zum Festakt eingeladen. AIDA ist ja das bekannteste Unternehmen Mecklenburg-Vorpommerns, hat seine Ursprünge hier. Na, Hauptsitz Rostock und strahlt wirklich über die Landesgrenzen hinaus. 1,5 Millionen Menschen sind jedes Jahr auf den Kreuzfahrtschiffen mit Kussmund unterwegs. Auf den Meeren der Welt. Ja, und wenn ich mich manchmal so über AIDA-Urlaube mit jemandem unterhalte und dann ganz stolz verkünde, ja, AIDA kommt aus Mecklenburg-Vorpommern, da gibt es tatsächlich bis heute immer noch mal den ein oder anderen Staubblick und so. Ehrlich? Oder sage ich, ehrlich, ist ja so. Alles Gute zum 30. AIDA.

0: Ihr hört wie gewohnt von morgens bis abends den ganzen Tag Ostseewelle. Auch heute zum Wochenausklang am Freitag. Wir feiern deshalb den Start ins hochdiende Wochenende gleich mit einem musikalischen Feuerwerk von Katy Perry, ja, Firework. Und dazu gibt's den aktuellen Hit von Teddy Swims, Mr. Know-It-All. Das ist die meiste Musik mit allen aktuellen Hits.
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13: Ich bin Thomas Brockt. Julian Nagelsmann ist nicht mehr Bundestrainer der deutschen Fußballnationalmannschaft. Nagelsmann erklärte wenige Tage nach dem WM-Aus gegen Paraguay seinen sofortigen Rücktritt. Das teilte der Deutsche Fußballbund mit. Vieles deutet nun darauf hin, dass Jürgen Klopp Nagelsmanns Nachfolger wird. Der Ex-Coach von Borussia Dortmund und dem FC Liverpool soll grundsätzlich bereit sein, das Amt des Bundestrainers zu übernehmen. Der DFB will jetzt mit ihm verhandeln. Steuerentlastung für kleine und mittlere Einkommen, Änderungen am Arbeitsmarkt, Berichtspflichten fallen weg. Mit diesem Reformpaket will die Bundesregierung die deutsche Wirtschaft aus der Krise führen. Die Pläne reichen dafür aber nicht aus, sagen führende Wirtschaftsinstitute wie das DIW in Berlin oder das Münchner IFO-Institut.
14: Nach Einschätzung mehrerer Wirtschaftsinstitute wird das Paket die jahrelange Wachstumsschwäche Deutschlands allein nicht beenden. Genannt werden unter anderem zu hohe Energiekosten, Fachkräftemangel und zu viel Bürokratie. Die Experten von IFO, DIW und ZEW fordern deshalb weitere Reformen, etwa mehr Investitionen, eine umfassendere Steuerreform und eine Begrenzung der Staatsausgaben. Thomas Pleskin, Nachrichtenredaktion.
13: Die Ukraine soll beim NATO-Gipfel in Ankara kommende Woche die Zusage für weitere Unterstützung im Umfang von insgesamt 140 Milliarden Euro bekommen. Darauf haben sich Vertreter der 32 NATO-Mitgliedsländer in Brüssel verständigt.
15: Das Geld ist für Waffen, andere militärische Ausrüstung oder auch die Ausbildung von Soldaten bestimmt und soll innerhalb von 2 Jahren fließen. Mit in die Gesamtsumme eingerechnet ist schon ein Hilfspaket der EU im Umfang von 60 Milliarden Euro. Die weiteren zugesagten 80 Milliarden Euro sollen von den NATO-Mitgliedstaaten kommen. Deutschland hat dafür in diesem Jahr schon gut 11 Milliarden Euro eingeplant. Die USA bleiben dabei, ihre Hilfe für die Ukraine zurückzufahren. Mit der Vereinbarung jetzt soll immerhin neuer Streit zum Thema beim NATO-Gipfel vermieden werden. Jan-Henner Reitze, Nachrichtenredaktion.
13: Popstar Taylor Swift und Football-Profi Travis Kelce feiern US-Medienberichten zufolge Hochzeit in New York. Die mehrtägigen Feierlichkeiten im weltberühmten Madison Square Garden begannen demnach gestern mit einem Abendessen mit rund 100 Gästen und sollen heute bis tief in die Nacht mit einer großen Party mit etwa 1000 Gästen weitergehen. Swift und Kelce selbst haben sich bislang nicht dazu geäußert.
0: Und hier ist das Wetter bei Ostseewelle. Rom bei Parchim 19 Grad, Bansin auf Usedom 17 Grad. Ist doch noch recht schön. Jetzt am Freitagabend immer mal wieder luschert die Sonne raus, aber windig ist es auch. Ne? Immerhin, es ist und bleibt erstmal auch die kommende Nacht meist trocken, aber weiter windig. Im Laufe der Nacht sinken die Temperaturen dann auf Tiefstwerte zwischen 15 und 12 Grad. Vor allem an der Küste stürmische Böen möglich. Der Zwei-Tage-Trend morgen am Samstag erst freundlich, später mehr Wolken, teils mal ein bisschen größere Regenschauer dabei bei 20 bis 23 Grad. Übermorgen am Sonntag dann weiter wechselhaft mit Wolken, Sonne, Regen, Wind. Nachmittags ein bisschen freundlicher als vormittags, so ist so die Tendenz bei 23 Grad dann maximal. 19 Uhr und gleich 3 Minuten Ostseewelle, der beste Verkehrsservice für unser Land. Weiter die Behinderung auf der A20 Richtung Lübeck zwischen Dummersdorf und dem Kreuz Rostock nach dem Unfall. Es geht hier langsam auf dem Standstreifen dran vorbei, dauert so 20, 30 Minuten länger. Ihr könnt auch die Ostseewelle Umleitungsempfehlung nutzen, Sarnitz schon runterfahren und dann über Sarnitz auf die B110 nach Rostock. Kreis Mecklenburgische Seenplatte B194 kurz hinter Basepol Richtung Demmin, Behinderung nach einem Unfall. Das Ganze hier noch ungesichert, ihr kommt langsam dran vorbei. Und im Kreis Vorpommern-Rügen-Stralsund die Greifswalder Chaussee gesperrt zwischen Innenstadt und Andershof Höhe Sundflor. Hier ist ein Kran im Einsatz, weil ein Baum wegen des starken Windes umgeknickt ist. Ansonsten geht's voran. Flitzerblitzer haben wir auf der A24 Richtung Hamburg zwischen Zarentin und Gudow. B96 zwischen Neustrelitz und Weißdien in Richtung Neubrandenburg. B110 Görke bei Zirchow die 70er Strecke und in Dagen beidseitig. Ortsausgang Brüssow Richtung Löcknitz. In Großbölkow an der Kreuzung nach Bad Doberan. In Jürgeshof Richtung Rostock. In Letzin-Siedlung Richtung Buro. In Neumukranow-Rügen Richtung Sassnitz, zwischen Neukalen und Gülitz im Wald, Neustrelitz, Strelitzer Chaussee statt auswärts, zwischen Nossentiner Hütte und Vollratsruhe und Stralsund, die Rudolf-Virchow-Straße Richtung Krankenhaus. Habt ihr auch welche gesehen? Dann ruft an. Studio-Hotline 0381 49 78 110, denn keiner meldet mehr aktuelle Flitzerblitzer.
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0: Mit Axel Prokhoff. Gleich checken wir mal die Stimmung. Immer was erleben auf der Ostseewelle Sommertour. Einmal quer durchs Land. Partystation Nummer 1 in Vorpommern ist heute wohl Wolgast. Die Hafentage gehen los. Wir schalten zu unserem Party-DJ Alex Stut in gut 10 Minuten.

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0: Ostseewelle ist auch jetzt am Wochenende wieder überall da, wo es richtig Spaß macht. Unsere Sommertour führt uns heute zum Beispiel auch nach Wolgast. Gleich große Eröffnungsparty der Hafentage mit unserem Party-DJ Alex Stut. Gleich geht's los. Der Hafen in Wolgast ist aber trotz des frischen Windes schon gut gefüllt, ne Stuti?
1: Ja, Axel, um 20.15 Uhr werden wir ganz offiziell die 57. Hafentage mittlerweile hier in Wolgast eröffnen. Wir haben Live-Musik für euch mit am Start mit der Band Tree Drop. Die kommen aus Schwerin und bringen natürlich alles live aufs Parkett sozusagen, bevor man auch nicht feiern kann. Ich darf natürlich heute Abend auch noch ein bisschen auflegen und für gute Stimmung sorgen. Das wird sicherlich hier in Wolgast auch sehr schön, denn wir haben so ein richtig schönes Festzelt direkt im Hafen hier in Wolgast und da können wir dann natürlich ordentlich Gas geben, ordentlich feiern. 22.45 Uhr können wir Schatzi in den Arm nehmen. Dann steigt nämlich hier unser großes Höhenfeuerwerk. Ansonsten hier das ganze Wochenende über Programm. Das heißt, wir haben Comedy mit auf der Bühne. Wir haben eine Menge Live-Musik. Wir haben insgesamt zwei Bühnen hier. Schausteller, eine große Meile hier direkt am Peenestrom. Und der Eintritt natürlich zu den Hafentagen hier in Wolgast frei. Und übrigens, natürlich könnt ihr noch euer Glück versuchen. Und zwar das große Kronkorkenschätzen von Ostseewelle hier heute Abend. Und alle Infos dazu auch im Web bei ostseewelle.de. Also, kommt vorbei mit der ganzen Familie. Habt zusammen mit uns Spaß. Wir feiern 57. Wolgaster Hafentage.
0: Dann einen tollen Start ins Wochenende bei der Ostseewelle Sommertour einmal quer durchs Land. Heute unter anderem in Wolgast zum Start der Hafentage, wo ihr sonst mit uns noch Spaß haben könnt die nächsten Tage. Das seht ihr

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9: Das Wetter bei Ostseewelle, immer wieder noch ein bisschen Sonnenschein hinter den Schäfchenwolken. Da luschert sie immer mal wieder durch. Es ist trocken, bleibt es auch erstmal. Temperaturen liegen zwischen 17 und 20 Grad. Es ist aber dafür ganz schön windig. Vor allem entlang der Küsten gibt es immer mal wieder stürmische Böen. Im Laufe der Nacht bleibt es meist trocken und wechselnd bewölkt. Bei Tiefstemperaturen dann zwischen 15 und 12 Grad. Der Zwei-Tage-Trend, morgen am Samstag erst freundlich, später dann mehr Wolken und hier und da auch mal ein größerer Regenschauer bei 20 bis 23 Grad. Übermorgen am Sonntag geht es wechselhaft weiter mit Wolken, Sonne, Regen. Nachmittags bisschen freundlicher als vormittags, aber weiter windig bei 23 Grad maximal. 19.30 Uhr, genau halb 8, Ostseewelle, der beste Verkehrsservice für unser Land. Weiterhin noch die Behinderung auf der A20 Richtung Lübeck zwischen Dummersdorf und dem Kreuz Rostock nach einem Unfall. Ihr werdet hier langsam am Standstreifen vorbeigeleitet. Kreis Mecklenburgische Seenplatte, B194, kurz hinter Basepool Richtung Demmin. Auch hier hat es gekracht, auch hier kommt ihr aber langsam dran vorbei. Im Kreis Vorpommern-Rügen, Stralsund, die Greifswalder Chaussee ist voll gesperrt im Moment zwischen Innenstadt und Andershof, Höhe Sundflor, wegen Kranarbeiten nach einem umgestürzten Baum. Vor den Flitzerblitzern noch drei Vermisstenmeldungen der Polizei im Landkreis Rostock. Gesucht werden nämlich drei jugendliche Mädels. Zwei aus Güstrow, 15 und 17 Jahre alt, eine aus Kronskamp, 16. Bilder und alle weiteren Infos dazu findet ihr im Web bei ostseewelle.de und in unserer knallroten Ostseewelle-App. Und wenn ihr Hinweise habt, meldet es bitte der Polizei. Die Flitzerblitzer stehen auf der A24 Richtung Hamburg zwischen Zarentin und Gudow. B96 zwischen Neustrelitz und Weißdien in Richtung Neubrandenburg. B110 in Dagen beidseitig, B321 Slate Richtung Parchim, in Großbölkow an der Kreuzung nach Bad Doberan, in Jürgeshof Richtung Rostock, in Mückenburg Richtung Wismar, zwischen Neukalen und Gülitz im Wald, Neustrelitz, Strelitzer Chaussee Stadt auswärts, zwischen Ossentiner Hütte und Vollratsruhe stehen sie und Stralsund die Rudolf-Fürchow-Straße Richtung Krankenhaus. Habt ihr auch welche gesehen? Dann ruft an. Studio Hotline 0381 49 78 110. Denn keiner meldet mehr aktuelle Flitzerblitzer.
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Ihr hört Ostseewelle und für alle, die gerade mit Nachbarn und Freunden auf der Terrasse sitzen, gibt's jetzt diesen coolen Hit von Glockenbach und Norma Jean Martin. Das ist für euch Anthem.

Kultrockerin Bonnie Tyler bei Ostseewelle mit ihrem Mega-Hit Holding Out for a Hero. Nachdem es eher gesundheitlich nicht so gut ging, gibt es jetzt nach und nach immer bessere Nachrichten, denn für immer mehr Konzerte gibt es jetzt Nachholtermine. Also es scheint wirklich aufwärts zu gehen, wenn die ersten Termine für Nachholkonzerte stehen. Noch nicht alle, Rostock ist zum Beispiel noch nicht klar, wann es passieren wird, aber erstmal sind das gute Nachrichten von Bonnie Tyler. Ostseewelle hier, jetzt mit dem aktuellen Hit von Sunbird, das ist Undressed. 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
1: Die Veranstaltungsreihe Dorfkirche Mon Amour macht bereits im fünften Jahr Dorfkirchen zum Veranstaltungsort für verschiedenste kulturelle Angebote. Kirchengemeinden und Künstler können sich mit ihren Ideen für Kunstprojekte, Ausstellungen, Konzerte und so weiter melden beim Kulturhimmel der Nordkirche und Teil der Reihe werden. In diesem Jahr haben sich so besondere Kooperationen ergeben und es gibt mit Kirche, Sehen, Musik eine tolle Reihe in der Reihe, erzählt Anna-Luise Klavs vom Kulturhimmel.
2: Kirchen, Sehen, Musik, das ist eine wunderbare Musikreihe des Gitarristen Stefan Grasse, der insgesamt 15 Konzerte in kleinen und großen Kirchen spielt in Mecklenburg-Vorpommern. Und er beginnt am 5. Juli in der Dorfkirche Stolpe mit romantischen Gitarrenklängen, aber wirklich auch querbeet von der Neoklassik bis heute. Und er ist ein Meister des Kirchenklangraums mit seiner Gitarre. Das heißt, er nutzt den ganzen Resonanzraum, der in der Kirche existiert, wie ja sonst eigentlich in fast keinem anderen Raum. Und lädt eben in diesen 15 Konzerten alle Menschen der Region dazu ein, seiner Musik zu lauschen.
1: Am Sonntag startet die Reihe in der Dorfkirche von Stolpe auf Usedom um 17 Uhr. Andere Veranstaltungsorte sind zum Beispiel Miro, Hohenzieritz, Ahlbeck und Bad Doberan. Alle Infos zu allen Dorfkirche Mon Amour Veranstaltungen findet ihr auf www.kulturhimmel.de. Aus der Ostseewelle Kirchenredaktion, Jana Kaniette.
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10: Ich bin Thomas Brockt. Julian Nagelsmann ist nicht mehr Trainer der Fußballnationalmannschaft. Wenige Tage nach dem WM-Aus gegen Paraguay erklärte Nagelsmann seinen sofortigen Rücktritt. Jürgen Klopp soll sein Nachfolger werden, das teilte der Deutsche Fußballbund mit.
11: Die Entscheidung sei ihm nicht leicht gefallen, erklärte Nagelsmann, aber die Nationalmannschaft habe nach so einer herben Enttäuschung die Chance auf einen unbelasteten Neuanfang verdient. Den soll jetzt Jürgen Klopp gestalten. Er sei grundsätzlich bereit dazu, erklärte der DFB. Die Verbandsspitze kündigte Gespräche mit dem früheren Erfolgstrainer von Borussia Dortmund und dem FC Liverpool an. Die dürften sehr bald stattfinden. Klopp ist ja zurzeit noch als TV-Experte bei der WM im Einsatz und steht ja grundsätzlich noch bei Red Bull als Head of Global Soccer unter Vertrag. Thomas Thonfeld, Sportredaktion.
10: Die Pläne der schwarz-roten Koalitionsspitzen für erschwerte Krankmeldungen im Job lösen heftige Proteste aus. Die konkreten Folgen für die Beschäftigten bleiben aber vorerst vage. Ein Regierungssprecher sagte in Berlin, die Ausgestaltung stehe jetzt erst bevor. Die geplante verpflichtende Vorlage einer Arbeitsunfähigkeitsbescheinigung schon ab dem ersten Krankheitstag etwa soll demnach nicht bedeuten, dass man direkt am ersten Tag zum Arzt gehen muss. Die Zahl der Asylanträge in Deutschland ist deutlich zurückgegangen. Im ersten Halbjahr stellten knapp 40.000 Menschen erstmals einen Asylantrag. Das ist rund ein Drittel weniger als vor einem Jahr.
12: Im Juni trat die europäische Asylreform in Kraft. Sie erleichtert es den EU-Staaten unter anderem, Menschen in Drittstaaten abzuschieben. Bereits zuvor hatte Bundesinnenminister Dobrindt die Grenzkontrollen verschärft und Zurückweisungen von Asylsuchenden angeordnet. Im ersten Halbjahr wurden nach Angaben des Innenministeriums rund 14.000 Menschen an den deutschen Grenzen zurückgewiesen. Die Bundespolizei nahm außerdem knapp 500 mutmaßliche Schleuser fest und registrierte etwa 4.000 Menschen mit offenen Haftbefehlen. Thomas Bleskin, Nachrichtenredaktion.
10: Die Zahl der Todesopfer nach den schweren Erdbeben in Venezuela ist auf etwa 2600 gestiegen. Das teilte die geschäftsführende Präsidentin Rodriguez mit. Außerdem gibt es mehr als 11.000 Verletzte. Tausende weitere Menschen werden noch vermisst.
13: Und hier ist das Wetter bei Ostseewelle. Am Inselsee in Güstrow haben wir 18 Grad, am Reitbahnsee in Neubrandenburg noch 20 Grad. Heute Abend und in der Nacht ist und bleibt es meist trocken, wechselnd bewölkt, aber auch weiterhin windig, teils mit stürmischen Böen an der Küste. Temperaturen sinken in der Nacht auf Tiefstwerte zwischen 15 und 12 Grad. Der Zwei-Tage-Trend morgen am Samstag. Erst freundlich, später mehr Wolken, teils auch größere Regenschauer, 20 bis 23 Grad. Übermorgen am Sonntag wechselhaft, Wolken, Sonne, Regen. Nachmittags bisschen freundlicher, aber es bleibt windig bei 23 Grad maximal. 20:02 Ostseewelle, der beste Verkehrsservice für unser Land. Weiterhin noch die Behinderung A20 Richtung Lübeck zwischen Dummersdorf und Kreuz Rostock. Noch leicht stockend jetzt nach einem Unfall. Kreis Mecklenburgische Seenplatte, B194 kurz hinter Basepol Richtung Demmin ist die Unfallstelle geräumt. Hier habt ihr wieder freie Fahrt. Vor den Flitzerblitzern noch Vermisstenmeldungen der Polizei im Landkreis Rostock. Gesucht werden nämlich drei jugendliche Mädels. Zwei aus Güstrow, 15 und 17 Jahre alt. Eine aus Kronskamp, 16. Alle Infos und Bilder dazu zum Helfen findet ihr in unserer knallroten Ostseewelle-App und wenn ihr Hinweise habt, meldet's bitte der Polizei. Die Flitzerblitzer stehen auf der B5 am Ortseingang Ludwigslust aus Kummer kommend, B96 zwischen Neustrelitz und Weißdien, B110 in Dagen beidseitig, B321 in Slate Richtung Parchim, in Großbölkow an der Kreuzung Richtung Bad Doberan, in Jürgeshof Richtung Rostock, in Neumukran Richtung Sassnitz, zwischen Neukalen und Gülitz im Wald, zwischen Nossentiner Hütte und Vollratsruhe und Stralsund die Rudolf-Virchow-Straße. Habt ihr auch welche gesehen? Dann ruft an. Studio-Hotline 0381 49 78 110, denn keiner meldet mehr aktuelle Flitzerblitzer.
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14: Herzlich willkommen zu euren Top 20 Hörercharts. Das sind die 20 beliebtesten und größten Hits der vergangenen 7 Tage, gewählt von euch. So, und wer konnte sich verbessern? Wer muss diese Woche einige Plätze abgeben? Kann Shakira mit Burner Boy die Spitze verteidigen? Das erfahren wir hier in den nächsten 2 Stunden. Na klar, brandneue Hit-Tipps haben wir auch wieder am Start. Zum Beispiel heute von Kylie Minogue, Mark Foster, David Guetta und Madonna.
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14: Fever Dream, Alex Warren hatten wir auf der 3. Olivia Rodrigo, Drop Dead, das war die 2.

0: Die Die von Shakira und Burner Boy.
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0: Neu in den Charts, Good Old Days. Hier ist Chris, dies Randy.
1: Platz

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0: 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Platz 19.

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2: Ja, wie versprochen, hier was Neues von Madonna. 40 Jahre schon am Drücker. Vor 2 Jahren war sie auch live bei uns in Deutschland. Die nächste große Konzertreise soll schon in Planung sein. Dafür braucht man natürlich auch neue Musik. Dazu kommen wir gleich. 7 Grammys hat sie schon in der Schrankwand, 300 Millionen Tonträger insgesamt verkauft. Ja, und Anfang der 80er ging für sie die Karriere los. Material Girl, Like a Prayer, Holiday. Damals tanzte sie noch nächtelang in dem New Yorker Danceclub Danceteria. Und so heißt auch ihr neuer Song. Unser erster Hitvorschlag, hier kommt Madonna.

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1: In dieser Woche müssen Leonie und Callum Scott 5 Plätze abgeben. Es geht runter auf Platz 12 mit Stay. Hier sind eure meistgewünschten Hits der Woche. Die Top 20 Charts und wir sind schon bei
2: Platz 16.
1: Da kommt Sorry Puppy von Becky G. Sie singt die Nummer, Topic hat's produziert.

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1: Das Wetter bei Ostseewelle weit verbreitet. Können wir noch die letzte Stunde jetzt, bevor sie untergeht, ungefähr Sonnenschein genießen, weil immer wieder haben wir Wolkenlücken am Start. Das Ganze ist auch gut für die kommende Nacht, denn wir haben eine leicht erhöhte Chance vielleicht auf Polarlichter. Und zwar so ab Mitternacht könnte es passieren. Also wie gesagt, ist immer ein Kann, nicht ein Muss. Aber ein Blick in den Himmel kann sich dann auf jeden Fall vielleicht trotzdem lohnen. Allerdings ist es recht windig draußen. Der weht uns ganz schön frisch um die Nasenspitze, das heißt die Temperaturen im Moment zwischen 17 und 20 Grad, die fühlen sich sogar noch einen Zacken kühler an. Im Laufe der Nacht geht es dann noch ein bisschen weiter runter, Tiefstemperaturen zwischen 15 und 12 Grad. Wie gesagt, weiterhin wechselnd bewölkt, meist trocken und teils stürmische Böen an der Küste. Der Zwei-Tage-Trend, morgen am Samstag erst freundlich, später mehr Wolken, teils auch mal größere Regenschauer bei 20 bis 23 Grad. Übermorgen am Sonntag bleibt es wechselhaft und windig mit Wolkensonne und etwas Regen. Alles in allem ist es da nachmittags dann freundlicher als vormittags bei 23 Grad maximal. 20.32 Uhr, Ostseewelle. Der beste Verkehrsservice für unser Land mit guten Nachrichten von der A20. Die Unfallstelle zwischen Dummersdorf und dem Kreuz Rostock ist geräumt. Hier habt ihr wieder freie Fahrt und auch sonst rollt's auf den Straßen. Vor den Flitzerblitzern noch drei Vermisstenmeldungen der Polizei im Landkreis Rostock. Gesucht werden nämlich drei jugendliche Mädels, zwei aus Güstrow, die sind 15 und 17 Jahre alt. Ein Mädchen kommt aus Kronskamp, sie ist 16. Alle Bilder zu den Vermissten und weitere Infos habt ihr auch im Web bei ostseewelle.de auf unserem Nachrichtenportal oder auch in unserer knallroten Ostseewelle App. Und wenn ihr Hinweise habt, dann meldet's bitte der Polizei. Die Flitzerblitzer stehen. A24 Richtung Hamburg zwischen Zarentin und Gudo. B5 Ortseingang Ludwigslust, wenn ihr aus Kummer kommt und in Fellan Richtung Pritzier. B96 zwischen Neustrelitz und Fürstenberg am Abzweig Pripert und zwischen Neustrelitz und Weißdien in Richtung Neubrandenburg. B110 in Görke bei Zirchow, die 70er Strecke und nochmal die 110 in Dagen beidseitig. B321 in Slate Richtung Parchim. Ortsausgang Brüssow Richtung Glöcknitz. In Großbölkow an der Kreuzung nach Bad Doberan, in Jürgeshof Richtung Rostock, in Letzine Siedlung Richtung Buro, in Mückenburg Richtung Wismar, Neumukran Richtung Sassnitz auf Rügen dabei, zwischen Neukalen und Gülitz stehen sie mitten im Wald und Stralsund noch einer Rudolf-Virchow-Straße Richtung Krankenhaus. Keiner meldet mehr aktuelle Flitzerblitzer.
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2: Die Top 20 der Woche. Es geht weiter mit
0: Platz 15.
2: Save Me Tonight. Der Song bleibt weiterhin in den Charts. Muss heute allerdings einige Positionen abgeben. 5 Plätze geht's abwärts für Jennifer Lopez und David Guetta. Don't know.

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Oh, yeah. 1996, heute, vor 30 Jahren. Henry Maske sagte Goodbye. Jahrelang erfolgreich beendete er 1996 seine Boxkarriere und ausgerechnet seinen letzten Kampf verliert er. Virgil Hill war sein Gegner. Sarah Brightman und Andrea Bocelli unterstützen den Abgang mit Time to Say Goodbye. Hielt sich insgesamt 13 Wochen in den Charts. Auch 96, Michael Schumacher wechselte von Benetton zu Ferrari, um in den Folgejahren erfolgreichster Formel-1-Pilot ever zu werden. 1996, der US-Rapstar Tupac wurde angeschaut.

geschossen und erlag dann seinen Verletzungen 6 Tage später. Wie das immer so ist, erst danach wurde seine Musik so richtig erfolgreich. 1996 gab es sehr große Aufregung um das erste geklonte Schaf, Dolly. Es war auch das erste Säugetier der Welt, das geklont wurde. Independence Day mit Will Smith war 96 der Kinohit des Jahres. In den Musikcharts war Macarena von Los Del Rio, Mr. President, Coco Jumbo und Robert Miles Children angesagt. Ganz vorneweg und im kompletten Sommer 96 auf 1 die Spice Girls mit Wannabe. Yeah!

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1: Einmal von Nord nach Süd und auch von West nach Ost ist er unterwegs. In diesem Sommer zu erleben bei diversen Live-Konzerten. Mit im Gepäck hat Mark Foster natürlich seine größten Hits wie Stimme und Chöre. Und auch diesen neuen Song, den wir gerade gehört haben, Müde. Hitvorschlag Nummer 2 hier in der Show. Hier kommt die nächste Platzierung.
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1: The Bowser, Magnetic.

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3: Ich bin Thomas Brockt. Julian Nagelsmann ist nicht mehr Bundestrainer der deutschen Fußballnationalmannschaft. Nagelsmann erklärte wenige Tage nach dem WM-Aus gegen Paraguay seinen sofortigen Rücktritt. Das teilte der Deutsche Fußballbund mit. Vieles deutet nun darauf hin, dass Jürgen Klopp Nagelsmanns Nachfolger wird. Der Ex-Coach von Borussia Dortmund und dem FC Liverpool soll grundsätzlich bereit sein, das Amt des Bundestrainers zu übernehmen. Der DFB will jetzt mit ihm verhandeln. Steuerentlastung für kleine und mittlere Einkommen, Änderungen am Arbeitsmarkt, Berichtspflichten fallen weg. Mit diesem Reformpaket will die Bundesregierung die deutsche Wirtschaft aus der Krise führen. Die Pläne reichen dafür aber nicht aus, sagen führende Wirtschaftsinstitute wie das DIW in Berlin oder das Münchner IFO-Institut.
4: Nach Einschätzung mehrerer Wirtschaftsinstitute wird das Paket die jahrelange Wachstumsschwäche Deutschlands allein nicht beenden. Genannt werden unter anderem zu hohe Energiekosten, Fachkräftemangel und zu viel Bürokratie. Die Experten von IFO, DIW und ZEW fordern deshalb weitere Reformen, etwa mehr Investitionen, eine umfassendere Steuerreform und eine Begrenzung der Staatsausgaben. Thomas Bleskin, Nachrichtenredaktion.
3: Die Ukraine soll beim NATO-Gipfel in Ankara kommende Woche die Zusage für weitere Unterstützung im Umfang von insgesamt 140 Milliarden Euro bekommen. Darauf haben sich Vertreter der 32 NATO-Mitgliedsländer in Brüssel verständigt.
5: Das Geld ist für Waffen, andere militärische Ausrüstung oder auch die Ausbildung von Soldaten bestimmt und soll innerhalb von 2 Jahren fließen. Mit in die Gesamtsumme eingerechnet ist schon ein Hilfspaket der EU im Umfang von 60 Milliarden Euro. Die weiteren zugesagten 80 Milliarden Euro sollen von den NATO-Mitgliedstaaten kommen. Deutschland hat dafür in diesem Jahr schon gut 11 Milliarden Euro eingeplant. Die USA bleiben dabei, ihre Hilfe für die Ukraine zurückzufahren. Mit der Vereinbarung jetzt soll immerhin neuer Streit zum Thema beim NATO-Gipfel vermieden werden. Jan-Henner Reitzer, Nachrichtenredaktion.
3: Popstar Taylor Swift und Football-Profi Travis Kelce feiern US-Medienberichten zufolge Hochzeit in New York. Die mehrtägigen Feierlichkeiten im weltberühmten Madison Square Garden begannen demnach gestern mit einem Abendessen mit rund 100 Gästen und sollen heute bis tief in die Nacht mit einer großen Party mit etwa 1000 Gästen weitergehen. Swift und Kelce selbst haben sich bislang nicht dazu geäußert.
6: Das Wetter bei Ostseewelle. Heute im Laufe der Nacht ist es wechselhaft bei uns, aber immerhin trocken. Mal mehr, mal weniger Wolken hier und da können wir auch einen Blick auf die Sterne erhaschen. Allerdings auch recht windig, das Ganze bei Tiefstemperaturen zwischen 15 und 12 Grad. Der Zwei-Tage-Trend morgen am Samstag erst freundlich, später dann ein paar mehr Wolken, teils auch mal größere Regenschauer bei 20 bis 23 Grad. Übermorgen am Sonntag auch wechselhaft. Wolken, Sonne, Regen, nachmittags alles in allem aber ein bisschen freundlicher als vormittags. Es bleibt aber windig bei 23 Grad dann maximal. Kommt uns gut durch die Nacht mit all euren Lieblingshits.
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7: Wir Deutschen sind ausgeschieden. Shakira und Donna Boy bleiben bis zum Schluss dabei bei der WM 2026 mit dem offiziellen Begleitsong Die Die und bei uns seit 2 Wochen hier auf 1. Wen habt ihr in dieser Woche an die Chartspitze gewählt? Das erfahren wir noch in dieser Stunde. Außerdem gibt es noch 2 brandneue Songs von Kylie Minogue und David Guetta. Jetzt weiter mit Bibi Rexha.

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1: Die nordirische Rock- und Popband Snow Patrol, die kennen wir noch von If I lay here. Genau, Chasing Cars. If I just lay here. Sie sind zurück mit einem neuen Song und Kylie Minogue als Verstärkung. Kylie ist ja auch schon eine Weile angesagt, feiert nächstes Jahr ihr 40-jähriges Bühnenjubiläum, plant auch Deutschland-Termine. Das hier ist der neue gemeinsame Song von Snow Patrol und Kylie Minogue, These Alarms.

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1: In dieser Woche geht 6 Plätze aufwärts für Kaigo und Khalid. Save My Love auf Platz 7. Und der Aufsteiger der Woche ist I Knew It, I Knew You. 8 Plätze geht's nach oben für Taylor Swift von Platz 16 auf 8. Gleich die 5 erfolgreichsten und meistgewünschten Hits. Jetzt kommen One Republic.
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1: Need Your Love.

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0: Beat It, unverkennbar, Ed Sheeran und Martin Garrix auf Platz 4.
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0: Einen Platz abwärts geht's für Drop Dead. Hier ist Olivia Rodrigo.
1: Platz 3.

0: Die Stimme kennt man natürlich. John Martin aus Schweden hatte damals für die Swedish House Mafia Don't You Worry Child gesungen. Hier nun für David Guetta den Song Human. Unser vierter und letzter Hitvorschlag war das.
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0: Zwei Plätze aufwärts geht's für Mr. Know-It-All. Hier ist Teddy Swims.
1: Platz 2.

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1: So, wir sind angekommen beim Spitzenreiter dieser Woche. Ihr habt für ihn am häufigsten abgestimmt. Auch in dieser Woche bleibt der eure Nummer 1. Zum dritten Mal in Folge. Hier ist Die Die, Shakira und Burna Boy.
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4: Ich bin Zoe Tassovali. Das WM-Aus der deutschen Fußballnationalmannschaft hat jetzt Konsequenzen. Julian Nagelsmann ist nicht mehr Bundestrainer. Der 38-Jährige hat seinen sofortigen Rücktritt erklärt, das teilte der DFB mit. Als Nachfolger steht offenbar Jürgen Klopp bereit, den sich ohnehin schon viele Fans wünschen.
5: Nagelsmanns Entscheidung verdient Respekt, erklärte Rudi Völler, der DFB-Sportdirektor, weil er Verantwortung übernehme, obwohl er gerne weitergemacht hätte. Das soll jetzt Jürgen Klopp tun. Der DFB kündigte an, dass man jetzt mit dem Star-Trainer verhandeln werde. Grundsätzlich habe Klopp bereits erklärt, dass er bereit sei, den Job als Bundestrainer zu übernehmen. Dafür muss er allerdings aus seinem Job als Head of Global Soccer bei Red Bull raus, wo er noch bis 2029 unter Vertrag steht. Thomas Thonfeld, Sportredaktion.
4: Die geplanten strengeren Regeln für Krankmeldungen sorgen für viel Kritik. Die Koalition will, dass Beschäftigte künftig schon ab dem ersten Krankheitstag eine Arbeitsunfähigkeitsbescheinigung vorlegen. Ganz klar ist aber noch nicht, wie das praktisch laufen soll. Die Regierung betont, das heißt nicht automatisch, dass jeder direkt am ersten Tag zum Arzt gehen muss. Auch innerhalb der SPD gibt es Zweifel, vor allem am geplanten Aus für telefonische Krankschreibungen. Die Zahl der Asylanträge in Deutschland ist deutlich zurückgegangen. Im ersten Halbjahr stellten knapp 40.000 Menschen erstmals einen Asylantrag. Das sind rund ein Drittel weniger als vor einem Jahr.
6: Im Juni trat die europäische Asylreform in Kraft. Sie erleichtert es den EU-Staaten unter anderem, Menschen in Drittstaaten abzuschieben. Bereits zuvor hatte Bundesinnenminister Dobrindt die Grenzkontrollen verschärft und Zurückweisungen von Asylsuchenden angeordnet. Im ersten Halbjahr wurden nach Angaben des Innenministeriums rund 14.000 Menschen an den deutschen Grenzen zurückgewiesen. Die Bundespolizei nahm außerdem knapp 500 mutmaßliche Schleuser fest und registrierte etwa 4.000 Menschen mit offenen Haftbefehlen. Thomas Bleskin, Nachrichtenredaktion.
4: Die USA feiern ihren 250. Geburtstag. Präsident Donald Trump will daher vor dem weltbekannten Präsidentendenkmal am Mount Rushmore eine Rede halten. Geplant sind außerdem ein großes Feuerwerk und Überflüge von Militärflugzeugen. Was Trump in seiner Rede ankündigen wird, das ist bislang noch offen.
7: Das Wetter bei Ostseewelle. Heute im Laufe der Nacht ist es wechselhaft bei uns, aber immerhin trocken. Mal mehr, mal weniger Wolken hier und da können wir auch einen Blick auf die Sterne erhaschen. Allerdings auch recht windig, das Ganze bei Tiefstemperaturen zwischen 15 und 12 Grad. Der Zwei-Tage-Trend morgen am Samstag erst freundlich, später dann ein paar mehr Wolken, teils auch mal größere Regenschauer bei 20 bis 23 Grad. Übermorgen am Sonntag auch wechselhaft. Wolken, Sonne, Regen, nachmittags alles in allem aber ein bisschen freundlicher als vormittags. Es bleibt aber windig bei 23 Grad dann maximal. Kommt uns gut durch die Nacht mit all euren Lieblingshits.
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